0: Überwiegend trocken, zum Teil neblig, Tiefstwerte 12 bis 6 Grad, am Tage meist trocken, im Norden zeitweise dichte Wolkenfelder, sonst oft heiter, Höchstwerte von Nord nach Südwest 21 bis 30 Grad, auf den Inseln etwas kühler, am Samstag freundlich, es ist 2.03 Uhr.
1: Wir schauen auf die Straßen in der ARD-Hitnacht um 2:03. Die A24 Berlin Richtung Hamburg ist zwischen Wittenburg und Zarrentin nach einem Unfall bis 9 Uhr gesperrt. Die A39 Braunschweig Richtung Salzgitter ist zwischen Salzgitter-Wartenstedt und Lichtenberg wegen einer Baustelle bis 5 Uhr gesperrt. Dann die 44 Düsseldorf nach Essen ist zwischen dem Kreuz Düsseldorf-Nord und Ratingen-Schwarzbach wegen Tunnelwartungsarbeiten gleich bis Dienstag gesperrt. Noch einmal die 44 Dortmund Richtung Kassel zwischen Geseke und Kreuz Wünnenberg-Haren, eine Baustelle, hier geht bis 6 Uhr nichts. Und die A71 Sangerhausen Richtung Erfurt ist zwischen Sömmerda Süd und dem Dreieck Erfurt Nord nach einem Unfall gesperrt. Da wo es geht, eine gute Fahrt.
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1: Von MDR Thüringen, ich bin Klaus Schröder-Grau und das ist Queen.

1974 war das der einzige Nummer 1-Hit in den USA für die Hughes Corporation und Rock the Boat. Heute, exakt vor einem Monat, da startete in den US-Kinos das Michael Jackson-Biopic Michael. Und trotz vernichtender Kritiken hat der Streifen inzwischen einige Millionchen eingespielt. Die Produktionskosten lagen trotz der Schwierigkeiten bei etwa 200 Millionen US-Dollar. Eingespielt hat er jetzt gerade 703 Millionen US-Dollar. Und die sind ja noch lange nicht am Ende. Ja, es nähert sich quasi diesem Rekord von The Bohemian Rhapsody. Dieses Biopic hatte damals knapp 900 Millionen Dollar eingespielt. Mal schauen, was da noch kommt. Ja, und die Kritiken sind ja auch nicht alles. Was so ein richtiger Michael Jackson-Fan ist, der lässt sich davon natürlich nicht beirren und schaut sich den Streifen selbstverständlich an. Und da reden wir ja im Moment auch nur von den Einspielergebnissen im Kino. Was im Streaming noch dabei rumkommt, das wird sich ja noch zeigen. Michael Jackson jetzt bei uns mit Liberian Girl. 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

Duran Ram, The Ordinary World, 2 Uhr, 18 Minuten. Wir haben eine Hörermeldung bekommen aus Castrop-Rauxel. Heute schon das zweite Mal bei uns in der Sendung. Der Hans-Werner Olm, der tritt da bald auf. Und zwar hat uns der Dominik geschrieben, da ist im Moment die A2 gesperrt. Die Auffahrt in Henrichenburg Richtung Oberhausen. Er weiß es aber nicht, er weiß nicht, warum sie gesperrt ist, ist ja auch egal. A2, Henrichenburg in Castrop-Rauxel, die Autobahn Richtung Oberhausen, die Auffahrt dort ist derzeit gesperrt. Dominik, danke für die Meldung und jetzt Sandra und Little Girl.

Musikalisch streng betrachtet war das ein One-Hit-Wonder für Top Loader aus dem Jahr 2000, Dancing in the Moonlight. Ja, bei uns in den Charts kam die Band nie wieder vor. Nach diesem Hit in Großbritannien hatten sie noch einige Chart-Entries. Nur 2002 war es dann damit auch vorbei. Sie haben immer wieder mal Singles veröffentlicht, aber leider haben es die nie in die Hitparaden geschafft. 3:04 bis zu den Verkehrshinweisen gibt's jetzt noch Huey Lewis and the News and the Power of Love.

0: Genau halb drei. Hallo unterwegs, hier ist der Verkehrsservice in der ARD Hitnacht. Die A24 Berlin Richtung Hamburg ist zwischen Wittenburg und Zarrenti nach einem Unfall bis 9 Uhr gesperrt. Die A39 Braunschweig Richtung Salzgitter ist zwischen Salzgitter-Wartenstedt und Lichtenberg wegen einer Baustelle bis 5 Uhr gesperrt. Die A44 Düsseldorf Richtung Essen ist zwischen dem Kreuz Düsseldorf-Nord und Ratingen-Schwarzbach wegen Tunnelwartungsarbeiten gleich bis Dienstag gesperrt. Und noch einmal die 44 Dortmund Richtung Kassel, die ist zwischen Gesecke und dem Kreuz Wünnenberg-Haaren wegen einer Fahrbahnerneuerung bis 6 Uhr gesperrt. Gute Fahrt!
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0: Ja, manchmal reichen auch nur zwei Hits, um bekannt zu werden. Sydney Youngblood hat das erfahren. Sit and Wait, das war einer seiner großen Hits. Und dieser zählt auch dazu. If only I could. Ich bin Klaus Schröder-Graum. Eine angenehme Nacht mit uns.

wichtige Warnmeldung für die Autofahrer. Vorsicht bitte auf der A94 Passau-München zwischen Neuötting und Waldkraiburg. Ampfing ist ein Falschfahrer unterwegs. Bitte äußerst rechts fahren und nicht überholen. Falschfahrer auf der A94 Passau-München zwischen Neuötting und Waldkraiburg. Ampfing. Äußerst rechts fahren, nicht überholen. Wir melden, wenn die Gefahr

Ja, manchmal müssen erst die richtigen Künstler so ein Stück in die Finger bekommen, bevor es ein Erfolg wird. Without You, eigentlich von der Gruppe Badfinger im Jahr 1970 aufgezeichnet. Und Harry Nilsson und Mariah Carey und auch Katie Melua haben dann mit ihren Coverversionen weitaus größere Erfolge erzielt als das Original. 2.38 Uhr haben wir es, die ARD Hitnacht live aus Erfurt und gleich Musik von Gabrielle und Dreams. Vorher noch Billy Ocean, Love Really Hurts Without You.

Bitte weiterhin aufpassen auf der A94 Passau-München. Ein Falschfahrer ist dort unterwegs und zwar zwischen Neuötting und Waldkraiburg-Ampfing. Äußerst rechts fahren, nicht überholen auf der A94 Passau-München. Zwischen Neuötting und Waldkraiburg-Ampfing ist ein Falschfahrer unterwegs. Vorsicht bitte in beiden Richtungen.

0: Ja, vielleicht haben Sie ja jetzt schon ausgeträumt und müssen aufstehen um 2.47 Uhr, weil gleich schon die Schicht beginnt mitten in der Nacht. Wir begleiten Sie noch ein wenig mit unserer Musik. Und wenn man mal ein wenig zurückblickt in die 80er Jahre, da gibt es ja einige wenige Hits aus der Neuen Deutschen Welle, die auch heute immer noch in den Ohren sind. Peter Schillings Major Tom gehört dazu und er war ja damals, als er angefangen hat, absoluter Musikfan und auch ein Anhänger von David Bowie.
1: Also ich bin jetzt nicht explizit nur David Bowie-Fan, sondern ich bin Musikfan. Ich liebe Musik über alles und ich denke, er und ich haben eins gemeinsam, der Film Odyssey 2001 von Stanley Kubrick hat uns beide sehr, sehr beeindruckt und ich kann jetzt nur für mich sprechen, ich bin anders aus dem Film rausgekommen, als ich reingegangen bin. Und dieser Film hat mich geprägt und daher kommt's.

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1: Um 3 Uhr mit Juliette Groß. Wer mit dem Flugzeug unterwegs ist, soll bald bei den Kosten etwas entlastet werden. Der Bundestag hat dafür gestimmt, dass die Ticketsteuer im Flugverkehr zum 1. Juli sinkt. Aus der Nachrichtenredaktion Mareike Markosch.
2: Die Steuer fällt auf jedes verkaufte Ticket an und hängt von der Länge des Fluges ab. Sollten die Fluggesellschaften die Steuersenkung komplett an die Kundinnen und Kunden weitergeben, sind Preissenkungen zwischen 2,50 Euro und 11,40 Euro möglich. Dass Fliegen durch die Senkung der Ticketsteuer tatsächlich günstiger wird, ist allerdings eher unwahrscheinlich. Wegen des Iran-Kriegs haben viele Airlines nämlich schon ihre Zuschläge und Gebühren, zum Beispiel für Kerosin, Extra-Services oder Umbuchungen, stark erhöht.
1: Der Bundestag hat den Weg für die Detailplanungen von 3 Großprojekten der Bahn freigemacht. Dabei geht es um eine Neubaustrecke von Dresden in Richtung Prag, einschließlich eines rund 30 Kilometer langen Tunnels durch das Erzgebirge, um den teilweisen Neubau der Strecke Augsburg-Ulm sowie den Ausbau der Strecke von und nach Sylt. Die staatliche Finanzierung ist allerdings weiter unklar. US-Präsident Trump will den NATO-Partner Polen weiter militärisch unterstützen. In einem Online-Posting schrieb er, die USA würden 5000, Zitat, zusätzliche Soldaten nach Polen entsenden. Unklar ist allerdings, ob es sich dabei tatsächlich um ein zusätzliches Kontingent handelt. Erst Mitte Mai hatten hochrangige US-Militärvertreter bekannt gegeben, dass die geplante Entsendung von 4000 Soldaten nach Europa gestoppt werde. Die neue Äußerung dürfte auch Thema auf der Konferenz der Außenminister der NATO-Staaten heute in Schweden sein. US-Außenminister Rubio nimmt daran teil. Im ersten Relegationsspiel zur Fußball-Bundesliga haben der VfL Wolfsburg und der SC Paderborn unentschieden gespielt. Die beiden Mannschaften trennten sich 0:0. Aus der Sportredaktion Michael Augustin.
3: Der VfL Wolfsburg hat immer wieder aufs Tor geschossen, insgesamt 19 Mal, aber nicht getroffen. Die beste Chance vergab Dagim. Gefährlich war auch ein Freistoß von Eriksen. Der SC Paderborn wurde bei nur 4 Versuchen 2-mal gefährlich. Castaneda in der frühen und Bilbia in der späten Phase des Spiels. Ansonsten verteidigte der Zweitligist fleißig und störte immer wieder den Rhythmus des Wolfsburger Spiels. In der Schlussphase sah der Paderborner Sticker noch die gelb-rote Karte. Der SC brachte das Unentschieden auch ohne ihn ins Ziel. Die Entscheidung fällt im Rückspiel am Montag.
1: Das waren die Nachrichten. Das Wetter in Deutschland. Tagsüber bleibt es trocken, im Norden zeitweise dichte Wolkenfelder, sonst oft heiter. Höchstwerte von Nord nach Südwest 21 bis 30 Grad, auf den Inseln etwas kühler. Am Samstag freundlich, im Nordwesten später einzelne Schauer oder Gewitter. Es ist 3.03 Uhr.
4: Nach wie vor ist der Falschfahrer unterwegs. Aufpassen bitte. Auf der A94 Passau-München zwischen Neuötting und Waldkraiburg-Ampfing. Äußerst rechts fahren, nicht überholen. Auf der A94 Passau-München zwischen Neuötting und Waldkraiburg-Ampfing ist ein Falschfahrer unterwegs. Vorsicht bitte in beiden Richtungen. Dann die A23 Hamburg Richtung Heide. Die wird zwischen Eitelstedt und Pinneberg Süd wegen Bauarbeiten ab 5 Uhr bis zum kommenden Montag 20 Uhr gesperrt. Die Umleitung führt ab Hamburg-Eidelstedt über die B4 zu Pinneberg-Mitte. Des Weiteren wird empfohlen, großräumig über die A7 auszuweichen. Die A24 Berlin Richtung Hamburg ist zwischen Wittenburg und Zarrentin nach einem Unfall noch bis etwa 9 Uhr gesperrt. Die A39 Braunschweig Richtung Salzgitter ist zwischen Salzgitter-Wartenstedt und Lichtenberg wegen einer Baustelle bis 5 Uhr gesperrt. Die A44 Düsseldorf nach Essen ist zwischen dem Kreuz Düsseldorf Nord und Ratingen-Schwarzbach wegen Wartungsarbeiten im Tunnel bis Dienstag gesperrt. Die A44 Dortmund Richtung Kassel ist zwischen Geseke und dem Kreuz Wünnenberg-Haaren wegen einer Baustelle bis 6 Uhr gesperrt. Und jetzt noch eine Meldung von der A1 Lübeck-Hamburg. Vor der Norderelbbrücke staut es sich wegen eines Schwertransports in beiden Richtungen. Das war's. Gute Fahrt.
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4: Ich bin Klaus Schredder-Rau. Schönen Freitag.

Und hier ist die Entwarnung für die A94 Passau-München. Kein Falschfahrer mehr zwischen Neuötting und Waldkraiburg-Ampfing. Der Chef der Band Pur, Hartmut Engler, ist am Abend mit dem Bundesverdienstkreuz ausgezeichnet worden. Und Bundespräsident Frank-Walter Steinmeier möchte damit sein musikalisches Lebenswerk und seine kulturellen und gesellschaftlichen Verdienste gewürdigt wissen. Hartmut Engler bekam die Auszeichnung in seinem Heimatort Bietigheim-Bissingen verliehen. Und zwar von Oberbürgermeister Jürgen Kessing. Und Hartmut Engler war wirklich sehr, sehr gerührt. Er sagte, er findet es prima, dass es bei der Auszeichnung nicht nur um das Soziale, sondern auch um das Kulturelle geht. Und neue Musik gibt's von Pur ja auch bald. Die Band will in diesem Jahr noch mit einem neuen Album an den Start gehen und auch wieder auf Tournee gehen. 3:13 Uhr haben wir es gleich. Die ARD-Hitnacht jetzt mit Yellow.

Ross gemeinsam mit den Supremes und Baby Love. 19 Minuten nach 3. Ja, und bevor ich hier irgendwas erzähle im Radio, muss ich natürlich erst einmal checken, ob das auch alles so stimmt, was ich hier so auf den Tisch bekomme. Und einem britischen Radiosender ist jetzt quasi der Worst Case unterlaufen. Sie haben nämlich versehentlich König Charles für tot erklärt. Ein Computerfehler habe dafür gesorgt, dass am vergangenen Dienstag das Prozedere für den Todesfall des Monarchen aktiviert worden sei, sagte der Chef von Radio Caroline, Peter Moore. Und wir bitten seine Majestät, den König, sowie unsere Hörer um Entschuldigung für alle verursachten Unannehmlichkeiten, sagte Peter Moore. Und zu dem Prozedere, welche Radiostationen in Großbritannien für den Todesfall des Königs bereithalten, gehörte demnach, neben der Ansage, dass der König verstorben sei, eine Funkstille zur Andacht. Ja, und diese Sendepause habe die Radiomitarbeiter dort alarmiert, dass im Programm irgendetwas schief laufe, hieß es weiter. Ja, da hat aber einer wirklich den falschen Knopf gedrückt. Eieieiei.

0: Und damit haben wir es. Kurz nach 3:30. Einen schönen guten Morgen auf die Straßen. A1 Lübeck-Hamburg. Vor der Norderelbbrücke staut es sich wegen eines Schwertransports in beiden Richtungen. Die A23 Hamburg Richtung Heide wird zwischen Eidelstedt und Pinneberg Süd wegen Bauarbeiten ab 5 Uhr bis Montag 20 Uhr gesperrt. Die A24 Berlin Richtung Hamburg ist zwischen Wittenburg und Zarrentin nach einem Unfall noch bis etwa 9 Uhr gesperrt. Die A39 Braunschweig nach Salzgitter ist zwischen Salzgitter-Wartenstedt und Lichtenberg wegen einer Baustelle noch bis 5 Uhr dicht. Die A44 Düsseldorf Richtung Essen ist gesperrt zwischen dem Kreuz Düsseldorf-Nord und Ratingen-Schwarzbach. Bis Dienstag geht da nichts. Die A44 Dortmund Richtung Kassel nun ist zwischen Geseke und dem Kreuz Wünnenberg-Haaren wegen einer Fahrbahnerneuerung noch bis 6 Uhr gesperrt. Und die B30 Biberach Richtung Ulm ist zwischen Ulm-Donaustetten und Wieblingen nach einem Unfall gesperrt. Das war's, gute Fahrt.
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0: Mit Klaus Schrederau, einen schönen Freitag.

The Boss Hoss, die Country Rocker und Jolie. Ja, die Jungs haben auch wieder viele Auftritte in diesem Jahr und einen ganz besonderen. Sie werden nämlich am 7. August das größte Volksfest in Nordrhein-Westfalen eröffnen. Und zwar die Kranger Kirmes. Ja, da sind sie da im Bierzelt und sollen da Party und Stimmung machen. Das ist an sich auch immer eine hübsche Veranstaltung. Das Problem ist immer nur, in den ersten Reihen dieses Bierzelts sitzen immer die Amt- und Würdenträger. Würdenträger ist auch nicht schlecht. Würdenträger der Stadt und des Landes und mit Schlips und Schnürsenkel und die sollen dann klatschen und Party machen. Das kommt dann manchmal etwas gediegen daher. Aber ich denke mal, The Boss Hoss werden schon das Zelt rocken am 7. August. Ich drücke auf jeden Fall die Daumen. Jetzt gleich Musik von Smokey, Living Next Door to Alice und zu von Brian Ferry. Don't Stop the Dance in der ARD-Hitnacht.

Fast überall war das ein Riesenerfolg für Berlin. Der Carlyle, Leave a Light On. Nur in ihrer Heimat, da ging es nicht so doll in die Charts. Aber immerhin hier auch in Europa in die Top 5. Beispielsweise in Österreich und auch hier in Deutschland, in Irland und in Großbritannien. Und dieses Gitarrensolo, was Sie da vor knapp einer Minute gehört haben, das hat damals George Harrison eingespielt. 8:08, die ARD-Hitnacht. Bis zu den Nachrichten gibt es gleich noch Musik von den Bee Gees. Und zuvor The Boss und Human Touch.

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1: Um 4 Uhr mit Juliette Groß. Die Außenminister der NATO-Staaten wollen im schwedischen Helsingborg heute unter anderem über die militärische Unterstützung der Ukraine beraten. Auch die Lastenverteilung in dem transatlantischen Bündnis dürfte eine Rolle spielen. Aus Helsingborg Thomas Spickhofen.
2: In der Nacht kündigte US-Präsident Donald Trump an, 5000 zusätzliche Soldaten nach Polen zu entsenden. Zuvor war eine routinemäßige Rotation von 4000 Soldaten dort gestoppt worden. Und der Iran-Krieg wird ebenfalls eine Rolle spielen. Die US-Regierung ist weiterhin verärgert, weil man sich zu wenig von den Europäern unterstützt sieht. Das hat Außenminister Rubio gestern am späten Abend noch einmal bekräftigt. Gleichzeitig haben mehrere Staaten unter Federführung Frankreichs und Großbritanniens inzwischen angekündigt, sich an einer Sicherung der Straße von Hormuz zu beteiligen. Deutschland zum Beispiel unter anderem mit Minensuchbooten. Allerdings nur, wenn die Waffen schweigen und ein internationales Mandat vorliegt.
1: Der Bundestag hat am Abend mehrere wichtige Beschlüsse getroffen. Danach soll die Ticketsteuer im Flugverkehr zum 1. Juli sinken. Wie sich dies auf den Preis auswirkt, ist unter anderem von der Länge des Fluges abhängig. Möglich wären Preissenkungen zwischen 2,50 Euro und 11,40 Euro. Das Parlament hat außerdem den Weg für die Detailplanung von 3 Großprojekten der Deutschen Bahn freigemacht. Dabei geht es um die Strecken Dresden-Prag und Augsburg-Ulm sowie den Streckenausbau nach Sylt. Bundesfamilienministerin Prien will mit Blick auf den kommenden Haushalt auch Einschnitte beim Elterngeld prüfen. Die CDU-Politikerin sagte der Welt, sie werde sich daran halten, was der Koalitionsausschuss beschlossen habe. Demnach muss Prien 350 Millionen Euro beim Elterngeld einsparen. Es gäbe verschiedene Stellschrauben, so die Ministerin, etwa die Dauer des Elterngeldbezugs und die Lohnersatzrate. Im ersten Relegationsspiel zur Fußball-Bundesliga haben der VfL Wolfsburg und der SC Paderborn unentschieden gespielt. Sie trennten sich 0:0. Aus der Sportredaktion Michael Augustin.
3: Der VfL Wolfsburg hat immer wieder aufs Tor geschossen, insgesamt 19 Mal, aber nicht getroffen. Die beste Chance vergab Dagim. Gefährlich war auch ein Freistoß von Eriksen. Der SC Paderborn wurde bei nur 4 Versuchen 2-mal gefährlich. Castaneda in der frühen und Bilbia in der späten Phase des Spiels. Ansonsten verteidigte der Zweitligist fleißig und störte immer wieder den Rhythmus des Wolfsburger Spiels. In der Schlussphase sah der Paderborner Sticker noch die gelb-rote Karte. Der SC brachte das Unentschieden auch ohne ihn ins Ziel. Die Entscheidung fällt im Rückspiel am Montag.
1: Das waren die Nachrichten. Das Wetter in Deutschland. Tagsüber bleibt es trocken, im Norden zeitweise dichte Wolkenfelder, sonst oft heiter. Höchstwerte von Nord nach Südwest 21 bis 30 Grad. Auf den Inseln etwas kühler. Am Samstag freundlich. Es ist 4:03 Uhr.
4: Einen schönen guten Morgen auf die Straßen. Hier ist der Verkehrsservice in der ARD-Hitnacht. Geht los mit der A1 Lübeck-Hamburg. Vor der Norderelbbrücke staut es sich wegen eines Schwertransports in beiden Richtungen. Die A23 Hamburg Richtung Heide wird zwischen Eidelstedt und Pinneberg Süd wegen Bauarbeiten ab 5 Uhr bis Montag 20 Uhr gesperrt. Die 24 Berlin Richtung Hamburg ist zwischen Wittenburg und Zarrentin nach einem Unfall noch bis etwa 9 Uhr gesperrt. Dann die 39 Braunschweig nach Salzgitter ist gesperrt zwischen Salzgitter-Wartenstedt und Lichtenberg wegen einer Baustelle noch knapp eine Stunde. Dann die A44 Düsseldorf Richtung Essen, die ist gesperrt zwischen dem Kreuz Düsseldorf-Nord und Ratingen-Schwarzbach wegen Tunnelwartungsarbeiten, das Ganze bis zum kommenden Dienstag. Noch einmal die 44 Dortmund Richtung Kassel, diesmal eine Sperrung zwischen Giesecke und dem Kreuz Wünnenberg-Haren, das Ganze bis 6 Uhr wegen einer Fahrbahnerneuerung. Und die B30 Biberach Richtung Ulm ist zwischen Ulm-Donaustetten und Wieblingen nach einem Unfall gesperrt. Da wo es geht, eine gute Fahrt.
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4: Mit Klaus Schräder-Gau. Guten Morgen.

0: Peter Maffay und weil es dich gibt. Peter Maffay hat ja noch einen zweiten Vornamen. Und als er 1970 auf der Suche nach einem Künstlernamen war, konnte der ihm allerdings nicht helfen.
1: Mein zweiter Vorname, der kommt von meinem Papa. In unseren Familien in Siebenbürgen war es Tradition, bis heute noch, dass der Sohn den Vornamen des Vaters als zweiten Namen führt. Mein Vater hieß Wilhelm Alexander Maffay und dann habe ich den Namen Alexander mit auf den Weg bekommen. Meine Eltern sind dafür verantwortlich, ich selber nicht.
0: Also Peter Alexander konnte er sich 1970 leider nicht nennen. Da war schon jemand anders in der Schlagerbranche mit unterwegs. Somit wurde aus Peter Maffay am Ende Peter Maffay. 12 Minuten nach 4, hier ist die ARD-Hitnacht, jetzt mit Melanie C.

Musik von Train und Drive by. 4:19 haben wir's am Freitagmorgen. Die Liste für die kuriosen Feiertage ist gerade frisch eingetrudelt. Heute ist der Tag der Seefahrt. Ja, falls uns gerade jemand auf hoher oder auf großer Fahrt hören sollte auf den Gewässern dieser Erde. Liebe Grüße dorthin. Und heute ist auch der Anti-Brutzeltag, was immer das sein soll. Also ich kann damit herzlich wenig anfangen. Vielleicht soll man heute nicht zu lange in die Sonne

gehen, ne, wegen Sonnenbrand und so, brutzelt einem auch ein bisschen das Gehirn weg. Nein, Temperaturen heute an die 30 Grad mit uns und am Wochenende auch. Wahnsinn. Also Anti-Brutzeltag heute, was immer das sein soll. Und heute ist auch der Tag der Zahnpastatube. Ja, diese Darreichungsform hat sich durchgesetzt und heute vor 134 Jahren wurde die erste Zahnpastatube tatsächlich vorgestellt von einem US-Zahnarzt namens Dr. Washington Sheffield. Ja, gibt es eigentlich auch Zahnpasta in anderen Darreichungsformen, in Gläsern? Gab es früher mal, also noch bevor die Tube kam, aber heute eher nicht so. Man kauft eine Tube, so ist das richtig. Gleich Musik von T-Rex und Hard Love, zuvor Hunting High and Low von Aha.

0: kurz nach 5:30. Einen schönen guten Morgen auf die Straßen. Da geht's los mit der A1 Lübeck-Hamburg. Vor der Norderelbbrücke staut es sich wegen eines Schwertransports in beiden Richtungen. Die A23 Hamburg Richtung Heide wird zwischen Eidelstedt und Pinneberg Süd wegen Bauarbeiten ab 5 Uhr bis Montag 20 Uhr gesperrt. Die 24 Berlin nach Hamburg ist zwischen Wittenburg und Zarrentin nach einem Unfall bis etwa 9 Uhr gesperrt. Die A39 Braunschweig Richtung Salzgitter ist zwischen Salzgitter Wartenstedt und Lichtenberg wegen einer Baustelle noch bis 5 Uhr gesperrt. Dann haben wir die A44 Düsseldorf Richtung Essen ist gesperrt zwischen dem Kreuz Düsseldorf Nord und Ratingen-Schwarzbach wegen Tunnelwartungsarbeiten bis zum kommenden Dienstag. Und noch einmal die 44 Dortmund nach Kassel nun ist gesperrt zwischen Geseke und dem Kreuz Wünnenberg-Haaren wegen Bauarbeiten bis 6 Uhr. Gute Fahrt!
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0: Mit Klaus Schrader-Grau einen schönen guten Morgen. Und jetzt wird's diskotechnisch ganz privat mit Dusty.

0: Tom Petty um 20 vor 5 in der ARD-Hitnacht. Falls Sie es in diesem Jahr noch nicht gemacht haben sollten, an diesem Wochenende würde es sich ja mal anbieten, den Grill anzuschmeißen. Vielleicht liegt er irgendwo noch verstaubt in der Garage oder im Keller, aber bei diesen Temperaturen und bei diesem Wetterchen, das uns am Pfingstwochenende erreichen soll, da wäre das doch mal angebracht. Und wir haben uns hier mal in Erfurt umgehört, was denn da so auf dem Grill alles Platz finden soll.
1: Bratwurst und Rostbrettel. Klassisch.
2: Hähnchenkeulen und Bratwurst.
3: Auch Fleisch.
4: Alles, was am Fleisch da ist.
3: Wir machen viel Gemüse. Wir haben einen Garten, da kommt dann schon viel auf den Grill.
5: Bratwürste, so wie es sich in Thüringen gehört.
6: Mein großer Enkel ist Vegetarier, aus Überzeugung. Meine Tochter auch. Und da kommt Gemüse, was man auf den Grill legen kann.
7: Bratwurst und Steak.
6: Ja, und Klöpschen.
7: Ja,
6: so wie sich das für einen Erfurter gehört.
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12 Minuten vor 5. Für die allermeisten Hörer geht die ARD-Hitnacht jetzt gleich zu Ende. Um 5 Uhr starten die Morningshows in den meisten Landesfunkhäusern. Eine Stunde ARD-Hitnacht gibt es noch für WDR 4 und SWR 4 zwischen 5 und 6. Allen anderen einen angenehmen Start in diesen Freitag. Ich bin Klaus Schräder-Grau.

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1: Um 5 Uhr mit Juliette Groß. Die Außenminister der NATO-Staaten wollen im schwedischen Helsingborg heute unter anderem über die militärische Unterstützung der Ukraine beraten. Auch die Lastenverteilung in dem transatlantischen Bündnis dürfte eine Rolle spielen. Aus Helsingborg Thomas Spiekhofen.
2: In der Nacht kündigte US-Präsident Donald Trump an, 5000 zusätzliche Soldaten nach Polen zu entsenden. Zuvor war eine routinemäßige Rotation von 4000 Soldaten dort gestoppt worden. Und der Iran-Krieg wird ebenfalls eine Rolle spielen. Die US-Regierung ist weiterhin verärgert, weil man sich zu wenig von den Europäern unterstützt sieht. Das hat Außenminister Rubio gestern am späten Abend noch einmal bekräftigt. Gleichzeitig haben mehrere Staaten unter Federführung Frankreichs und Großbritanniens inzwischen angekündigt, sich an einer Sicherung der Straße von Hormuz zu beteiligen. Deutschland zum Beispiel unter anderem mit Minensuchbooten. Allerdings nur, wenn die Waffen schweigen und ein internationales Mandat vorliegt.
1: Der Bundestag hat am Abend mehrere wichtige Beschlüsse getroffen. Danach soll die Ticketsteuer im Flugverkehr zum 1. Juli sinken. Wie sich dies auf den Preis auswirkt, ist unter anderem von der Länge des Fluges abhängig. Möglich wären Preissenkungen zwischen 2,50 Euro und 11,40 Euro. Das Parlament hat außerdem den Weg für die Detailplanungen von 3 Großprojekten der Bahn freigemacht. Dabei geht es um die Strecken Dresden-Prag und Augsburg-Ulm sowie den Streckenausbau nach Sylt. Mehrere Hilfsorganisationen haben erneut katastrophale Zustände im Gazastreifen beklagt. Oxfam teilte mit, Israel verweigere den erfahrensten Hilfsorganisationen weiterhin im notwendigen Maße Güter in das Palästinensergebiet zu bringen. Das betreffe Material zum Reparieren von Wassersystemen, Notunterkünfte und Medizin. Save the Children berichtete von schwer unterernährten Kindern im Gazastreifen. Im ersten Relegationsspiel zur Fußball-Bundesliga haben der VfL Wolfsburg und der SC Paderborn unentschieden gespielt. Die beiden Mannschaften trennten sich 0:0. Aus der NDR Sportredaktion Moritz Kühn.
3: Die Wolfsburger hatten zwar deutlich mehr Ballbesitz und Torschüsse, aber erspielten sich kaum hochkarätige Chancen. Dagim scheiterte in der ersten Hälfte freistehend an Paderborn-Keeper Seimen. Die Gäste aus Ostwestfalen offensiv ohne richtige Durchschlagskraft, aber fast hätten sie gewonnen. Ein Lupfer von Bilbia in der 84. Minute klärte die Wolfsburger Hintermannschaft kurz vor der Torlinie. In der Nachspielzeit sah noch Paderborn Sticker, die gelb-rote Karte. Das 0:0? Für den VfL zu wenig, für den SC Paderborn dagegen eine gute Ausgangsposition für das Rückspiel am kommenden Montag.
1: Das waren die Nachrichten. Das Wetter in Deutschland. Tagsüber bleibt es trocken, im Norden zeitweise dichte Wolkenfelder, sonst oft heiter. Höchstwerte von Nord nach Südwest 21 bis 30 Grad, auf den Inseln etwas kühler. Es ist 5.03 Uhr.
4: Einen schönen guten Morgen auf die Straßen. Die A23 Hamburg Richtung Heide ist zwischen Eidelstedt und Pinneberg Süd wegen Bauarbeiten bis Montag 20 Uhr gesperrt. Die A24 Berlin Richtung Hamburg ist zwischen Wittenburg und Zarrentin nach einem Unfall noch bis 12 Uhr gesperrt. Die A44 Düsseldorf Richtung Essen ist zwischen dem Kreuz Düsseldorf Nord und Ratingen-Schwarzbach wegen Tunnelwartungsarbeiten bis Dienstag gesperrt. Und die A44 erneut Dortmund Richtung Kassel nun ist zwischen Geseke und dem Kreuz Wünnenberg-Haaren wegen einer Fahrbahnerneuerung noch bis 6 Uhr gesperrt. Gute Fahrt!
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4: Letzte Stunde mit Klaus Schredergau. Guten Morgen.

0: Tony Charles in der ARD-Hitnacht am frühen Freitagmorgen um 5 Uhr und 11 Minuten, ganz genau. Elton John, der wird im kommenden Jahr auch in den 80er-Club aufgenommen. Jetzt ist er ja gerade mal 79 geworden, aber weit weg ist er nicht mehr. Udo ist ja schon drin, Udo Lindenberg. Und Elton John hatte mal zum Ende seiner musikalischen Karriere gesagt, er ist ja eigentlich jetzt Rockrentner, wie man das so schön sagen darf. Und er meinte, ach, ja, bei mir ist so eigentlich alles ganz gut gelaufen. 300 Millionen Tonträger verkauft, was will man eigentlich mehr?
1: I've had my youth.
2: Ich hatte meine Jahre, ich bin jetzt an dem Punkt, wo ich nicht mehr unbedingt eine Single in den Charts oder ein erfolgreiches Album brauche. Ich bin so glücklich mit der Musik, die ich mache. Die Dinge haben sich eben geändert. Mein Leben ist toll, ich würde nichts daran ändern. Je älter man wird, desto schwieriger ist es natürlich, einen genauso großen Erfolg zu haben, wie zum Beispiel Britney Spears oder Justin Timberlake.
1: Against Britney Spears and Justin Timberlake.

0: In der kommenden halben Stunde, da schauen wir mal auf unseren prominenten Geburtstagskalender und da werden Sie staunen, denn da ist eine Dame dabei, die 1959 in diesem Film hier mitgespielt hat. Vielleicht erkennen Sie sie ja wieder.
1: Was hast du denn? Komm.
2: Der Frosch war da.
0: Der Frosch mit der Maske. Ein Film von Edgar Wallace. Und da waren so namhafte Schauspieler dabei, wie etwa Siegfried Lowitz, der ja später durch den Alten bekannt wurde, Joachim Fuchsberger oder auch Eddie Ahren. Und die junge Dame, die Sie gerade gehört haben, ist Eva Antes. Das ist allerdings nur ihr Künstlername. Später, so in den 60er, 70er, 80er Jahren, wurde sie unter ihrem richtigen Namen bekannter und das auch noch in einer ganz anderen Rolle. Mehr dazu dann gleich. Jetzt erst einmal Sweet About Me.

0: Gleich 5:30. Einen schönen guten Morgen auf die Straßen. Und da geht es direkt los mit einem Falschfahrer. Und zwar auf der B31A in Freiburg und dem Kreis Breisgau-Hochschwarzwald zwischen March-Umkirch und Freiburg-Landwasser St. Georgen, Industriegebiet Haid. Hier ist ein Falschfahrer unterwegs. Bitte äußerst rechts fahren und nicht überholen. Auf der B31A in Freiburg und dem Kreis Breisgau-Hochschwarzwald zwischen March-Umkirch und Freiburg-Landwasser St. Georgen, Industriegebiet Haid. Hier ist ein Falschfahrer unterwegs. Vorsicht bitte in beiden Richtungen. Dann haben wir die A8 Karlsruhe Richtung Stuttgart. Zwischen dem Dreieck Karlsruhe und Karlsbad hier 3 Kilometer Stau nach einem Unfall. Die A23 Hamburg Richtung Heide ist zwischen Eidelstedt und Pinneberg Süd wegen Bauarbeiten bis Montag 20 Uhr gesperrt. Die A24 Berlin Richtung Hamburg ist zwischen Wittenburg und Zarrentin nach einem Unfall noch bis etwa 12 Uhr gesperrt. Und die A44 einmal Düsseldorf Richtung Essen, gesperrt zwischen dem Kreuz Düsseldorf Nord und Ratingen-Schwarzbach bis zum kommenden Dienstag. Um noch eine halbe Stunde gesperrt ist der Abschnitt zwischen Geseke und dem Kreuz Wünnenberg-Haaren auf der A44 Dortmund Richtung Kassel. Das war's, gute Fahrt.
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0: Mit Klaus Schräder-Gau. Guten Morgen.

0: Der, wer um 5.38 Uhr sexy aussieht, der hat nichts falsch gemacht. Und damit einen schönen guten Morgen. Hier ist die letzte Stunde der ARD-Hitnacht live von MDR Thüringen. Und wir schauen auf unsere prominente Geburtstagsliste und beginnen mit der Schauspielerin Caroline Herfurth. Sie wurde ja bekannt durch so tolle Streifen wie Das Parfüm, Geschichte eines Mörders. Sie war dabei beim Wunder von Bern und in beiden Teilen von Fuck You Goethe zu sehen. Caroline Herfurth wird heute 42 Jahre alt. Dann Alison Eastwood, die Schauspielerin und das Fotomodel, wird heute 54. Sie ist ja eine von vielen Kindern von Clint Eastwood. Er soll mindestens 8 Kinder von 6 Frauen haben. Wie viel er wirklich hat, weiß er wahrscheinlich selber nicht. Aber er geht ja auch schon stramm auf die 100 zu. In 9 Tagen wird er erst einmal 96. Dann noch ein Model aus Großbritannien. In ihrer Branche gilt sie als etwas schwierig, sage ich mal. Naomi Campbell, sie wird heute 56. Und dann eine Dame, die wir vorhin schon ganz kurz gehört haben, und zwar im Film Der Frosch mit der Maske. Da hatte sie einen Künstlernamen und jetzt hören wir sie mal unter dem Namen, unter dem sie wirklich bekannt wurde.
1: Auch das aktuelle Sportstudio kommt diesmal von der Internationalen Funkausstellung aus Berlin. Als Gastgeber erwartet sie um 21.55 Uhr im ZDF-Zentrum in der Halle 6a Dieter Kürten. Und nun, verehrte Zuschauer, präsentiert Ihnen aus der Halle 1 der Internationalen Funkausstellung Dieter Thomas Heck, die Hitparade.
0: Und dann ging das los, Humba Humba Tätere. Und das war Elfi von Kalkreuth. Sie hat ja das Programm des ZDF damals angesagt und auch dort moderiert. Sie wird heute 89 Jahre alt und wir gratulieren. Hinten dran jetzt noch die Entwarnung für die B31A in Freiburg und im Kreis Breisgau, Hochschwarzwaldkreis, kein Falschfahrer mehr zwischen March-Umkirch und Freiburg-Landwasser-St. Georgen. Hier haben Sie wieder freie Fahrt.

Simply Red und Stars um 10 Minuten vor 6 und das war die ARD-Hitnacht von Donnerstag auf Freitag. Starten Sie jetzt wunderbar in dieses Pfingstwochenende und das Wetterchen spielt ja auch mit. Ich bin Klaus Schräder-Grau und wenn Sie Lust und Laune haben, hören wir uns in der kommenden Nacht wieder. Schönen Freitag!

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1: Mit Cornelia Michels-Zipp. Guten Morgen. Jesus hat viele Menschen begeistert. Viele sind ihm gefolgt und mit einigen war er eng befreundet. Zum Beispiel mit den ungleichen Schwestern Maria und Martha. Maria ist eher zurückhaltend. Martha hingegen krempelt direkt die Ärmel hoch, wenn es etwas zu tun gibt. Und sie scheut sich auch nicht, Jesus die Meinung zu sagen, wenn sie etwas auf dem Herzen hat. So ist es auch an jenem Tag, als Jesus zu Besuch kommt, zusammen mit ein paar Freunden. Martha, die perfekte Gastgeberin, macht sich direkt ans Werk, um alle zu versorgen. Sie kocht, sie rennt, gießt ein, tischt auf, räumt ab. Und was macht ihre Schwester Maria derweil? Setzt sich Jesus zu Füßen und hört ihm zu. Ganz die andächtige Schülerin mit ihrem Meister. Als Martha das sieht, kocht sie vor Wut. Sie baut sich vor Jesus auf und sagt, ist es dir eigentlich egal, dass die ganze Arbeit allein an mir hängt? Sag meiner Schwester, dass sie mir gefälligst helfen soll. So weit, so nachvollziehbar. Aber jetzt kommt der Knaller. Denn jetzt gießt Jesus auch noch Öl ins Feuer. Er sagt, Martha, Martha, du machst dir viel Arbeit und Mühe, aber nur eines ist wichtig. So jedenfalls habe ich seine Antwort mein Leben lang gehört. Nämlich im Tonfall eines leicht genervten Patriarchen, der nicht mit so banalen Dingen wie Küchenabläufen und Zickenkrieg behelligt werden will. Martha, Martha. Aber was, wenn Jesus das in einem ganz anderen Ton gesagt hat? Vielleicht hat er sie ja nur bei ihrem Namen gerufen. Martha, Martha. Damit sie wieder runterkommt von ihrem Zorn. Und dann ergibt auch das, was er danach sagt, einen ganz anderen Sinn. Und das übersetze ich mal so. Martha, ich sehe, dass du dir viel Arbeit und Mühe machst. Aber jetzt gerade ist Zuhören alles, was zählt. Maria hat das erkannt. Lass ihr das. Und von dir erwartet niemand, dass du uns bedienst. Setz dich her. Und wenn wir hungrig werden, fassen alle mit an. Ja, und in diesem Ton, da hätte er auch mich erreicht. Cornelia Michels-Zipp, Bad Kreuznach, Evangelische Kirche.
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2: 6 Uhr im Studio Andrea Schindler. Im Einzel- und Großhandel in Rheinland-Pfalz sind für heute Warnstreiks angekündigt. Die US-Regierung will weitere Truppen zur Unterstützung nach Polen schicken. Das Wetter im Land, sonnig mit lockeren Wolken, maximal 24 bis 29 Grad. Kunden müssen beim Einkaufen heute möglicherweise etwas mehr Zeit einplanen. Die Gewerkschaft Verdi ruft Beschäftigte im Groß- und Einzelhandel in Rheinland-Pfalz, Hessen und im Saarland zum Warnstreik auf. Betroffen sind demnach Kaufland, IKEA und H&M, außerdem die Warenlager mehrerer Lebensmittelhändler. Tamara Land berichtet.
3: Für den Mittag sind ein Demonstrationszug durch die Mainzer Innenstadt und eine Kundgebung geplant. Bei der letzten Tarifrunde Mitte Mai hatten die Arbeitgeber eine Gehaltssteigerung von 3,5% angeboten, allerdings in 2 Stufen. Die Gewerkschaft Verdi wies das Angebot jedoch zurück und kritisierte, dass es für die Beschäftigten einen massiven Reallohnverlust bedeuten würde. Verdi fordert für die insgesamt 230.000 Beschäftigten eine Steigerung der Gehälter um mindestens 225 Euro im Monat. Ende Juni sollen die Tarifverhandlungen fortgesetzt werden.
2: Ab Sommer könnte Fliegen ganz leicht günstiger werden. Der Bundestag hat am Abend zugestimmt, dass die Ticketsteuer ab Juli sinkt, je nach Streckenlänge zwischen 2,50 Euro und 11,40 Euro. Experten bezweifeln, dass Fluggesellschaften angesichts hoher Kerosinpreise die Steuersenkung komplett an die Kunden weitergeben. Außerdem hat der Bundestag am Abend den Weg freigemacht, damit der Aus- oder Neubau von 3 Bahnstrecken geplant werden kann, darunter ein Teil der Strecke Augsburg-Ulm. US-Präsident Trump hat angekündigt, 5.000 Soldaten nach Polen zu verlegen. In den vergangenen Wochen hatten Trump und Mitglieder seiner Regierung immer wieder erklärt, sie würden US-Soldaten aus Europa abziehen. Aus Washington, Carsten Kühntop.
4: Trump begründete seine Entscheidung mit der Wahl von Karol Nawrocki zum polnischen Präsidenten, mit dem es ein gutes Verhältnis gebe. Genau welche US-Soldaten nun nach Polen geschickt werden sollen und wann, das sagte Trump nicht. Nawrocki ist bereits seit August im Amt. Dennoch war vor einer Woche die Nachricht gekommen, dass 4000 US-Soldaten zunächst nicht wie geplant in Polen stationiert werden. Vorgestern hieß es dann aus dem Pentagon, man wolle die Zahl der Kampfbrigaden in Europa von 4 auf 3 senken. Dies werde zu einer vorübergehenden Verzögerung bei der Entsendung von US-Streitkräften nach Polen führen.
2: Die Fußballer vom VfL Wolfsburg müssen weiter um den Verbleib in der Bundesliga bangen. Das Relegationshinspiel gegen den Zweitligisten Paderborn am Abend endete 0:0. Die Entscheidung fällt jetzt beim Rückspiel am Montag in Paderborn. Und die Handball-Bundesligisten vom SC Magdeburg sind zum 4. Mal deutscher Meister, 2 Spieltage vor Saisonende. Tabellenführer Magdeburg gewann am Abend mit 31:30 gegen Verfolger Flensburg. Die Zeit 6:03.
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5: Guten Morgen. Vorsicht bitte auf der A65 Landau Richtung Karlsruhe zwischen Rohrbach und Kandel Nord. Da steht ein defektes Fahrzeug auf der rechten Spur. Vorsicht auch auf der A81 Singen Richtung Stuttgart auf Höhe Böblingen-Hulb. Da liegt ein Holzteil auch auf der rechten Spur. Und A8 Karlsruhe Richtung Stuttgart zwischen Dreieck Karlsruhe und Karlsbad. Nach einem Unfall 4 Kilometer Stau und das Ganze dauert für Sie ungefähr 40 Minuten länger. 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
5: Wir haben 9 Grad und bedeckten Himmel in Schweich, 10 Grad und Sonne jetzt schon in Freudenstadt, 11 Grad und Sonne in Weinheim und 11 Grad und ein paar Wolken in Bad Dürkheim. Heute tagsüber scheint überall in Rheinland-Pfalz und Baden-Württemberg die Sonne. Vorübergehend ziehen da bloß ein paar lockere Wolken durch. Die Temperaturen steigen auf 24 Grad im hohen Westerwald und bis 30 Grad im Markgräfler Land.
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5: Guten Morgen. Es ist Freitag und das heißt, Sie übernehmen hier wieder die Rolle unseres Musikchefs. Das Ganze funktioniert über unseren SWR 4 WhatsApp-Kanal. Welche Hits zur Auswahl stehen für Ihren Start in den Freitag, das hören Sie hier gleich. Erstmal lassen wir Oliver Onions ran mit einem 70er Classic.
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SWR 4 ist hier an ihrem Freitagmorgen. 6:09 ist es mit einem Blick auf die A8. Vorsicht bitte, München Richtung Stuttgart zwischen Burgau und Günzburg. Da steht ein defektes Auto, es liegen Reifenteile rum und Vorsicht, es sind Menschen auf der Autobahn. A8 München Richtung Stuttgart zwischen Burgau und Günzburg. Fahren Sie da besonders vorsichtig.

Einen schönen Freitag für Sie. 6:12 in SWR 4. Es steht ein langes Wochenende an. Montag ist ja Feiertag, Pfingstmontag. Aber wir hüpfen jetzt erstmal gemeinsam für diesen Freitag aus den Federn. Es fragt sich nur, zu welcher Musik? Welchen Hit möchten Sie denn gern um 7:15 hören? Sie stimmen ab über unseren SWR 4 WhatsApp-Kanal. Soll es zum Beispiel das hier sein? T-Rex mit Hot Love. Oder vielleicht ist Ihnen das hier doch ein bisschen lieber? Cool and the Gang. Oder Disco Queen. Donna Summer, die wäre auch zu haben. Sie haben es in der Hand, mit welchem dieser ganz großen Hits wir 7:15 hier in den Freitag starten. Klicken Sie sich dafür einfach rein und dann zack, haben Sie Ihre Stimme auch schon abgegeben und sind hier SWR 4 Musikchef heute. Jetzt ist aber erstmal Zeit für einen 80er-Hit. Desireless bringt uns ganz französisch mit Croissant und Baguette in den Freitagmorgen. Vielleicht tut's auch ein Kaffee und lecker Brötchen. Wie Sie mögen. Schönen Freitag Ihnen allen mit SWR 4.

Schönen Freitag Ihnen allen mit SWR 4. 20 nach 6 ist es gleich. Ja, heute nicht die Sonnencreme vergessen. Es wird nämlich richtig sonnig und richtig warm. Von Montabaur bis Konstanz, von Trier bis Heidenheim und der Brenz. Perfektes Wetter, um ins lange Wochenende zu starten. Jetzt mit Christopher Cross in SWR 4.

0: 5 vor halb 7 ist es an diesem Freitag in der SWR 4. Guten Morgen. Mit einem Blick auf die A7, da gibt's nämlich was, Ulm Richtung Würzburg. Zwischen Marktbreit und Kitzingen, da liegen mehrere Leitkegel auf der Fahrbahn. Fahren Sie vorsichtig.
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3: Es ist 6.30 Uhr.
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5: Aus dem Studio Kaiserslautern mit Andreas Karlmeier. Guten Morgen. An der Uniklinik Homburg wurden mehr als 1000 Patientendaten gehackt. Im Einzelhandel drohen heute auch in der Westpfalz Streiks. Und das Wetter, Sonne und lockere Wolken, Höchstwerte bis 28 Grad. Hacker haben im großen Stil zehntausende Patientendaten von Kliniken in ganz Deutschland gestohlen. Unter anderem auch an der Uniklinik Homburg. Allein dort wurden mehr als 1200 Patientendaten abgegriffen. Das hat die Uniklinik mitgeteilt. Meist seien Stammdaten wie Namen, Geburtsdatum und Adresse entwendet worden. In 400 Fällen könnten aus den gestohlenen Daten aber auch Informationen zu Diagnosen oder Behandlungsarten hervorgehen. Der Hackerangriff richtete sich gegen einen externen Dienstleister der Kliniken. Dieser rechnet Leistungen bei Menschen mit privaten Versicherungen, Zusatzversicherungen oder bei Selbstzahlern ab. Streiken für mehr Lohn. Dazu ruft die Gewerkschaft Verdi heute Beschäftigte aus dem Einzelhandel auf. Bei der Kundgebung in Mainz werden Beschäftigte aus Rheinland-Pfalz, dem Saarland und Hessen erwartet. Betroffen von den Streiks sind zum Beispiel IKEA, Kaufland oder H&M. In Kaiserslautern kann es deshalb zum Beispiel zu Einschränkungen bei den Öffnungszeiten der jeweiligen Läden kommen. Mit dem länderübergreifenden Streik will Verdi den Druck auf die Arbeitgeber deutlich erhöhen. Die ersten Felder, um selbst Erdbeeren zu pflücken, haben in Kaiserslautern und in Eisenberg jetzt geöffnet. Allgemein verzögert sich der Start für die Selbstpflückfelder aber etwas, da gerade weniger die Sonne scheint. Das Erdbeerland Ernst Frunk aus Eisenberg hofft aber, weitere Felder am Pfingstwochenende öffnen zu können. Gerade gäbe es dort nämlich noch viele grüne Erdbeeren, das sagt Betreiberin Rebecca Funk.
6: Im Moment haben wir ja ein bisschen frischer, ein bisschen kühl. Das ist natürlich etwas schwierig für die Erdbeeren, dann so richtig rot zu werden. Aber wenn jetzt 30 Grad werden, dann geht das ganz schnell. Und dann haben wir auch richtig schnell viele rote Erdbeeren.
5: Und wer Lust hat, seine Erdbeeren auf den Feldern zu pflücken, der kann das ab 8 Uhr morgens bis in den Abend gegen 20 Uhr tun. Der 1. FC Kaiserslautern hat den ersten Transfer für die kommende Saison getätigt. Tormann Yannick Onoyol wechselt von der TSG Hoffenheim auf den Betze. Der Pfälzer spielte zuletzt bei der zweiten Mannschaft der TSG und soll jetzt das Torwartteam der Roten Teufel verstärken. 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
5: Heute scheint überall die Sonne, nur ab und zu ziehen ein paar lockere Wolken vorbei. Die Temperaturen steigen kräftig an auf 25 Grad in Kirchheim-Bohlanden und 28 Grad in Siegelbach.
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3: Vorsicht bitte auf der A7 Ulm Richtung Würzburg zwischen Marktbreit und Kitzingen. Da liegen mehrere Leitkegel auf der Fahrbahn. Und A8 Karlsruhe Richtung Stuttgart zwischen Dreieck Karlsruhe und Karlsbad. Nach einem Unfall 5 Kilometer Stau. Das dauert ungefähr 50 Minuten länger bereits für Sie. Und es gibt mittlerweile auch Rückstau auf die A5 aus beiden Richtungen. 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
3: Guten Morgen. Ja, die beiden neuen Ministerpräsidenten im Südwesten, die haben ja ihre Arbeit aufgenommen. Und während in Rheinland-Pfalz Gordon Schnieder morgens jetzt nur eine Tasse Kaffee braucht, macht sein Kollege Cem Özdemir in Baden-Württemberg seinen Innenminister Manuel Hagel mit entscheidenden Neuerungen sehr glücklich.
7: Dass es in Besprechungen ganze Butterbrezeln gibt und keine halbe mehr. Das ist ein großer Qualitätsgewinn für unsere Besprechung.
3: Morgen ist Brezelfest auf der Landskrone in Heppingen. Nur so zur Info, da gibt es so viele Brezeln, wie Sie möchten. Schönen Donnerstag jetzt mit einem 70er Classic von Cloud.
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Freitag morgen in SWR 24 vor 7. Die Temperaturen ziehen an. T-Shirt-Wetter im Südwesten. Ist nur die Frage, kommt der Sommer eigentlich, um zu bleiben? Die Antwort gleich von unserem Wetterexperten mit dem Blick aufs lange Pfingstwochenende hier in SWR 4.

0: 6.44 Uhr ist es, 6:45, also gleich hier in SWR 4. Und es schleicht sich ein wunderschönes Pfingstwochenende an vor Ihrer Haustür an diesem Freitagmorgen. Auch schon ja, so ein Wochenend- und Sonnenscheingefühl. Was machen Sie denn am Wochenende über Pfingsten?
1: Ich werde wahrscheinlich eine Gartenhütte mit vielen Freunden reparieren.
2: Zu Hause relaxen.
3: Ausflüge machen in die schöne Umgebung.
4: Ich arbeite im Krankenhaus.
0: Na, da ist es immerhin klimatisiert im Krankenhaus. SWR 4 Wetterexperte Stefan Bender. So eine Klimaanlage bei den Temperaturen, die ist gar nicht so schlecht über Pfingsten, oder?
5: Das wird kein Luxus sein, nee. Oder die schattigen Plätze, die, denke ich, sind heiß begehrt. Denn es ist überhaupt kaum eine schattige Wolke unterwegs. Also eine Wolke, die Schatten spendet. Heute schon, den ganzen Tag über Sonnenschein und diese angenehmen Temperaturen im Linzgau zum Beispiel 5 Grad oder die im Kinzigtal mit 14 Grad, die gehen heute rasant nach oben, schon zum dran gewöhnen. Im Hochschwarzwald 24, 25 Grad, am Oberrhein so zwischen Worms und Freiburg 28 bis 30 Grad.
0: Und wie geht das die nächsten Tage weiter? Kommt der Frühsommer, um zu bleiben?
5: Ja, dieses Hoch, der Zeno, das ist ein gemütlicher. Der kommt jetzt und macht sich schön breit über Mitteleuropa und geht so schnell nicht weg. Und da prallen alle Tiefdruckgebiete dran ab. Das heißt, Schauerwolken oder Ähnliches sind weit und breit überhaupt nicht mal annähernd in Sicht. Und deswegen Samstag, Sonntag, Montag viel Sonnenschein, Temperaturen, ich sag mal ganz bewusst, über 30 Grad. Die anderen will ich gar nicht namentlich nennen, wo es einfach noch heißer klingt.
0: Also, Plätze im Biergarten sind heiß begehrt. Wenn es da Schattenplätze geben sollte, dann vielleicht haben Sie eine Chance, die vorher zu reservieren. Und dann machen Sie sich ein richtig schönes, sonniges, heißes Pfingstwochenende. Mensch, holen wir die Sommerblusen und die kurzen Hosen wieder raus, ne? Und die Sandalen. Socken in Sandalen, geht das eigentlich? Na gut, ist eine andere Frage. Klären wir an einer anderen Stelle. 6.46 Uhr ist es in SWR 4. Kommen Sie gut rein in diesen sonnigen, schönen Freitag im Südwesten. Wir sind bei Ihnen. Guten Morgen für Sie.

0: Schönen Freitag zusammen in der SWR4. Wir freuen uns ja immer, wenn Sie bei uns hier durchklingeln, ne? Oder uns eine Mail schreiben über swr4.de oder eine WhatsApp-Sprachnachricht schicken. Haben wir auch eine gekriegt.
1: Hallo, hier ist der Michael aus Bendorf, Busfahrer. Eure Musik ist wie jeden Tag genial. Und wenn es den Nobelpreis für Musik gäbe, dann würde ich euch vorschlagen, weil euer Musik ist wirklich weltmeisterhaft. Einen schönen Tag. Tschüss.

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1: Mit Cornelia Michels-Zepp. Guten Morgen. Jesus hat viele Menschen begeistert. Viele sind ihm gefolgt und mit einigen war er eng befreundet. Zum Beispiel mit den ungleichen Schwestern Maria und Martha. Maria ist eher zurückhaltend. Martha hingegen krempelt direkt die Ärmel hoch, wenn es etwas zu tun gibt. Und sie scheut sich auch nicht, Jesus die Meinung zu sagen, wenn sie etwas auf dem Herzen hat. So ist es auch an jenem Tag, als Jesus zu Besuch kommt, zusammen mit ein paar Freunden. Martha, die perfekte Gastgeberin, macht sich direkt ans Werk, um alle zu versorgen. Sie kocht, sie rennt, gießt ein, tischt auf, räumt ab. Und was macht ihre Schwester Maria derweil? Setzt sich Jesus zu Füßen und hört ihm zu. Ganz die andächtige Schülerin mit ihrem Meister. Als Martha das sieht, kocht sie vor Wut. Sie baut sich vor Jesus auf und sagt, ist es dir eigentlich egal, dass die ganze Arbeit allein an mir hängt? Sag meiner Schwester, dass sie mir gefälligst helfen soll. So weit, so nachvollziehbar. Aber jetzt kommt der Knaller. Denn jetzt gießt Jesus auch noch Öl ins Feuer. Er sagt, Martha, Martha, du machst dir viel Arbeit und Mühe, aber nur eines ist wichtig. So jedenfalls habe ich seine Antwort mein Leben lang gehört. Nämlich im Tonfall eines leicht genervten Patriarchen, der nicht mit so banalen Dingen wie Küchenabläufen und Zickenkrieg behelligt werden will. Martha, Martha. Aber was, wenn Jesus das in einem ganz anderen Ton gesagt hat? Vielleicht hat er sie ja nur bei ihrem Namen gerufen. Martha, Martha. Damit sie wieder runterkommt von ihrem Zorn. Und dann ergibt auch das, was er danach sagt, einen ganz anderen Sinn. Und das übersetze ich mal so. Martha, ich sehe, dass du dir viel Arbeit und Mühe machst. Aber jetzt gerade ist Zuhören alles, was zählt. Maria hat das erkannt. Lass ihr das. Und von dir erwartet niemand, dass du uns bedienst. Setz dich her. Und wenn wir hungrig werden, fassen alle mit an. Ja, und in diesem Ton, da hätte er auch mich erreicht. Cornelia Michels-Zepp, Bad Kreuznach, Evangelische Kirche.
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2: 7 Uhr im Studio Andrea Schindler. Beschäftigte im Einzel- und Großhandel in Rheinland-Pfalz sind zum Warnstreik aufgerufen. Die US-Regierung will weitere Truppen zur Unterstützung nach Polen schicken. Das Wetter im Land sonnig mit lockeren Wolken, maximal 24 bis 29 Grad. Beim Einkaufen könnte es heute länger dauern. Die Gewerkschaft Verdi ruft Beschäftigte im Groß- und Einzelhandel in Rheinland-Pfalz, Hessen und Saarland heute zum Warnstreik auf. In der Mainzer Innenstadt ist ab heute Vormittag eine Demo mit Kundgebung geplant. 800 Teilnehmer werden erwartet. SWR-Reporter Markus Volland.
3: Am Mahnstreik beteiligen sollen sich unter anderem die Beschäftigten von Kaufland, H&M und Ikea. Da könnten Kundinnen und Kunden heute also nicht mit dem vollen Service rechnen. Die Gewerkschaft fordert für alle Beschäftigten 225 Euro im Monat mehr. Azubis sollen 150 Euro mehr bekommen und der Tarifvertrag soll 12 Monate laufen. Alles ist teurer geworden, sagt Verdi zur Begründung. Die Beschäftigten im Einzelhandel müssten deshalb deutlich mehr Lohn bekommen. Demgegenüber steht das Angebot der Arbeitgeber. 6 Monate gibt es erst einmal nicht mehr Geld, anschließend in kleinen Schritten 3,5% mehr Lohn.
2: Deutsche Politiker kritisieren die Absetzung des Chefs der größten Oppositionspartei CHP in der Türkei. Außenminister Wadefuhl äußerte sich besorgt, dass die türkische Justiz einen ganzen Parteitag und damit die Wahl des Oppositionspolitikers Özil für ungültig erklärt hat. Aus Berlin, Markus Sambale.
4: Wadefuhl sagte wörtlich, der politische Wettbewerb muss politisch ausgetragen werden, nicht juristisch. Das gelte in allen Demokratien. Wadefuhl verwies darauf, dass die Türkei weiterhin Mitglied der EU werden will. Eine Entscheidung wie die von gestern stehe im Widerspruch zu diesem Bekenntnis. Auch der SPD-Bundestagsabgeordnete Serdar Yüksel kritisierte die Entwicklungen in der Türkei. Sie würden erneut ernsthafte Fragen aufwerfen hinsichtlich der Unabhängigkeit der Justiz und des demokratischen Umgangs mit oppositionellen Kräften.
2: US-Präsident Trump will zusätzlich 5.000 Soldaten nach Polen schicken, schreibt er in Social Media, ohne konkreter zu werden. Unklar ist, wann und von wo die Soldaten nach Polen verlegt werden sollen. Trump begründet die Entscheidung mit seinem guten Verhältnis zum polnischen Präsidenten Nawrocki. Vorher hatten Trump und weitere Regierungsmitglieder mehrfach erklärt, US-Soldaten würden aus Europa abgezogen. Heute startet auf der Zitadelle in Mainz das Open Ohr Jugendfestival. Rund 10.000 Besucher werden zu den Workshops, Aufführungen und Konzerten erwartet. Thema ist, warum sich immer mehr Menschen trotz einer vernetzten Welt isoliert fühlen und wie aus Alleinsein ein Gemeinsam werden kann. Das Relegationshinspiel zur Fußball-Bundesliga haben Wolfsburg und Paderborn 0:0 beendet. Beim Rückspiel am Montag in Paderborn entscheidet sich dann, welcher der beiden Vereine in der kommenden Saison in der ersten Liga spielt. Und die Handballer des SC Magdeburg sind deutscher Meister. Der Bundesliga-Tabellenführer hat Verfolger Flensburg am Abend besiegt. Die Zeit 7.03 Uhr.
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5: Auf der A643 geht's los, Mainz Richtung Wiesbaden, zwischen Dreieck Mainz und Mainz-Mombach, 3 Kilometer stockender Verkehr. A7 Würzburg Richtung Ulm, zwischen Ellwangen und Ahlen-Westhausen, 3 Kilometer stockender Verkehr in der Baustelle. Und A8 Karlsruhe Richtung Stuttgart, zwischen Dreieck Karlsruhe und Karlsbad, Bergungsarbeiten, 6 Kilometer Stau und das dauert ungefähr eine Stunde länger für Sie. Dadurch mittlerweile auch Rückstau auf die A5 aus beiden Richtungen. 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
5: Es ist sonnig bei Ihnen in Westerburg und wir haben 11 Grad und ganz leichte Bewölkung in Alzey, Mannheim und Friedrichshafen. SWR4-Wetterexperte Stefan Bender weiß noch ein bisschen mehr.
6: Guten Morgen. Das Hoch Zeno hat sich inzwischen großflächig über Mitteleuropa festgesetzt und damit steht einem sommerlichen Pfingstwochenende nichts im Wege. Schon heute scheint überall die Sonne und es gibt nur wenige Wolken. Im Nordpfälzer Bergland und im Pfälzer Wald werden zum Nachmittag 24 Grad erreicht und an der Lauter liegen die Spitzenwerte bei 27 Grad. Morgen und auch an den Pfingstfeiertagen wird es in den Tälern teils bis zu 30 Grad heiß und abgesehen von ein paar Schönwetterwolken bleibt das Ganze sonnig und trocken.
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5: Guten Morgen. Sie entscheiden sich gerade über unseren SWR 4 WhatsApp-Kanal, mit welchem Hit wir in diesen sonnigen, hotten Freitag starten sollen. Und es ist ein Kopf-an-Kopf-Rennen. Also spannend, es ist wie ein Krimi. Ich schaue da schon die ganze Zeit zu. Wir haben ja 3 Hits zur Auswahl. Cool and the Gang sind weit abgeschlagen. Ne? Die nehmen wir hier schon mal raus. Aber sie liefern sich da wirklich ein Kopf-an-Kopf-Rennen mit T-Rex und Donna Summer. Ich muss aber jetzt die Abstimmung schließen, Leute. Deswegen mache jetzt mal 3, 2, 1 und da ist gerade noch einer dazugekommen. Okay, also damit sind wir mit einer Stimme Vorsprung bei T-Rex und Hot Love. Damit starten wir jetzt in diesen Freitag.
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Einen fröhlichen Freitag wünschen wir Ihnen. 7 Uhr gleich 14 Minuten ist es in SWR 4. Das Wetter spielt mit zum langen Pfingstwochenende. Das heißt, Sie holen nach dem Frühstück vielleicht, wenn Sie ein bisschen Zeit haben, langsam mal den Grill raus. Der wird nochmal übergeputzt. Sie checken mal den Sonnenmilchvorrat. Und dazu gibt's uns hier von SWR 4.

0: Die Beach Boys am Freitagmorgen in SWR 4. 6:45 ist es und damit läuten wir so langsam hier das lange Wochenende ein. Montag ist ja Feiertag. Heißt wiederum, liebe Grüße gehen raus an alle Kassiererinnen und Kassierer in unseren Supermärkten in Idar-Oberstein, Bitburg, Karlsruhe, Lörrach und, so wie Gisela, in Ludwigsburg. Ja, das lange Wochenende steht an. Die Leute kaufen wieder ein, als müssten sie 2 Wochen überbrücken. Wie behalten Kassiererinnen denn eigentlich die Nerven bei diesem Ansturm auf die Supermärkte, Gisela?
1: Einfach ruhig bleiben, denke ich. Ja gut, eins nach dem anderen. Ich mache mich da nicht verrückt. Das bringt ja auch nichts. Ich bin da total entspannt. Ich kassiere einen nach dem anderen ab und fertig. Und ja, wenn ich ehrlich bin, meistens blockiert es dann auch der Kunde immer wieder mal. Mit denen die ganze Neuheiten, was es jetzt an der Kasse gibt, mit App und allem Möglichen. Und bis es dann für ein Handy freischalten und so, liegt immer nicht an uns. Ich bin ganz entspannt.
0: Sehr gut. Wann ist denn die beste Zeit einzukaufen? Also wann ist das vielleicht nicht ganz so voll im Supermarkt?
1: Also meistens ist über die Mittagszeit am besten einzukaufen und einfach sich zum Einkaufen Zeit nehmen. Einfach Zeit nehmen und überlegen, was brauche ich und nicht zu viel einkaufen. Man meint immer, man verhungert. Ich sage immer schon vorher, dann schon Vorrat her tun mit Toilettenpapier, Küchenrollen. Dann kann man wirklich nur noch die frische Ware holen.
0: Ja, gute Idee. Der nächste Feiertag kommt ja dann direkt, das ist ja frohen Leichnam. Was machen wir Kunden denn am besten, damit es den Kassiererinnen und Kassierern gut geht?
1: Ich werde oft dann angestrahlt, guten Morgen oder grüß Gott. Und dann denke ich, oh, das ist ein netter Kunde. Also ich nehme ja den Kunde wahr, aber viele Kunden, die kommen dann rein, telefonieren mit dem Handy an der Kasse. Und wenn ich dann sage, grüß Gott, und da kommt keine Reaktion, denke ich, okay, gut, dann kassiere ich und fertig und tschüss. Wisst ihr, dass man einfach als Mensch wahrgenommen wird?
0: Ja, absolut. Also einfach mal nett grüßen, bitte und danke sagen. Ja, und den Kindern bringen wir es bei, dann schaffen wir selber das doch auch, Mensch. Und dazu auch gern beim Einkaufen der schönste Musikmix hier in SWR 4. Schönen Freitag zusammen mit ABBA um 18 Minuten nach 7.

0: 7.24 Uhr ist es in SWR 4. Vorsicht bitte auf der A5 Karlsruhe Richtung Frankfurt zwischen Bensheim und Zwingenberg. Da liegt eine Holzlatte auf der Fahrbahn.
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3: Es ist 7.30 Uhr.
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5: Aus dem Studio Kaiserslautern mit Andreas Karlmeier. Guten Morgen. An der Uniklinik Homburg wurden mehr als 1000 Patientendaten gehackt. Im Einzelhandel drohen heute auch in der Westpfalz Streiks und das Wetter, Sonne und lockere Wolken, Höchstwerte bis 28 Grad. Hacker haben im großen Stil zehntausende Patientendaten von Kliniken in ganz Deutschland gestohlen. Unter anderem ist auch die Uniklinik Homburg betroffen. Allein dort wurden mehr als 1200 Patientendaten abgegriffen. Das hat die Uniklinik mitgeteilt. Meist seien Stammdaten wie Namen, Geburtsdatum oder Adresse entwendet worden. In 400 Fällen könnten aus den gestohlenen Daten aber auch Informationen zu Diagnosen und Behandlungsarten hervorgehen. Der Hackerangriff richtete sich gegen einen externen Dienstleister der Kliniken. Dieser rechnet Leistungen bei Menschen mit privaten Versicherungen, Zusatzversicherungen oder bei Selbstzahlern ab. Streiken für mehr Lohn. Dazu ruft die Gewerkschaft Verdi heute Beschäftigte aus dem Einzelhandel auf. Bei Kundgebungen in Mainz werden Beschäftigte aus Rheinland-Pfalz, dem Saarland und Hessen erwartet. Betroffen von dem Streik sind zum Beispiel IKEA, Kaufland oder H&M. In Kaiserslautern kann es deshalb zu Einschränkungen bei den Öffnungszeiten der jeweiligen Läden kommen. Mit dem länderübergreifenden Streik will Verdi den Druck auf die Arbeitgeber deutlich erhöhen. Sport und Bewegung für alle, darum geht es heute in Pirmasens im Park am Eisweiher. Dort wird heute die neue Pumptrack-Anlage für BMX und Mountainbiker eröffnet. Vor allem Kinder und Jugendliche können den Parcours dann ausprobieren. Es gibt aber auch Angebote für Einsteiger und Fortgeschrittene. SWR-Reporterin Lorena Schreiber weiß, was bei der Eröffnung alles geplant ist.
6: Zum Start der neuen Pumptrack-Anlage in Pirmasens ist heute unter anderem eine Stuntshow mit BMX-Profis geplant. Die Anlage liegt im Park am Eisweiher direkt neben dem Spielplatz. Dort können BMX-Räder, Mountainbikes, Scooter, Skateboards, Inlineskates oder Roller mit Schwung auf der asphaltierten Rundstrecke über kleine Hügel und Wellen fahren. Das Besondere, Schwung holen die Fahrerinnen und Fahrer durch gezielte Körperbewegung, das sogenannte Pumpen, ganz ohne treten zu müssen. Die Anlage hat die Stadt Pirmasens rund 150.000 Euro gekostet und wurde mit Unterstützung mehrerer Stiftungen umgesetzt.
5: Der 1. FC Kaiserslautern hat den ersten Transfer für die kommende Saison getätigt. Tormann Yannick Onoyol wechselt von der TSG Hoffenheim auf den Betze. Der Pfälzer spielte zuletzt bei der zweiten Mannschaft der TSG und soll jetzt das Torwartteam der Roten Teufel verstärken.
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5: Heute scheint überall die Sonne, nur ab und zu ziehen ein paar lockere Wolken vorbei. Die Temperaturen steigen auf 25 Grad in Rockenhausen und bis 28 Grad in Otterberg. Die weiteren Aussichten auch am langen Pfingstwochenende ebenfalls viel Sonne und nur lockere Wolken, dazu noch etwas heißer.
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3: A7 Würzburg Richtung Ulm zwischen Ellwangen und Ahlen-Westhausen wird gebaut. 4 Kilometer stockender Verkehr dort. A8 Karlsruhe Richtung Stuttgart zwischen Dreieck Karlsruhe und Karlsbad. Bergungsarbeiten. 6 Kilometer Stau gibt's und es dauert für Sie mehr als eine Stunde länger. Dadurch mittlerweile auch 2 Kilometer Rückstau auf der A5 aus Richtung Heidelberg kommend. Und dann haben wir die A81 Singen Richtung Stuttgart zwischen Böblingen-Sindelfingen und Sindelfingen-Ost. 3 Kilometer Baustellen, Stau und stockender Verkehr. Und A81 Stuttgart Richtung Heilbronn zwischen dem Dreieck Leonberg und Stuttgart-Zuffenhausen. 2 Kilometer Stau nach einem Unfall. In der Gegenrichtung zwischen Feuerbach und dem Dreieck Leonberg 2 Kilometer Baustellenstau. 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
3: Guten Morgen, wir spielen mit Ihnen Mundart oder Mumpitz. Das ist Ihre Chance auf eine SWR4-Tasse und ein Digitalradio. Mit der Tasse fangen wir mal an. Wenn Sie Folgendes wissen, statt ist das wahr, sagt der Pfälzer, komm, geh fort. Ist das Mundart oder Mumpitz? Ich freue mich auf Sie.
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die 80er hier in SWR 4, 7.41 Uhr ist es. Und aus den 80ern springen wir direkt zu den Kinks, zu einem rockigen 60er-Oldie an ihrem Freitagmorgen in SWR 4. Passt auch perfekt zum Wetter, oder? Sunny Afternoon am frühen Freitagmorgen auf der Rutsche Richtung Wochenende.

0: Ihr Freitagmorgen ist hier in SWR 4. Viertel vor acht ist es mit dem kurzen Blick auf die Straßen. Vorsicht bitte auf der A6 Nürnberg Richtung Heilbronn zwischen Neuenstein und Öhringen. Eine ungesicherte Unfallstelle. Fahren Sie da bitte vorsichtig durch diesen Freitag. Wir spielen mit Ihnen Mundart oder Mumpitz. Sie sagen uns, was ist es denn? Ist es völliger Quatsch? Haben wir uns das ausgedacht oder ist das wirklich Mundart im Südwesten? Und es geht um eine SWR4-Tasse und um ein Digitalradio. Aber wir fangen mal mit der Tasse an. Und Jonas Ottenthal, SWR4-Hörer aus Zutzenhausen, ist bereit für unser Spiel, oder? Guten Morgen, Jonas.
1: Ja, guten Morgen, hallo.
0: Guten Morgen, das klingt ja schon dialektisch.
1: Ja, genau, das ist bei uns so in Zuhause.
0: Ja, sehr gut. Also dann sind Sie quasi schon aufgewärmt. Dann frage ich Sie als erstes mal, Jonas, also statt ist das wahr, sagt der Pfälzer, komm, geh fort, ist es.
1: Das ist Mundart.
0: Das ist Mundart. Das ist richtig. Und damit gehört die Tasse schon mal Ihnen, Jonas.
1: Oh, super.
0: So, die haben Sie eingesackt. Und jetzt wissen Sie, Sie haben jetzt 44 Sekunden Zeit, um noch vier weitere Male richtig zu liegen.
1: Okay.
0: Und dann gibt's auch das Digitalradio.
1: Dann probieren wir's mal.
0: Ja, probieren wir's mal. Das, so sehe ich das doch auch. Also, los geht's.
1: Genau.
0: Wenn's schnell gehen muss, dann sagt der Badener, zack ich.
1: Mumpitz.
0: Im Moselfränkischen ist ein Uhrmacher ein Auremäscher.
1: Mundart.
0: Im Schwäbischen sagt man zum Lachen auch Riere.
1: Mumpitz.
0: Wer in Hohenlohe geweint hat, der hat gflannt.
1: Mundart.
0: In Rheinhessen sagt man zu einem Durcheinander Geworstel.
1: Mundart.
0: Und damit sind wir fertig. Hervorragend.
1: Ach, einwandfrei.
0: Jonas, das Digitalradio und die Tasse gehen zu Ihnen nach Zutzenhausen. Herzlichen Glückwunsch.
1: Ah, das freut mich. Ganz toll.
0: Also mich freut's auch für Sie. Was steht denn an diesem sehr sonnigen Pfingstwochenende für Sie?
1: Ja, ich trinke jetzt hier gerade eine Tasse Kaffee und dann werde ich mal mit meinem Hund, mit Paul, werden wir ein bisschen spazieren laufen erstmal. Und dann gucken wir später mal, wie es im Garten aussieht. Das Unkraut wächst schneller als alles andere.
0: Das ist ja überall so. Gut, dann versuchen Sie, dem Unkraut Herr zu werden. Ja, und abends?
1: Das Jahr abends werden wir halt killen bei dem Wetter, denke ich, und dann wird es schon recht.
0: Ja, sehr gut. Also, dann machen Sie sich einen entspannten Start in diesen Frühsommer in Zutzenhausen mit SWR 4 und wir liefern die passende Musik dazu. Wir haben nämlich hier natürlich den schönsten Musikmix für Sie mit den Doobie Brothers. What a Fool Believes um 7:48 Uhr jetzt. Einen schönen Freitag für Sie. Guten Morgen.

7.53 Uhr ist es in SWR 4. Wir müssen mal kurz einen Hund retten. Auf der A5 Frankfurt Richtung Karlsruhe in der Einfahrt Kronau. Vorsicht, es ist ein Hund auf der Autobahn. Fahren Sie vorsichtig an diesem Freitagmorgen.

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5: 8 Uhr im Studio Andrea Schindler. Beim Konsumklima gibt es einen leichten Aufwärtstrend. Bei einigen Lebensmittel- und Klamottenläden im Land sind Warnstreiks angekündigt. Das Wetter in Rheinland-Pfalz, Sonne und lockere Wolken, höchstens 29 Grad. Die Deutschen geben wieder etwas mehr Geld aus und sparen nicht mehr so viel. Das zeigt der Konsumklimaindex, der um 3 Punkte gestiegen ist. Auf fast minus 30, teilt das Nürnberg-Institut für Marktentscheidungen mit. SWR-Wirtschaftsredakteurin Stefanie Geißler.
6: Die Forscher führen das darauf zurück, dass der Konflikt im Iran bisher zumindest nicht weiter eskaliert ist. Obendrauf hat die Bundesregierung Entlastungen beschlossen, zum Beispiel bei den Spritpreisen. All das zusammengenommen spiegelt sich nun im aktuellen Index. Im positiven zweistelligen Bereich lag der Konsumklimaindex zuletzt im Juni 2019. Rapide abwärts ging es dann mit der Corona-Pandemie und mit minus 43 erreichte der Index schließlich einen historischen Tiefstand, nachdem Russland in die Ukraine einmarschiert war und die Energiepreise sich extrem verteuert hatten. Im positiven Bereich ist der Index bisher nicht mehr gelandet.
5: Der Einkauf bei Kaufland, IKEA und H&M könnte heute teilweise etwas mehr Zeit brauchen. Die Gewerkschaft Verdi ruft Beschäftigte dieser Betriebe im Groß- und Einzelhandel in Rheinland-Pfalz, Hessen und Saarland zum Warnstreik auf. Betroffen sind demnach auch die Warenlager mehrerer Lebensmittelhändler. Tamara Land berichtet.
7: Bei der letzten Tarifrunde Mitte Mai hatten die Arbeitgeber eine Gehaltssteigerung von 3,5% angeboten. Allerdings in 2 Stufen. Die Gewerkschaft Verdi wies das Angebot jedoch zurück und kritisierte, dass es für die Beschäftigten einen massiven Reallohnverlust bedeuten würde. Verdi fordert für die insgesamt 230.000 Beschäftigten eine Steigerung der Gehälter um mindestens 225 Euro im Monat. Ende Juni sollen die Tarifverhandlungen fortgesetzt werden.
5: Eltern von Neugeborenen sollen künftig automatisch Kindergeld bekommen, ohne vorher einen Antrag ausfüllen zu müssen. Der Gesetzentwurf dazu ist heute erstmals im Bundestag. Voraussetzung ist, dass alle notwendigen Angaben der zuständigen Familienkasse schon von einem Geschwisterkind vorliegen. Starten soll das Gesetz ab 2027. Für das erste Kind soll das antragslose Kindergeld dann auch bald kommen. In den Regierungsparteien wächst der Zuspruch für Einsparungen nach der Rasenmähermethode, wie sie Unionsfraktionschef Spahn vorschlägt. Dabei würden alle Subventionen und Steuervergünstigungen um den gleichen Prozentsatz gekürzt, anstatt nur einzelne Beihilfen zu streichen. Bundesfinanzminister Klingbeil von der SPD unterstützt in einem Podcast-Interview pauschale Kürzungen. Das werde aber nicht reichen. Von seinen Ministerkollegen erwarte er weitere Sparvorschläge. Die Fußballer vom VfL Wolfsburg müssen weiter um den Verbleib in der Bundesliga bangen. Das Relegationshinspiel gegen den Zweitligisten Paderborn am Abend endete 0:0. Die Entscheidung fällt beim Rückspiel am Montag in Paderborn. Es ist 8.03 Uhr.
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8: Vorsicht bitte, es ist immer noch der Hund unterwegs auf der A5 Frankfurt Richtung Karlsruhe. In der Einfahrt Kronau Gefahr für und durch einen Hund auf der Straße. A3 Frankfurt Richtung Würzburg zwischen Frankfurt Süd und Offenbacher Kreuz. Ein Unfall in der Baustelle. 5 Kilometer Stau und es dauert für Sie ungefähr 20 Minuten länger dort. A6 Nürnberg Richtung Heilbronn zwischen Kupferzell und Öhringen. 3 Kilometer Stau nach einem Unfall. Da gibt's 30 Minuten plus für Sie. A7 Würzburg Richtung Ulm zwischen Ellwangen und Ahlen-Westhausen. 4 Kilometer stockender Verkehr in der Baustelle. A8 Karlsruhe Richtung Stuttgart zwischen Dreieck Karlsruhe und Karlsbad. Bergungsarbeiten. 6 Kilometer Stau, das dauert immer noch ungefähr eine Stunde länger für Sie. Und es gibt dadurch auch 2 Kilometer Rückstau auf der A5 aus Richtung Heidelberg kommend. A81 Singen Richtung Stuttgart zwischen Böblingen-Sindelfingen und Sindelfingen-Ost. 3 Kilometer stockender Verkehr in der Baustelle. Und A81 Heilbronn Richtung Stuttgart zwischen Stuttgart-Feuerbach und dem Dreieck Leonberg. 3 Kilometer Baustellenstau. 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
8: Es ist gerade so leicht bewölkt bei 9 Grad in Leutkirch. Wir haben 10 Grad und Sonne in Oberwesel, 11 Grad und Sonne in Stuttgart am Flughafen und 11 Grad und leichte Bewölkung bei Ihnen in Hachenburg. SWR4-Wetterexperte Stefan Bender.
9: Guten Morgen. Das Hoch Zeno hat sich inzwischen großflächig über Mitteleuropa festgesetzt und damit steht einem sommerlichen Pfingstwochenende nichts im Wege. Schon heute scheint überall die Sonne und es gibt nur wenige Wolken. Im Nordpfälzer Bergland und im Pfälzer Wald werden zum Nachmittag 24 Grad erreicht und an der Lauter liegen die Spitzenwerte bei 27 Grad. Morgen und auch an den Pfingstfeiertagen wird es in den Tälern teils bis zu 30 Grad heiß und abgesehen von ein paar Schönwetterwolken bleibt das Ganze sonnig und trocken.
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8: Guten Morgen. Ja, langes Pfingstwochenende, Sonnenschein und Sie brauchen noch ein Ausflugsziel. Wie wär's denn mit unserem großen SWR-Festival in Stuttgart? Was Sie dort alles erleben und womit wir von SWR 4 Ihnen Pfingsten versüßen, das hören Sie hier gleich nach 3 Hits. Los geht's mit einem 70er Classic zum Mitsingen von Boney M.
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0: Klingt doch schon nach einer heißen Party, oder? Diese Party haben wir extra für Sie vorbereitet. Die startet heute, geht bis Montag und ist unser SWR Sommerfestival. Guten Morgen erstmal in SWR 4, Viertel nach acht ist es. Ja, letztes Jahr waren wir in Speyer mit unserem Festival und diesmal sind wir in Stuttgart auf dem Schlossplatz. Wir freuen uns, wenn Sie zu uns kommen. Sie haben am liebsten Ihre ganze Familie dabei. Ja, und dann treffen wir uns an der SWR 4 Bühne. Und wir freuen uns, dass er dabei ist. Unser Radio-Showmaster Stefan Frech.
1: Toll, so mag ich das. Danke, Chrissy.
0: SWR4-Kollege Stefan Frech, du bist da auf der Bühne beim SWR-Festival und tust was genau? Was darf man von dir erwarten?
1: Schwitzen in der Sonne. Nein, Quatsch. Nein, wir haben natürlich alle unsere SWR4-Experten mit am Start. Heike Bumgarten ist da, hat super Pflanzentipps jetzt für die Hitze, die ja kommt. Dann gibt's lecker Essen. Ich freue mich schon drauf, dass ich dafür vielleicht mal hier und da mit reinnaschen darf. Aber es gibt natürlich auch für alle was da zu futtern, weil Jörg Ilshöfer hat irgendwie leckere Sachen vorbereitet.
0: Oh, toll, ihr kocht gemeinsam. Ja. Hoffentlich was Leichtes, so Melonensalat oder sowas, weil bei den Sommertemperaturen, die sich da anschleichen, wäre das natürlich toll. Und hast du auch ein paar SWR4-Tassen und sowas dabei?
1: Natürlich, ist doch klar. Ich habe die ganze, also alles, was hier noch im Sicherheitsschrank war, habe ich eingepackt. Ja, gibt es ja normalerweise nur hier bei uns im Radio. Bringe ich aber mit auf den Schlossplatz am Montag.
0: Die ganze heiße Ware.
1: Genau.
0: Sehr schön. Und bevor du da aufläufst, ist ja das ganze Wochenende auf dem Schlossplatz in Stuttgart ja auch pralle gefüllt, ne?
1: Ja, absoluter Wahnsinn. Geht schon los mit der Tatort-Premiere, dann riesenfettes Rock und Pop Open Air, dann Max Mutzke mit der SWR Big Band am Start,

8.23 Uhr ist es. Vorsicht bitte. Auf der A67 Darmstadt Richtung Mannheim zwischen Lorsch und Viernheimer Dreieck. Da liegen Holzbalken auf der rechten Spur. Fahren Sie da bitte vorsichtig und kommen Sie gut und entspannt in diesen Freitag mit dem schönsten Musikmix in der SWR 4.

0: ist 8.30 Uhr.
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2: Aus dem Studio Kaiserslautern mit Andreas Karlmeier. Guten Morgen. Unternehmen in der Pfalz rechnen damit, dass Produkte aus Kunststoff teurer werden. In Pirmasens öffnet heute ein neuer Pumptrack und das Wetter, Sonne und lockere Wolken, Höchstwerte bis 28 Grad. Gefrierbeutel, Duschvorhänge, PVC-Böden oder Schuhsohlen. Produkte aus Kunststoff könnten in Zukunft teurer werden. Das hat die Industrie- und Handelskammer der Pfalz mitgeteilt. Grund ist der Krieg im Iran. Meine Kollegin Christina Fleischhandal, wie hängt das denn genau zusammen?
3: Das liegt daran, dass man Erdöl braucht, um Kunststoff herzustellen. Und weil das Erdöl durch den Iran-Krieg teurer und knapper geworden ist, spüren das auch Unternehmen in der Pfalz. Vor allem die Branchen, die mit Kunststoff arbeiten, zum Beispiel in der Automobilbranche. Das sagt die Industrie- und Handelskammer. Aber auch für Krankenhäuser ist Kunststoff essentiell. Da geht es um medizinische Handschuhe, Spritzen oder auch Schutzkleidung. Noch gibt es keinen Mangel an diesen Dingen. Das sagt eine Sprecherin des Nardini-Klinikums in Zweibrücken. Sollte es in Zukunft Lieferschwierigkeiten geben, hat man beim Nardini-Klinikum auch vorgesorgt und das Lager aufgestockt. Wer also in der Pfalz einkauft, wird aktuell noch nicht mehr für Kunststoffprodukte zahlen müssen. Die Industrie- und Handelskammer sagt aber auch, dass man die gestiegenen Ölpreise irgendwann wohl auch hier spüren könnte.
2: Hacker haben im großen Stil zehntausende Patientendaten von Kliniken in ganz Deutschland gestohlen. Unter anderem ist auch die Uniklinik Homburg betroffen. Allein dort wurden mehr als 1200 Patientendaten abgegriffen, teils auch mit Infos zu Diagnosen. Das hat die Uniklinik mitgeteilt. Der Hackerangriff richtete sich gegen einen externen Dienstleister der betroffenen Kliniken. Sport und Bewegung für alle. Darum geht es heute in Pirmasens im Park am Eisweiher. Dort wird die neue Pumptrack-Anlage eröffnet. Vor allem Kinder und Jugendliche können den Parcours ausprobieren. Es gibt aber auch Angebote für Einsteiger und Fortgeschrittene. SWR-Reporterin Lorena Schreiber weiß, was bei der Eröffnung alles geplant ist.
4: Zum Start der neuen Pumptrack-Anlage in Pirmasens ist heute unter anderem eine Stuntshow mit BMX-Profis geplant. Die Anlage liegt im Park am Eisweiher direkt neben dem Spielplatz. Dort können BMX-Räder, Mountainbikes, Scooter, Skateboards, Inlineskates oder Roller mit Schwung auf der asphaltierten Rundstrecke über kleine Hügel und Wellen fahren. Das Besondere, Schwung holen die Fahrerinnen und Fahrer durch gezielte Körperbewegung, das sogenannte Pumpen, ganz ohne treten zu müssen. Die Anlage hat die Stadt Pirmasens rund 150.000 Euro gekostet und wurde mit Unterstützung mehrerer Stiftungen umgesetzt.
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2: Heute scheint überall die Sonne, nur ab und zu ziehen ein paar lockere Wolken vorbei. Die Temperaturen steigen auf 25 Grad in Dörmoschel und 28 Grad in Weilerbach. Und auch am langen Pfingstwochenende gibt's viel Sonne und nur lockere Wolken. Dazu wird's noch etwas heißer mit hochsommerlichen Temperaturen.
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0: Vorsicht bitte auf der A81 Heilbronn Richtung Stuttgart zwischen Stuttgart-Zuffenhausen und Feuerbach. Gefahr durch eine ungesicherte Unfallstelle auf der rechten Spur und auf dem Standstreifen. Und Vorsicht A67 Darmstadt Richtung Mannheim zwischen Lorsch und Viernheimer Dreieck. Da liegen Holzbalken auf der rechten Spur. A5 Basel Richtung Karlsruhe zwischen Efringenkirchen und dem Dreieck Neuenburg. 3 Kilometer Baustellenstau. Das dauert eine Viertelstunde länger für Sie. A6 Nürnberg Richtung Heilbronn zwischen Neuenstadt und Öhringen. Da ist nach einem Unfall in der Baustelle nur die rechte Spur frei. Deswegen 6 Kilometer Stau ab Kupferzell. Am besten umfahren Sie den Bereich. A7 Würzburg Richtung Ulm zwischen Ellwangen und Ahlen-Westhausen. 3 Kilometer Baustellenstau. A8 Karlsruhe Richtung Stuttgart zwischen dem Dreieck Karlsruhe und Karlsbad. 5 Kilometer Stau wegen Bergungsarbeiten. Das dauert etwa eine Dreiviertelstunde länger für Sie. Dadurch staut es sich auch 3 Kilometer zurück auf die A5 aus Richtung Heidelberg kommend. Und zwar ab Karlsruhe-Durlach. A8 Stuttgart Richtung München zwischen Leipheim und Günzburg. 3 Kilometer Stau nach einem Unfall. Dauert ungefähr eine Viertelstunde länger dort für Sie. Und A81 Heilbronn Richtung Stuttgart zwischen Stuttgart-Zuffenhausen und dem Dreieck Leonberg. 3 Kilometer Baustellenstau. 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
0: Guten Morgen, das lange Wochenende steht an, das Wetter wird super und ich sehe uns schon alle mit einem Eis in der Hand.
5: Eis bedeutet für mich, dass ich sehr glücklich bin. Also es ist auf jeden Fall ein Urlaubsfeeling, Sommerfeeling. Ich freue mich extrem, es schmeckt im Sommer auf jeden Fall mehr und jetzt, wenn die heißen Tage kommen, freue ich mich sehr.
0: Ob Schokolade, Banane oder Melone, Eis geht immer. Genauso wie dieser 70er Classic von Eric Carmen. Schönen Freitag für Sie.
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das klingt so schön leicht und locker zum Mitschnipsen hier. Stevie Wonder in SWR 4. Auf dem Weg ins Wochenende und es ist viel los am Wochenende. Kaiserstühler Kirschenfest steht an. Das Kartoffelfest in Laufen bei Heilbronn. Das Stadt-Land-Fluss-Festival im Westerwald. Und wie doll uns dabei die Sonne auf dem Pelz brennt, das sagt uns gleich unser Wetterexperte Stefan Bender.

0: Guten Morgen am Freitag um 8:45. SWR 4 Hörerin Iris Schuster aus Saalach, die schreibt uns hier gerade über der SWR 4 App. Wir sind gerade auf dem Weg nach Slowenien zu unserem Kegelausflug. Momentan in Österreich bei strahlendem Sonnenschein und blauem Himmel. Sie schickt liebe Grüße. Die schicken wir natürlich zurück. Iris, ganz liebe Grüße zurück. Aber Wetterexperte Stefan Bender, also wegen des Wetters hätte sie nicht wegfahren müssen, oder? Das ist ja hier auch schön.
1: Nö, also mindestens genauso schön wie in Österreich oder in Slowenien. Denn wir haben im Moment keine Wolke im Himmel. Ah, doch, eine. Ich habe gerade eine gefunden. Boah, Beine. Eine habe ich gefunden im Westerwald, aber ansonsten keine Wolke im Moment. Nachher kommen nur schön Wetterwolken dazu. Und guck dir mal an, im Hochschwarzwald, im hohen Westerwald und in den Höhenlagen 24 Grad und am Rhein, am Oberrhein 28 bis 30 Grad.
0: Oh, kriegen wir heute maximal. Wir sind auch jetzt schon fast überall zweistellig, ne?
1: Ja, das schon. Also es geht schon so auf 16 Grad zum Beispiel in der Ortenau nach oben. Du merkst schon, das geht ganz schnell. Während ich sie 16 Grad erzähle, sind es wahrscheinlich schon 17. So schnell geht
0: es. Ja, siehst du? So, und wie ist es jetzt übers Pfingstwochenende? Wir wissen, es ist schön, aber die Details, vielleicht hast du noch was für uns?
1: Ist ganz einfach. Es geht sonnig weiter und es wird noch heißer. 32 Grad im Rheintal, vielleicht sogar die 33.
0: Das heißt, die Meteorologen legen die Füße hoch, denn ihr habt gar nichts zu tun jetzt.
1: Ja, gönn uns das auch doch mal. Guck mal, die letzte Woche musste ich immer kalte Schauerwetter ansagen und jetzt einfach mal schön und warm.
0: Einfach mal nur gute Nachrichten. Ja. Das sollten wir eh mal machen, so einen Tag mit nur guten Nachrichten. Sehr schön, genau. Über Pfingsten leben wir das voll aus. Die guten Nachrichten mit schönem Wetter, Sonnenschein und frühsommerlichen Temperaturen im Südwesten. Genießen Sie das mit uns, mit dem schönsten Musikmix in SWR 4.

9:53 Uhr ist es in SWR 4. Vorsicht bitte auf Ihrem Weg durch den Freitagmorgen. B33 singen Richtung Konstanz. Zwischen Radolfzell und Allensbach-West-Makelfingen, da liegt eine Matratze auf der Straße.

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5: 9 Uhr im Studio Andrea Schindler. Das antraglose Kindergeld wird erstmals im Bundestag besprochen. Das Konsumklima trübt sich nicht weiter ein. Das Wetter in Rheinland-Pfalz, Sonne und lockere Wolken, maximal 29 Grad. Eltern von Neugeborenen sollen künftig Kindergeld bekommen, ohne dafür extra einen Antrag ausfüllen zu müssen. Ein entsprechender Gesetzentwurf ist heute erstmals im Bundestag. Geplant ist, dass das Gesetz ab 2027 gilt. Aus Berlin, Dagmar Pepping.
6: Die Mitarbeiter der Familienkasse können das Kindergeld künftig auch ohne vorher eingereichten Antrag auszahlen. Voraussetzung: die notwendigen Angaben müssen der Kasse bereits vorliegen, weil es schon ein Geschwisterkind gibt. Gibt es keinen Zweifel am Anspruch auf die Unterstützung und ist eine Kontoverbindung bekannt, soll das Kindergeld automatisch nach der gemeldeten Geburt fließen. Für das erste Kind will die Bundesregierung möglichst bald ebenfalls ermöglichen, das Kindergeld antragslos auszuzahlen, hat Finanzminister Klingbeil angekündigt.
5: Die Zahl der fertig gebauten Wohnungen ist in Deutschland im vergangenen Jahr auf den niedrigsten Stand seit 2012 gefallen. Das Statistische Bundesamt meldet einen Rückgang um 18% auf 206.000 Wohnungen. Als Grund werden hohe Materialkosten, Inflation, sinkende Reallöhne und hohe Zinsen genannt. Experten gehen deshalb davon aus, dass der Abwärtstrend in diesem Jahr weitergeht. Einer Studie zufolge fehlen bundesweit 1,4 Millionen Wohnungen. Die Deutschen geben wieder etwas mehr Geld aus. Das zeigt das Konsumklimaindex, der um 3 Punkte gestiegen ist. Auf fast minus 30 teilt das Nürnberger Institut für Marktentscheidungen mit. SWR-Wirtschaftsredakteurin Stefanie Geißler.
7: Die Forscher führen das darauf zurück, dass der Konflikt im Iran bisher zumindest nicht weiter eskaliert ist. Obendrauf hat die Bundesregierung Entlastungen beschlossen, zum Beispiel bei den Spritpreisen. All das zusammengenommen spiegelt sich nun im aktuellen Index. Im positiven zweistelligen Bereich lag der Konsumklimaindex zuletzt im Juni 2019. Rapide abwärts ging es dann mit der Corona-Pandemie und mit minus 43 erreichte der Index schließlich einen historischen Tiefstand, nachdem Russland in die Ukraine einmarschiert war und die Energiepreise sich extrem verteuert hatten. Im positiven Bereich ist der Index bisher nicht mehr gelandet.
5: US-Außenminister Rubio spricht heute mit seinen Kollegen beim NATO-Gipfel in Schweden. Themen sind das Vorgehen bei den Kriegen in der Ukraine und im Iran und vermutlich auch die angekündigten US-Truppenbewegungen in Europa. Vor Abflug sagte Rubio, US-Präsident Trump verlange nicht, dass die Bündnispartner Kampfjets in den Iran schickten. Sie weigerten sich aber überhaupt etwas zu tun und darüber sei die US-Regierung sehr verärgert. Vermutlich ein technischer Defekt hat den Großbrand verursacht, der vergangene Woche bei einer Kunststofffirma in der Nähe des Flughafens Hahn einen Millionenschaden verursacht hat. Es gebe keine Hinweise auf Brandstiftung, so die Polizei. Das Feuer habe aber die meisten Spuren zerstört. Die genaue Brandursache lasse sich deshalb nicht mehr ermitteln. Die Zeit 9.03 Uhr.
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8: Auf der A5 geht's los, Basel Richtung Karlsruhe, zwischen Efringenkirchen und dem Dreieck Neuenburg. 3 Kilometer Stau an einer Baustelle und es dauert ungefähr eine Viertelstunde länger für Sie. A6 Nürnberg Richtung Heilbronn, zwischen Kupferzell und Öhringen, nach einem Unfall im Baustellenbereich. 5 Kilometer Stau und eine Dreiviertelstunde plus für Sie. A7 Würzburg Richtung Ulm, zwischen Ellwangen und Ahlen-Westhausen, 2 Kilometer Baustellenstau. A8 Karlsruhe Richtung Richtung Stuttgart zwischen Dreieck Karlsruhe und Karlsbad. Da laufen immer noch Bergungsarbeiten. 5 Kilometer Stau, rund eine Stunde, die das länger dauert für Sie. Dadurch staut es sich auch 3 Kilometer zurück auf die A5 aus Richtung Heidelberg kommend, ab Karlsruhe-Durlach. Und im Stau hat sich auch noch ein weiterer Unfall ereignet. Also das sieht dann nicht nach flüssigem Durchkommen aus. A81 Heilbronn Richtung Stuttgart zwischen Stuttgart-Zuffenhausen und dem Dreieck Leonberg. 3 Kilometer Baustellenstau. Und die A861 Dreieck Hochrhein, Grenzübergang Rheinfelden. Die ist zwischen Dreieck Hochrhein und Rheinfelden Mitte gerade in beide Richtungen gesperrt. 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
8: Sonnig ist es. Damit ist schon alles gesagt. Temperaturen wie folgt. Wir haben 10 Grad am Feldberg, 13 in Trier, 14 in Kirchheim und 16 Grad und Sonne in Pirmasens. SWR4-Wetterexperte Stefan Bender hat noch ein bisschen mehr für Sie. Guten Morgen.
1: Guten Morgen. Das Hoch Zeno hat sich inzwischen großflächig über Mitteleuropa festgesetzt und damit steht einem sommerlichen Pfingstwochenende nichts im Wege. Schon heute scheint überall die Sonne und es gibt nur wenige Wolken. Im Nordpfälzer Bergland und im Pfälzer Wald werden zum Nachmittag 24 Grad erreicht und an der Lauter liegen die Spitzenwerte bei 27 Grad. Morgen und auch an den Pfingstfeiertagen wird es in den Tälern teils bis zu 30 Grad heiß und abgesehen von ein paar Schönwetterwolken bleibt das Ganze sonnig und trocken.
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8: Guten Morgen. Na, haben Sie schon was Schönes geplant fürs lange, sonnige Pfingstwochenende?
9: Schwimmen gehen.
10: Viel Tischtennis spielen mit Freunden.
11: Ich heirate am Pfingstwochenende.
12: Ausruhen, zu Hause bleiben.
11: Oh, wir fahren mit unserem Dachzelt campen. Ich hoffe, dass wir schön wandern können, guten Käse kaufen und einfach das Leben genießen.
8: Ja, das Leben genießen und bitte auch unseren schönen Musikmix hier. Ein entspanntes Maybe von Tom Pace aus den 70ern gibt's jetzt zum Start in den Freitag.
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0: uns melden. Also das geht per WhatsApp-Sprachnachricht, per Mail über swr4.de direkt ins Studio oder Sie rufen uns an. So hat das Jürgen aus Schwäbisch Gmünd gemacht, um einfach mal was loszuwerden zu unserer Musik.
1: Der Sender läuft von morgens bis abends. Tolle Oldies und vor allem ist es eine tolle Auswahl, weil für jeden irgendwas dabei ist. Ob Creedence Clearwater, Genesis, Rod Stewart, ist eine tolle Auswahl und das höre ich sehr gerne.
0: Ja, das freut uns natürlich sehr. Dankeschön. Und da schwelgen wir auch immer wieder in Erinnerungen gemeinsam, ne? Auch gleich beim 70er von Dr. Hook.
1: Das war eine Zeit, da bin ich früher ins Jugendhaus in Schwäbisch Gmünd gegangen. Da gab es dann immer für die Heranwachsenden eine Disco. Und das verbinde ich mit der Musik. Da waren wir aktiv auf der Tanzfläche natürlich.
0: Ja, und aktiv vorm Radio sind Sie jetzt auch, ne? Ich bitte doch drum. In Bitburg, Pirmasens, von Aalen bis Rottweil. Die Musik gibt's weiterhin von uns in SWR 4.

0: Rhythmisches Klatschen auf dem Weg in diesen sonnigen Freitag in der SWR 4. 9.22 Uhr ist es. Guten Morgen. Wir schauen mal schnell auf die L98 Straßburg Richtung Offenburg. Zwischen dem Abzweig nach Langhorst und der A5 Auffahrt Offenburg. Vorsicht, da sind Fahrradfahrer auf der Fahrbahn.
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0: Es ist 9.30 Uhr. Guten Morgen.
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2: Aus dem Studio Kaiserslautern mit Andreas Karlmeier. Guten Tag. Unternehmen in der Pfalz rechnen damit, dass Produkte aus Kunststoff teurer werden. In der Westpfalz öffnen die ersten Erdbeerfelder zum Selbstpflücken. Und das Wetter, Sonne und lockere Wolken, Höchstwerte bis 28 Grad. Gefrierbeutel, Duschvorhänge, PVC-Böden oder Schuhsohlen. Produkte aus Kunststoff könnten in Zukunft teurer werden. Das hat die Industrie- und Handelskammer der Pfalz mitgeteilt. Grund ist der Krieg im Iran. Meine Kollegin Christina Fleischanderl, wie hängt das denn genau zusammen?
3: Das liegt daran, dass man Erdöl braucht, um Kunststoff herzustellen. Und weil das Erdöl durch den Iran-Krieg teurer und knapper geworden ist, spüren das auch Unternehmen in der Pfalz. Vor allem die Branchen, die mit Kunststoff arbeiten, zum Beispiel in der Automobilbranche. Das sagt die Industrie- und Handelskammer. Aber auch für Krankenhäuser ist Kunststoff essentiell. Da geht es um medizinische Handschuhe, Spritzen oder auch Schutzkleidung. Noch gibt es keinen Mangel an diesen Dingen. Das sagt eine Sprecherin des Nardini-Klinikums in Zweibrücken. Sollte es in Zukunft Lieferschwierigkeiten geben, hat man beim Nardini-Klinikum auch vorgesorgt und das Lager aufgestockt. Wer also in der Pfalz einkauft, wird aktuell noch nicht mehr für Kunststoffprodukte zahlen müssen. Die Industrie- und Handelskammer sagt aber auch, dass man die gestiegenen Ölpreise irgendwann wohl auch hier spüren könnte.
2: Die ersten Felder, um selbst Erdbeeren zu pflücken, haben jetzt in Kaiserslautern und Eisenberg geöffnet. Allgemein verzögert sich der Start für die Selbstpflücker aber etwas. Zuletzt hat weniger die Sonne geschienen. Das Erdbeerland Ernst Funk aus Eisenberg hofft jetzt, weitere Felder am Pfingstwochenende öffnen zu können. Gerade gäbe es nämlich noch viele grüne Erdbeeren. Das sagt Betreiberin Rebecca Funk.
4: Im Moment haben wir ja ein bisschen frischer, ein bisschen kühl. Das ist natürlich etwas schwierig für die Erdbeeren, dann so richtig rot zu werden. Aber wenn jetzt 30 Grad werden, dann geht das ganz schnell. Und dann haben wir auch richtig schnell viele rote Erdbeeren.
2: Die U21 des FC Kaiserslautern hat kommende Woche die Chance, den Aufstieg in die Regionalliga perfekt zu machen. Das Saisonfinale gegen Eppelborn findet aufgrund der hohen Nachfrage nach Tickets im Fritz-Walter-Stadion und nicht wie sonst am Fröner Hof statt. Für das Spiel wird der Unterrang der Westtribüne geöffnet. Die Parkmöglichkeiten werden laut FCK aber begrenzt sein, denn um das Fritz-Walter-Stadion findet gleichzeitig ein Streetfood-Festival statt. Und auch auf dem Messeplatz kann nicht geparkt werden, dort läuft die Maikerwe. Ein Unentschieden würde den jungen Roten Teufel bereits reichen, um aufzusteigen.
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2: Heute scheint überall die Sonne und nur ab und zu ziehen ein paar lockere Wolken vorbei. Die Temperaturen steigen auf 25 Grad in Oberwiesen und bis 28 Grad in Kinsbach. Dazu weht schwacher Wind. Auch am langen Pfingstwochenende gibt's viel Sonne und nur lockere Wolken. Dazu wird's aber noch etwas heißer.
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0: Vorsicht bitte auf der A7 Ulm Richtung Füssen in der Ausfahrt Nersingen, da liegt ein Metallteil. Vorsicht auch auf der B42 Bonn Richtung Koblenz zwischen Bendorf Nord und A48 Bendorf Neuwied, eine ungesicherte Unfallstelle auf der linken Spur. Und Vorsicht A6 Nürnberg Richtung Heilbronn zwischen Feuchtwangen Nord und Schnelldorf, da liegen Kleidungsstücke auf der Fahrbahn. A5 Basel Richtung Karlsruhe zwischen Efringen-Kirchen und dem Dreieck Neuenburg. 2 Kilometer Baustellenstau. A6 Nürnberg Richtung Heilbronn zwischen Kupferzell und Öhringen. 5 Kilometer Stau, aber die Unfallstelle, die ist jetzt inzwischen geräumt. A7 Würzburg Richtung Ulm zwischen Ellwangen und Ahlen-Westhausen. 4 Kilometer Baustellenstau. Das dauert ungefähr eine Viertelstunde länger für Sie. A8 Karlsruhe Richtung Stuttgart zwischen dem Dreieck Karlsruhe und Karlsbad. Da laufen immer noch Bergungsarbeiten. 5 Kilometer Stau haben wir. Es dauert immer noch eine Stunde länger für Sie. Und es staut sich dadurch auch zurück 3 Kilometer weit auf die A5 aus Richtung Heidelberg kommend, ab Karlsruhe-Durlach. A81 Heilbronn Richtung Stuttgart zwischen Stuttgart-Zuffenhausen und dem Dreieck Leonberg. 2 Kilometer Baustellenstau. Die A861 Dreieck Hochrhein-Grenzübergang Rheinfelden, die ist zwischen dem Dreieck Hochrhein und Rheinfelden-Mitte noch in beide Richtungen gesperrt. Und es kommt gerade noch rein, Vorsicht bitte, A3 Frankfurt Richtung Würzburg. Zwischen Aschaffenburg-Ost und Einhausung-West, da liegt ein Plastikteil auf der Autobahn. 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
0: Guten Morgen, Zeit für einen oder mehrere Ausflüge über Pfingsten? prima. Bei uns im Südwesten gibt es ja viel zu sehen. Ne? SWR4-Hörer Wilhelm, der legt uns einen besonderen Ort in der Südwestpfalz ans Herz. Warum der gewaltige Felsbrocken dort echt eine Reise wert ist, das klären wir gleich nach drei Hits. Jetzt lassen wir kurz Umberto Tozzi mit einem Klassiker aus den 70ern ran.
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sind tolle Tage, die da vor uns liegen. Freitag gleich 9:45 und morgen Abend drehen Sie den Fernseher im Wohnzimmer am besten so, dass Sie bei dem Wetter auch von der Terrasse ausschauen können. Im DFB-Pokalfinale in Berlin trifft der VfB Stuttgart auf den FC Bayern. Ein schönes, langes Wochenende wünscht SWR 4.

0: SWR 4 ist hier, ihr Freitagmorgen um 9:45.
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0: Ja, und da sind schon so viele tolle Tipps eingetrudelt hier. Vielen Dank an Sie, die Sie uns geschickt haben über swr4.de. Katharina Wettkopf zum Beispiel, die legt uns den Orchideenweg in Königheim ans Herz. Benny aus Moorbach, das Höxeler Eisenbahnviadukt. Und SWR4-Hörer Wilhelm, der legt uns einen ganz besonderen Ort in der Südwestpfalz ans Herz. Auf einer Anhöhe steht da ein gewaltiger Felsbrocken. Allein auf weiter Flur, der Monolith von Donsiders. Unser Unterwegsreporter Stefan Nink hat sich den mal angeschaut. Wie sieht denn der aus, Stefan?
2: Also das Ding sieht aus wie etwas, das aus dem Universum gekommen ist und dann auf einer Anhöhe hinter Donsiders vom Himmel gefallen ist. Das ist ein riesiger rotbrauner Sandsteinklotz, der knapp 8 Meter hoch ist.
0: Mhm. Und woher stammt der Monolith tatsächlich?
2: Hat mir der Rainer Peiffer erklärt, den ich da getroffen habe. Also gestiftet hat den Stein der frühere Pfarrer von Donsiders, der sich darüber geärgert hat, dass ein anderer Monolith, einer im Saarland, ins Guinness-Buch der Rekorde gekommen ist, mit einer Höhe von, Achtung, genau 6,66 Meter. Mhm. Und 666, das ist ja laut Bibel die Zahl des Teufels.
3: Ihm als katholischem Pfarrer war das ein Dorn im Auge, dass die Zahl des Antichristen da im Guinness-Buch der Rekorde steht. Und deshalb hat er hier einen hingestellt, der mindestens 7,77 Meter hoch ist.
4: Also der Pfarrer, das muss ich jetzt nochmal, das ist ja unfassbar. Statt eine Kapelle zu spenden, hat der Pfarrer gesagt, ich will ins Guinness-Buch der Rekorde und ich will vor allem, dass die anderen da nicht mehr drinstehen.
3: Dass diese 3x6 nicht mehr drinsteht, ja, das war ihm wichtig.
2: Also du siehst, manchmal stehen bei uns im Südwesten Dinge in der Landschaft herum, über die man Bücher schreiben könnte oder auch einen Spielfilm drehen. Der Monolith ist übrigens, das muss ich noch sagen, nachts beleuchtet. Dann sieht er noch ein bisschen mysteriöser aus als tagsüber.
0: Spannend! Was ist denn Ihr Lieblingsplatz im Südwesten? Welchen Ausflugstipp haben Sie denn für uns, den wir hier auch mal vorstellen sollen? Schicken Sie uns den gern einfach über swr4.de. Ihr Freitagvormittag bricht jetzt an und damit auch schon quasi gleich das lange Wochenende. Viel Spaß mit SWR 4.

9.53 Uhr. Guten Morgen in SWR 4 mit dem Blick auf die A3. Da ist was los. Köln Richtung Frankfurt zwischen Niedernhausen und Wiesbadener Kreuz. Vorsicht, eine ungesicherte Unfallstelle. Da sind alle drei Spuren blockiert. Fahren Sie vorsichtig.

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7: 10 Uhr im Studio Eva Zofko. Der Bundestag diskutiert über mehr Befugnisse für Apotheker. In Rheinland-Pfalz leben nicht mehr so viele Feldvogelarten und das Wetter im Land, Sonne und lockere Wolken, maximal 29 Grad. Apotheken sollen künftig mehr Leistungen anbieten dürfen. Sie sollen etwa in bestimmten Fällen verschreibungspflichtige Medikamente herausgeben können, ohne ein Rezept vom Arzt. Über die Reform der Apotheken stimmt heute der Bundestag ab. Dietrich Karl Meurer berichtet.
8: Die Reform setzt auf neue Leistungen und mehr Möglichkeiten für Apotheken. Sie sollen künftig mehr Impfungen anbieten, etwa gegen Tetanus oder Hepatitis. Kunden sollen in Apotheken auch häufiger Vorsorge, Tests und Beratung erhalten. Zudem soll der Betrieb von Apotheken einfacher werden. So sollen in Regionen mit schlechter Versorgung leichter Zweigapotheken entstehen können. Für eine begrenzte Zeit sollen auch erfahrene Mitarbeiter eine Apotheke führen dürfen, wenn kein Apotheker verfügbar ist. Für Notdienste sind höhere Zuschüsse geplant. Die Regierung will durch die Reform vor allem die Versorgung auf dem Land sichern.
7: Im Bundestag geht es gerade um das antragslose Kindergeld. Eltern von Neugeborenen sollen den Zuschuss künftig automatisch bekommen. Der soll zunächst allerdings ab dem zweiten Kind gelten, weil dann schon alle Daten bei der Familienkasse vorliegen. Nach dem Start nächstes Jahr soll die Regelung dann auch für das erste Kind greifen. NATO-Generalsekretär Rutte findet es gut, dass die USA 5000 zusätzliche Soldaten nach Polen schicken wollen. Rutte hat bei einem Treffen der NATO-Außenminister in Schweden gesagt, dass die Einzelheiten momentan ausgearbeitet werden. Insgesamt müsse Europa aber bei der Verteidigung unabhängiger von den USA werden. US-Präsident Trump hatte die Entscheidung, Soldaten nach Polen zu schicken, mit seinem guten Verhältnis zu Polens Präsident Nawrocki begründet. Zum heutigen Internationalen Tag der Artenvielfalt hat das SWR Data Lab untersucht, wie es den Feldvögeln in Rheinland-Pfalz geht. In bestimmten Flächen hat es demnach einen starken Rückgang gegeben. Axel weiß mit den Details.
9: Für einzelne Vogelarten sind die Veränderungen dramatisch. Das Braunkehlchen etwa wurde jetzt in 3/4 weniger Flächen gesichtet als bei der letzten Erhebung. Über 50% abgenommen haben Rebhuhn und Wiesenpieper. Von 11 typischen Feldvogelarten kommen 9 inzwischen auf weniger Flächen vor als noch 2009, darunter auch einstige Massenvögel wie die Feldlerche. Vogelschützer machen für diese Entwicklung vor allem den Lebensraumverlust der Feldvögel durch eine industrialisierte Landwirtschaft verantwortlich.
7: Das Raumfahrtunternehmen SpaceX hat den Start der neuen Starship-Rakete abgebrochen, 30 Sekunden bevor sie abheben sollte. Der Chef des Unternehmens Musk teilte mit, ein hydraulischer Bolzen, der den Arm der Startrampe halte, habe sich nicht gelöst. Die Zeit, es ist 10.03 Uhr.
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11: A3 Köln-Frankfurt zwischen Niedernhausen und Wiesbadener Kreuz. Eine Unfallaufnahme. Die beiden rechten Spuren sind gesperrt. 4 Kilometer Stau geht eine Viertelstunde länger. A5 Basel-Karlsruhe zwischen Efringenkirchen und Dreieck Neuenburg. Eine Baustelle. 2 Kilometer Stau. A6 Heilbronn Richtung Kaiserslautern zwischen Firnheimer Dreieck und Ludwigshafen Nord. Eine Baustelle. 4 Kilometer Stau geht hier auch eine Viertelstunde länger. So auch auf der A61 Koblenz-Ludwigshafen zwischen Kreuz Alzey und Gundersheim. Wartungsarbeiten. Rechte Spur gesperrt. 4 Kilometer Stau. Auf der A7 Ulm-Würzburg ist der Firngrundtunnel wegen eines defekten LKW gesperrt. Hier 4 Kilometer Stau. Die letzte freie Ausfahrt ist Ellwang. A7 Würzburg Richtung Ulm zwischen Ellwang und Ahlen-Westhausen. Baustelle 5 Kilometer Stau, geht hier 20 Minuten länger. Dann die A8 Karlsruhe-Stuttgart zwischen Dreieck Karlsruhe und Karlsbad. Bergungsarbeiten auf dem rechten und dem mittleren Fahrstreifen. 5 Kilometer Stau, geht hier tatsächlich eine Stunde länger und dadurch staut es sich auch 3 Kilometer zurück auf die A5 aus Richtung Heidelberg kommend ab Karlsruhe-Durlach. A81 Heilbronn-Stuttgart zwischen Zuffenhausen und Dreieck-Leonberg, Baustelle 2 Kilometer Stau. Und die A861 Dreieck-Hochrhein, Grenzübergang Rheinfelden, die ist zwischen Dreieck-Hochrhein und Rheinfelden mit in beiden Richtungen gesperrt. 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
11: Sonne gibt's und das ziemlich satt. In Mühlacker schon bei 17 Grad, in Wertheim bei um die 15 Grad. Leichte Wolken halten sich noch in Trier und Kirn bei jeweils um die 16 Grad. Stefan Bender.
12: Ein großes Hoch über Mitteleuropa und ein Schwall mediterrane Warmluft. Das sind die Zutaten für unser sommerliches Pfingstwetter. Schon heute am Freitag gibt es nur lockere Schönwetterwolken und die Luft erwärmt sich auf 24 bis 27 Grad. Morgen und an den Pfingstfeiertagen bleibt es durchweg sonnig und trocken und das Ganze wird sogar richtig heiß. Auf den Bergkuppen im Pfälzer Wald werden 26 Grad erreicht und rund um Mörsfeld oder auch in Zweibrücken und Sembach sind 30 Grad drin.
11: Mit Stefan Frisch. Hallo zusammen, rein geht's in diesem Vormittag und nochmal kurz auf die Straßen geguckt. Vorsicht jetzt auf der B10 Stuttgart-Ulm zwischen Göppingen-Zentrum West und Göppingen-Zentrum Ost. Metallteile auf der Fahrbahn und eine ungesicherte Unfallstelle. Deswegen Vorsicht auf der B33 in Villingen in Höhe Villingen-Nord, Goldendühl. Kommen Sie gut an und jetzt genießen wir gemeinsam Susi Kratow.
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0: Kurzer Uhrenvergleich. SWR 4 ist hier. Es ist 10.14 Uhr und jetzt findet der Wochenmarkt in Alzey statt. Lauch, Gemüse, Erdbeeren und dazwischen zwei Ärzte. Ein Infostand des Kreiskrankenhauses Alzey. Dr. Andreas Anselmann ist Orthopäde. Er operiert regelmäßig in Alzey am Krankenhaus. Und Sie waren da auf dem Markt auch schon mal zur Beratung. Nutzen das tatsächlich viele?
1: Das ist schon, muss ich sagen, relativ gut frequentiert gewesen, ja. Wir haben ja von 10 bis 12 diese zwei Stunden da eingeräumt und die waren nach fast durchgängig, war ein Gespräch, ein sehr freundliches Gespräch mit den Patienten da möglich, ja.
0: Und dann geht es ja Schlag auf Schlag.
1: Ja, deswegen Schlag auf Schlag hängt ein bisschen manchmal auch von der insgesamt vom Besuch des Markts ab, aber das wird relativ gut angenommen, doch von der Bevölkerung direkt.
0: Ja. Und worüber reden Sie denn dann? Also worüber reden die Patienten, die potenziellen und die Kunden mit Ihnen beispielsweise?
1: Also mein Thema war ja jetzt als Orthopäde und Unfallchirurg, in der Funktion stand ich am letzten Samstag da auf dem Markt. Da ging es vor allem um Kniegelenkserkrankungen, Arthrosen im Kniegelenk, Möglichkeiten der Behandlung konservativ gegen operativ. Also auch wir sind ja auch operativ da sehr aktiv mit der Endoprothetik, also mit dem neuen Gelenkersatz. Da war

0: praktisch die Beratung, was kann man denn tun, die zieht sich oft eine ganze Zeit hin. Und im Kreiskrankenhaus in Alzheimer halt auch die Möglichkeiten, einfach direkt mal mit den Bürgern oder mit den Patienten in Kontakt zu kommen. Das heißt, die können sich auch direkt mal an die Abteilung wenden oder mal an die Ambulanz und fragen, hey, ich habe ein Problem mit meinem Knie, kann einer der Kollegen mal da gucken, habe ich da Möglichkeiten? Das ist schon für die Bevölkerung wichtig, dass sie das mal wissen, dass wir da auch eine ganz pfiffige und nette Truppe haben.
1: Hatten Sie denn auch noch Zeit, dass Sie hinterher noch ein bisschen auf dem Wochenmarkt einkaufen konnten?
0: Ich habe das vorher gemacht. Ich bin pünktlicher Typ und ich habe dann gedacht, gehst du mal vorher noch mal kurz drüber. Das war ein schöner Vormittag, das Wetter war gut und die Stimmung auch. Also von daher fand ich ein gelungener Morgen.
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0: 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Vorsicht jetzt auf der A7 Würzburg-Ulm zwischen Rothenburg ob der Tauber und Wörnitz. Da liegen Metallteile. Und Vorsicht auch auf der A8 Karlsruhe-Stuttgart zwischen Raststätte Sindelfingerwald Süd und Kreuz Stuttgart. Hier liegen Fahrzeugteile auf der rechten Spur. Kommen Sie sicher an Ihr Ziel.
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0: Großartiger Hit von Elton John, es ist 10.30 Uhr.
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2: Aus dem Studio Kaiserslautern mit Andreas Karlmeier. Guten Tag. Feldvögel werden in Rheinland-Pfalz immer weniger, auch in Teilen der Westpfalz. Die IHK Pfalz fürchtet, dass Produkte aus Kunststoff teurer werden. Und das Wetter, Sonne und Lockewolken, Höchstwerte bis 28 Grad. In Teilen der Westpfalz gibt es immer weniger Feldvögel. In den vergangenen 20 Jahren ist der Bestand teils drastisch zurückgegangen. Das zeigt eine Auswertung von SWR-Datenjournalisten. Maren Krämer berichtet.
3: An manchen Orten wurden bestimmte Vogelarten gar nicht mehr gesichtet. In Gebieten im Donnersbergkreis waren das beispielsweise Braunkehlchen, Grauammer, Wiesenpieper, Rebhuhn und auch der Kiebitz. Vogelfachleute begründen das damit, dass Pfützen auf Feldern trockengelegt werden und sichere Nistplätze fehlen. In anderen Gebieten in der Region ist der Bestand stabil. Dass mehr Arten gesichtet werden, passiert aber selten. Schutzprojekte und Kooperationen mit Landwirten, beispielsweise für den Kiebitz entlang des Rheins, sollen zukünftig zur Erholung der Population beitragen.
2: Gefrierbeutel, Duschvorhänge, PVC-Böden oder Schuhsohlen. Produkte aus Kunststoff könnten in Zukunft teurer werden. Das hat die Industrie- und Handelskammer der Pfalz mitgeteilt. Grund ist der Krieg im Iran. Meine Kollegin Christina Fleischanderl, wie hängt das denn genau zusammen?
4: Das liegt daran, dass man Erdöl braucht, um Kunststoff herzustellen. Und weil das Erdöl durch den Iran-Krieg teurer und knapper geworden ist, spüren das auch Unternehmen in der Pfalz. Vor allem die Branchen, die mit Kunststoff arbeiten, zum Beispiel in der Automobilbranche. Das sagt die Industrie- und Handelskammer. Aber auch für Krankenhäuser ist Kunststoff essentiell. Da geht es um medizinische Handschuhe, Spritzen oder auch Schutzkleidung. Noch gibt es keinen Mangel an diesen Dingen. Das sagt eine Sprecherin des Nardini-Klinikums in Zweibrücken. Sollte es in Zukunft Lieferschwierigkeiten geben, hat man beim Nardini-Klinikum auch vorgesorgt und das Lager aufgestockt. Wer also in der Pfalz einkauft, wird aktuell noch nicht mehr für Kunststoffprodukte zahlen müssen. Die Industrie- und Handelskammer sagt aber auch, dass man die gestiegenen Ölpreise irgendwann wohl auch hier spüren könnte.
2: Die ersten Felder, um selbst Erdbeeren zu pflücken, haben jetzt in Kaiserslautern und in Eisenberg geöffnet. Allgemein verzögert sich der Start für die Selbstpflücker aber etwas, weil in den vergangenen Tagen die Sonne wenig geschienen hat. Aktuell sind deshalb noch viele Erdbeeren grün. Das kann sich jetzt aber schnell ändern. Das Erdbeerland Ernst Funk aus Eisenberg hofft, weitere Felder am Pfingstwochenende öffnen zu können.
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2: Heute scheint überall die Sonne und nur ab und zu ziehen ein paar lockere Wolken vorbei. Die Temperaturen steigen auf 25 Grad in Würzweiler und bis 28 Grad in Weselberg. Dazu weht schwacher Wind. Die weiteren Aussichten auch am langen Pfingstwochenende viel Sonne und nur lockere Wolken. Dazu noch heißer mit hochsommerlichen Temperaturen.
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0: Vorsicht auf der B33 Offenburg-Schaffhausen zwischen Villingen-Süd und dem Abzweig nach Bad Dürrheim, eine ungesicherte Unfallstelle. A3 Köln-Frankfurt zwischen Itzstein und Wiesbadener Kreuz, eine Unfallaufnahme, es ist nur eine Spur frei, 6 Kilometer Stau geht bis zu einer Stunde länger. A61 Koblenz-Ludwigshafen zwischen Kreuz-Alzey und Gundersheim, Wartungsarbeiten, rechte Spur ist gesperrt, 5 Kilometer Stau, 20 Minuten plus. Dann die A63 Kaiserslautern Richtung Mainz zwischen Sembach und Göllheim, ein Unfall, 5 Kilometer Stau, 20 Minuten extra. Gucken wir auf die A7 Ulm-Würzburg zwischen Ellwangen und Dinkelsbühl-Fichtenau. Die Unfallstelle jetzt geräumt, aber noch 5 Kilometer Stau. A7 Würzburg Richtung Ulm zwischen Ellwangen und Ahlen-Westhausen. Eine Baustelle, 4 Kilometer Stau, 20 Minuten extra. Dann die A8 Karlsruhe-Stuttgart zwischen Dreikarlsruhe und Karlsbad. Bergungsarbeiten auf dem rechten und mittleren Fahrstreifen. 5 Kilometer Stau, geht hier auch etwa eine Stunde länger. Und dadurch staut es sich auch 3 Kilometer zurück auf die A5 aus Richtung Heidelberg kommend ab Karlsruhe. Durlach und auf der A8 hat sich jetzt im Stau noch ein weiterer Unfall ereignet. A81 Heilbronn Richtung Stuttgart zwischen Stuttgart-Zuffenhausen und Dreieck-Leonberg. Baustelle 3 Kilometer Stau, Viertelstunde plus. Die A861 Dreieck-Hochrhein Grenzübergang Rheinfelden. Die ist zwischen Dreieck-Hochrhein und Rheinfelden-Mitte in beiden Richtungen gesperrt. Frisch reingekommen noch, jetzt Vorsicht auf der A6 Heilbronn Richtung Nürnberg. Zwischen Kreuz-Weinsberg und Bretzfeld. Da liegen mehrere Nägel und Metallteile auf der Fahrbahn. 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
0: Ah, perfektes Wetterchen. Ich finde, wir sollten den See stechen, oder? So eine kleine Segeltour, so ein Segelturn. Brauchen wir noch den passenden Skipper dazu? Den haben wir mit Rod Stewart.
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0: SWR 4 ist hier, Sonnenschein im Südwesten plus langes Pfingstwochenende und SWR 4 Wettermelderin Elke Valentin aus Heidelberg, die war schon auf Runde mit ihren vierbeinigen Wettermeldern und die merken jedes Wetter, ne?
1: Aber sowas von. Also das kann ich nur allen Hörern wirklich sagen. Diese Wettermelder auf vier Pfoten, die sind super. Natürlich, wenn wir im Gebirge wandern, ist das nochmal eine Spur besser, weil die spüren, wenn ein Gewitter kommt.
0: Und wie ist das jetzt bei schönem Wetter? Wie reagieren die beiden Hunde dann?
1: Also heute in Baden-Württemberg bei diesem wunderbaren Wetter sind die außer Rand und Band.
0: Das heißt, die sind fast besser als ein menschlicher Wettermelder.
1: Absolut. Und wir haben also festgestellt heute Morgen, es war ein leichter Wind. Es war noch recht kühl, so 15, 16 Grad, als wir rausgingen. Mittlerweile hat es circa 17 Grad, es ist sonnig, immer noch ein leichter Wind und es verspricht, ein schöner Sommertag zu werden.
0: Frau Valentin, das klingt ja richtig toll, dann ist das heute mal auch ein tierischer Wetterbericht.
1: Ja, da freue ich mich doch sehr.
0: Wie heißen die denn?
1: Also der kleinste Wettermelder ist die Pina und dann haben wir noch ein Christinchen und dann haben wir noch einen Ludwig, einen großen Schafpudel.
0: Frau Valentin, dann wünsche ich Ihnen mit dieser ganzen Familie ein richtig schönes Pfingstwochenende.
1: Super, vielen Dank und alles Liebe für Sie.

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Vorsicht an Falschfahrer auf der A98 Schaffhausen-Weil am Rhein zwischen Lörrach-Mitte und Dreieck-Weil am Rhein. Da kommt Ihnen ein Falschfahrer entgegen. Fahren Sie äußerst rechts, überholen Sie nicht. Auf der A98 Schaffhausen-Weil am Rhein zwischen Lörrach-Mitte und Dreieck-Weil am Rhein ein Falschfahrer unterwegs. Vorsicht in beiden Richtungen.

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Vorsicht weiterhin auf der A98 Schaffhausen-Weil am Rhein. Ein Falschfahrer unterwegs zwischen Lörrach-Mitte und Dreieck-Weil am Rhein. Hier kommt Ihnen der Falschfahrer entgegen. Fahren Sie äußerst rechts und überholen Sie nicht. Und Vorsicht bitte hier in beiden Richtungen. Boah, was eine große Ehre für Hartmut Engler, den Frontmann von PUR, oder? Richtig gut gelaufen in seinem Heimatort in Bietigheim, Bissingen. Da ist er mit dem Bundesverdienstkreuz ausgezeichnet worden für seine Musik und vor allem natürlich, weil er sich darüber hinaus sozial und kulturell so stark engagiert hat über all die vielen langen Jahre. SWR4 gratuliert natürlich auf diesem Wege ganz, ganz herzlich und dazu spielen wir natürlich auch einen der größten Hits von PUR. Ich lieb dich, egal wie es klingt. Aber schlecht klingt es auf jeden Fall nicht, das wissen wir. Hier sind PUR in SWR4.

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7: 11 Uhr im Studio Eva Zofko. Der ehemalige Landtagspräsident Hering nimmt doch keinen Geschäftsführerposten bei Lotto an. Das Kindergeld soll es künftig ohne Antrag geben. Das Wetter in Rheinland-Pfalz. Sonne und lockere Wolken, maximal 29 Grad. In Rheinland-Pfalz verzichtet der frühere Landtagspräsident Hering nach heftiger Kritik auf einen hochdotierten Posten bei der Landeslotto-Gesellschaft. Der deutschen Presseagentur sagte der SPD-Politiker, es sei ein Fehler gewesen, diese Möglichkeit in Betracht gezogen zu haben. Aus der Redaktion Landespolitik, Gernot Ludwig.
8: Mit dem Wahlsieg der CDU hat Hering von der SPD seinen Job als Landtagspräsident verloren. Er ist seitdem einfacher Abgeordneter mit einem Jahresgehalt von rund 100.000 Euro. Gestern war überraschend bekannt geworden, dass für ihn ein zusätzlicher Geschäftsführerposten bei Lotto Rheinland-Pfalz geschaffen werden soll. Jahresgehalt rund 200.000 Euro. Heftige Kritik gab es vom Steuerzahlerbund und von der Opposition. Die AfD sprach von Selbstbedienungsmentalität. Hering sagte dem evangelischen Pressedienst, es dürfe nicht der Eindruck entstehen, dass es sich bei der Geschäftsführung der Lotto GmbH um einen Versorgungsposten handle. Zudem sei sein geplanter Wechsel schlecht kommuniziert worden.
7: Der Bundestag hat in erster Lesung über das antragslose Kindergeld beraten. Finanzminister Klingbeil sagte, die Neuregelung werde das Leben von hunderttausenden Familien leichter machen. Aus Berlin, Dagmar Pepping.
9: Pro Jahr sollen rund 300.000 Erstanträge entfallen. Das helfe nicht nur den Eltern, sondern auch den Mitarbeitern in den Behörden. Das antragslose Kindergeld ist zunächst nur ab dem zweiten Kind geplant. Dann liegen die notwendigen Informationen und Daten bei der Familienkasse nämlich bereits vor. Für Erstgeborene soll das antragslose Kindergeld ab Ende 2027 möglich sein, plant die Regierung. Weniger Bürokratie für Eltern. Lob dafür kommt auch von den Grünen und den Linken. Kritik von der AfD. Sie befürchtet Missbrauch der steuerfinanzierten Leistungen, wenn das Kindergeld künftig ohne Antrag ausgezahlt wird.
7: In Deutschland sind im vergangenen Jahr so wenig neue Wohnungen gebaut worden wie seit 14 Jahren nicht mehr. Wie das Statistische Bundesamt mitteilt, lag die Zahl bei rund 206.000, also ein Rückgang um 18% im Vergleich zum Vorjahr. Wirtschafts- und Wohnungsbauverbände nennen das schockierend und fordern die Bundesregierung zum Handeln auf. In Deutschland mangelt es vor allem in Ballungsräumen an Wohnraum. Schätzungsweise fehlen bundesweit rund 1 Million Wohnungen. Die Krise im Nahen Osten belastet auch die Wirtschaft in Rheinland-Pfalz. Flächendeckende Lieferengpässe gibt es nach Angaben der IHK zwar nicht. Allerdings machten vielen Unternehmen die instabilen Preise bei Kunststoffprodukten zu schaffen. Wegen der angespannten Lage in der Straße von Hormus würden teilweise Risikozuschläge berechnet, heißt es weiter. Die Zeit 11.03 Uhr.
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11: Eine Entwarnung auf der A98 Schaffhausen, Weil am Rhein. Es ist kein Falschfahrer mehr unterwegs zwischen Lörrach-Mitte und Dreieck Weil am Rhein. A3 Köln-Frankfurt zwischen Idstein und Wiesbadener Kreuz. Eine Unfallaufnahme, nur eine Spur frei. 8 Kilometer Stau, geht über eine Stunde länger. Dann die A6 Heilbronn Richtung Nürnberg. Zwischen Heilbronn-Neckarsulm und Bretzfeld. Da im Moment eine Baustelle. 5 Kilometer Stau, 20 Minuten plus. A63 Kaiserslautern Richtung Mainz zwischen Sembach und Göllheim. Ein Unfall, 5 Kilometer Stau, 20 Minuten extra. A7 Würzburg Richtung Ulm zwischen Ellwangen und Ahlen-Westhausen. Eine Baustelle, 5 Kilometer Stau, 25 Minuten plus. Dann gucken wir auf die A8 Karlsruhe Richtung Stuttgart. Das dicke Ding da zwischen Dreieck Karlsruhe und Karlsbad. Bergungsarbeiten auf dem rechten und dem mittleren Fahrstreifen. 5 Kilometer Stau, Sie brauchen hier 40 Minuten länger. Und dadurch staut es sich auch 2 Kilometer zurück auf die A5 aus Richtung Heidelberg kommend ab Karlsruhe-Durlach. Wegen mehrerer Folgeunfälle im Stau verzögern sich jetzt die Bergungsarbeiten. Und wann die Strecke wieder komplett freigegeben werden kann, das ist tatsächlich momentan noch nicht absehbar. Halten Sie durch da. A81 Singen-Stuttgart zwischen Rottenburg und Gärtringen. Eine Baustelle, 4 Kilometer Stau, geht eine Viertelstunde länger. A81 Stuttgart-Heilbronn zwischen Ludwigsburg-Nord und Mundelsheim. Eine Baustelle, 5 Kilometer Stau. Auch da mal eine Viertelstunde extra einrechnen. Dann die A81 Heilbronn-Stuttgart zwischen Zuffenhausen und Dreieck-Leonberg. Baustelle 3 Kilometer Stau, ebenfalls eine Viertelstunde plus. Die A861 Dreieck-Hochrhein, Grenzübergang Rheinfelden, ist zwischen Dreieck-Hochrhein und Rheinfelden-Mitte in beiden Richtungen gesperrt. Da gibt es Probleme im Nollinger Bergtunnel. Und noch ganz aktuell A7 Ulm-Würzburg zwischen Ahlen-Westhausen und Dinkelsbühl-Fichtenau. Eine Baustelle, 4 Kilometer Stau, halbe Stunde geht's länger. Und noch frisch reingekommen A5 Basel-Karlsruhe zwischen Efringkirchen und Dreieck-Neuenburg. Eine Baustelle, 3 Kilometer Stau, Viertelstunde extra. 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
11: Die Sonne zeigt sich in Isny bei 18 Grad, Winnenden einen Ticken wärmer bei um die 20 Grad, so auch in Alzey. Allerdings da noch ein paar Wölkchen und Landau hat schon 21 Grad. Stefan Bender.
12: Ein großes Hoch über Mitteleuropa und ein Schwall mediterrane Warmluft. Das sind die Zutaten für unser sommerliches Pfingstwetter. Schon heute am Freitag gibt es nur lockere Schönwetterwolken und die Luft erwärmt sich auf 24 bis 27 Grad. Morgen und an den Pfingstfeiertagen bleibt es durchweg sonnig und trocken und das Ganze wird sogar richtig heiß. Auf den Bergkuppen im Pfälzer Wald werden 26 Grad erreicht und rund um Mörsfeld oder auch in Zweibrücken und Sembach sind 30 Grad drin.
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11: Hallo zusammen und jetzt wird wieder gequizt. Vielleicht auch für alle gut, die gerade auf der A8 Karlsruhe Stuttgart in diesem Monster-Stau stecken. Welchen Hit suchen wir denn hier bitte schön?

0: sehr eingängig. Was könnte das wohl für ein Hit sein? Tja, jetzt sind Sie gefragt. Mit etwas Glück gewinnen Sie damit natürlich auch die brandneue SWR4-Tasse.
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0: The Foundations bei SWR 4. Und welcher Hit ist das hier? Bisschen Drums, Synthesizer. Irgendwie fast schon so entspannt. Ideal zum Start in Richtung Pfingsten, oder? Richtig tolle Band ist das vor allem. Und mal gucken, ob Andreas Frick aus Tuttlingen lösen kann. Ich grüße Sie, Herr Frick.
1: Ich grüße Sie. Natürlich kann ich lösen. Das sind die Bee Gees mit Ordinary Life.
0: Okay, für Sie ist das ein sicheres Ding. Wir checken das. Absolut. Herzlichen Glückwunsch. Herr Frick, damit kommt die neue SWR4-Tasse natürlich zu Ihnen nach Tuttlingen. Was steht an jetzt am Pfingstwochenende bei Ihnen?
1: Erholung, Essen und Sitzen, Reden, Genießen.
0: Das klingt insgesamt sehr gut. Was kommt auf den Tisch?
1: Spargel, Erdbeerkuchen, ja. Grober Überblick, ein guter Wein dazu.
0: Klingt perfekt. Also von daher auf jeden Fall schöne Pfingsten mit diesem leckeren Essen. Und wir genießen jetzt natürlich The Bee Gees Ordinary Lives.
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0: 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Es ist 11.30 Uhr.
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2: Aus dem Studio Kaiserslautern mit Andreas Karlmeier. Guten Tag. Die Zahl der Feldvögel geht immer mehr zurück. Betroffen ist auch die Westpfalz. Auf der Maikerbe in Kaiserslautern gibt es auch dieses Jahr wieder ein Cannabisverbot. Und das Wetter, Sonne und Lockerwolken, Höchstwerte bis 28 Grad. In Teilen der Westpfalz gibt es immer weniger Feldvögel. In den vergangenen 20 Jahren ist der Bestand teils drastisch zurückgegangen. Das zeigt eine Auswertung von SWR-Datenjournalisten. Maren Krämer berichtet.
3: An manchen Orten wurden bestimmte Vogelarten gar nicht mehr gesichtet. In Gebieten im Donnersbergkreis waren das beispielsweise Braunkehlchen, Grauammer, Wiesenpieper, Rebhuhn und auch der Kiebitz. Vogelfachleute begründen das damit, dass Pfützen auf Feldern trockengelegt werden und sichere Nistplätze fehlen. In anderen Gebieten in der Region ist der Bestand stabil. Dass mehr Arten gesichtet werden, passiert aber selten. Schutzprojekte und Kooperationen mit Landwirten, beispielsweise für den Kiebitz entlang des Rheins, sollen zukünftig zur Erholung der Population beitragen.
2: In Kaiserslautern startet kommende Woche wieder die traditionelle Maikerwe. Auch in diesem Jahr hat die Stadt wieder ein Cannabisverbot für das Kerwegelände verhängt. Der Konsum ist auf dem Messeplatz während der Öffnungszeiten der Maikerwe untersagt. Wer dagegen verstößt, muss laut Stadt mit einer Geldstrafe von bis zu 30.000 Euro rechnen. Die Maikerwe startet am kommenden Freitag. Produkte aus Kunststoff könnten teurer werden, warnt die Industrie- und Handelskammer der Pfalz. Grund sind gestiegene Ölpreise infolge des Kriegs im Iran und der Blockade der Straße von Hormus. Besonders betroffen seien Branchen wie die Automobilindustrie oder Krankenhäuser, die auf Kunststoffprodukte wie Handschuhe und Schutzkleidung angewiesen sind. Laut dem Nardini-Klinikum in Zweibrücken gibt es derzeit keinen Mangel an diesen Produkten, da die Vorräte erst kürzlich aufgestockt wurden. Preisanstiege könnten jedoch künftig auch Verbraucher in der Pfalz treffen, heißt es von der IHK. Die U21 des FC Kaiserslautern hat kommende Woche die Chance, den Aufstieg in die Regionalliga perfekt zu machen. Das Saisonfinale gegen Eppelborn findet aufgrund der hohen Nachfrage nach Tickets im Fritz-Walter-Stadion statt und nicht wie sonst am Fröner Hof. Für das Spiel wird der Unterrang der Westtribüne geöffnet. Die Parkmöglichkeiten werden laut FCK aber begrenzt sein, denn um das Fritz-Walter-Stadion findet gleichzeitig ein Streetfood-Festival statt. Und auch auf dem Messeplatz kann nicht geparkt werden, denn dort läuft die Maikerwe. Ein Unentschieden würde den jungen Roten Teufeln reichen, um aufzusteigen.
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2: Heute strahlt oft die Sonne von blauem Himmel. Hin und wieder tauchen ein paar lockere Wolken auf. Die Temperaturen erreichen 25 Grad in Orbis und 28 Grad in Waldmoor. Auch am langen Pfingstwochenende gibt's viel Sonne und nur lockere Wolken. Dazu wird's heißer.
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0: Eine Menge los. Vorsicht auf der A5 Basel-Karlsruhe zwischen Baden-Baden und Rastatt-Süd. Ein defektes Fahrzeug auf der linken Spur. Vorsicht auf der A6 Heilbronn-Mannheim zwischen Wiesloch-Rauenberg und Kreuz-Walldorf. Eine ungesicherte Unfallstelle auf der linken Spur. Vorsicht auf der B9 in Koblenz statt auswärts Richtung A48 zwischen Saarplatz und Mayener Straße. Defektes Fahrzeug auf der rechten Spur. Dann die A3 Köln-Frankfurt zwischen Itstein und Wiesbadener Kreuz. Eine Unfallaufnahme. Nur eine Spur frei. 8 Kilometer Stau geht hier über eine Stunde länger. Auf der A61 Koblenz-Mönchengladbach ist die Ausfahrt Dreieck Bad Neuenahr durch einen defekten LKW blockiert. A7 Ulm-Würzburg zwischen Ahlen-Westhausen und Dinkelsbühl-Fichtenau, eine Baustelle, 4 Kilometer Stau, halbe Stunde plus. A7 Würzburg-Ulm zwischen Ellwangen und Ahlen-Westhausen, Baustelle, 5 Kilometer Stau, 25 Minuten extra. Dann die A8 Karlsruhe-Stuttgart zwischen Dreieck-Karlsruhe und Karlsbad, immer noch Bergungsarbeiten auf dem rechten und mittleren Fahrstreifen, 5 Kilometer Stau und etwa 40 Minuten Zeitverlust. Dadurch staut es sich auch 2 Kilometer zurück auf die A5 aus Richtung Heidelberg kommend ab Karlsruhe-Durlach. A81 Stuttgart-Heilbronn zwischen Ludwigsburg-Nord und Mundelsheim, eine Baustelle, 7 Kilometer Stau, 20 Minuten extra. Die A861 Dreieck-Hochrhein, Grenzübergang Rheinfelden, ist zwischen Dreieck-Hochrhein und Rheinfelden Mitte in beiden Richtungen gesperrt. Hier Probleme im Nollinger Bergtunnel und alle Verkehrsinfos jederzeit auf swr4.de.
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0: Also typisch, ne? So vor Pfingsten machen wir richtig viel los. Kommen Sie in jedem Fall gut an und wir versüßen und verkürzen Ihnen die Zeit mit den richtigen Hits. Bonnie Tyler unter anderem jetzt dabei mit It's a Heartache.
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0: SWR 4 ist hier. Der Südwesten meldet immer mehr Wildunfälle. Die Gefahr ist also real, dass ein Wildschwein oder ein Reh im Scheinwerferlicht auftaucht. Und manchmal ist dann Bremsen nicht mehr möglich. Andreas Hölzel vom ADAC. Ich kollidiere mit Wild, dann Lenkrad festhalten, nicht einlenken und bremsen und bloß nicht ausweichen, richtig?
1: Ja, das ist richtig. Ausweichen ist eigentlich wirklich mit das Gefährlichste, was man machen kann, weil man dann entweder in den Gegenverkehr reinfährt und die Folgen entsprechend schlimm wären. Oder man landet an einem Baum oder auf dem Feld. Also gar nicht ausweichen, sondern wirklich voll auf die Bremse gehen, wenn ein Wildtier vor einem auftaucht. Versuchen, den Aufprall, wenn er denn stattfindet, dann zumindest durch die abgebremste Wucht etwas abzumildern.
0: Verstehe. Wenn es jetzt doch zu so einem Zusammenstoß kommt, dann halte ich an, ist klar. Was mache ich als erstes?
1: Ja, Sie müssen die Unfallstelle sichern. Man muss natürlich schauen, gibt es Verletzte, also vielleicht auch im eigenen Fahrzeug, vorher natürlich eine Sicherheitsweste anziehen, das alles vorschriftsmäßig Warnträger aufstellen, vielleicht nachfolgenden Verkehr warnen. Und dann muss man sehen, was mit dem Tier ist. Also wenn man sich, man muss sich dem Tier vorsichtig nähern, überprüfen, ob es noch lebt oder nicht. Wenn es tot ist, muss man es zum Straßenrand ziehen, um Nachfolgeunfälle dann auch da zu verhindern. Aber ein noch lebendes Tier, dem sollte man sich nicht nähern, nicht weiter nähern zumindest. Das könnte einfach gefährlich sein, weil es dann austritt.
0: Herr Hölzel, wie wichtig ist es dann, an dieser Unfallstelle auch wirklich gleich direkt Fotos zu machen von dem Unfallschaden? Weil ich meine, im Endeffekt wird das ja ein Versicherungsfall.
1: Ja, das ist ein Versicherungsfall. Die normale Haftpflichtversicherung springt dafür nicht ein. Wird auch unterschieden, mit welchem Tier man da kollidiert ist. Also Vögel oder andere kleine Tiere spielen da keine Rolle, sondern es geht tatsächlich um Wild, also Wildschweine, Rehe, Hirsche. Fotos sind immer gut. Man kann ein Foto machen von dem Tier, man kann ein Foto machen von dem Schaden am Fahrzeug. Man sollte sich natürlich notieren, wo das Ganze ist. Wenn man noch einen Zeugen hat, ist es auch immer hilfreich. Also so viel wie möglich an Beweismaterial sammeln.
0: Okay, also Unfallstelle sichern, Fotos machen und natürlich unbedingt die Polizei rufen, 110. Die kümmert sich dann um alles Weitere. Das rät Andreas Hölzel vom ADAC hier in SWR 4. Kommen Sie gut und sicher an Ihr Ziel heute ins verlängerte Pfingstwochenende.

SWR 4, der Verkehrsservice aktuell. Fahren Sie jetzt vorsichtig auf der A8 Stuttgart Richtung München im Tunnel Grübingen. Da gibt es jetzt eine ungesicherte Unfallstelle. Und weiter geht das Ganze nochmal auf der A861. Hier Vorsicht, Grenzübergang Rheinfelden Richtung Dreieck Hochrhein zwischen Rheinfelden Süd und Rheinfelden Mitte. Da befindet sich eine ungesicherte Unfallstelle. An dieser Stelle bitte auch ganz besondere Vorsicht. Das ist SWR 4 am Freitag und nur für den geringsten Fall, dass Sie Urlaub in Bangladesch planen sollten, aufpassen, da gibt es jetzt offensichtlich einen Donald Trump. Der heimliche Zwillingsbruder von US-Präsident Donald Trump ist allerdings ein Albino-Büffel. Er sieht aber auch von der Haut her und vor allem auch von der Frisur her wirklich quasi fast gleich aus wie der echte Donald Trump. Gut, es ist jetzt allerdings noch nicht klar, ob Donald Trump diesen Büffel mit Spezialeinheiten rausholt und ihm den Prozess macht. Schönen Freitag.

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10: 12 Uhr im Studio Eva Zofko. Der ehemalige Landtagspräsident Hering verzichtet auf einen Geschäftsführerposten bei Lotto. Die Mainzer Unimedizin ist unter den betroffenen Kliniken eines Hackerangriffs. Das Wetter in Rheinland-Pfalz, am Nachmittag Sonne und lockere Wolken bis 29 Grad. In Rheinland-Pfalz verzichtet der frühere Landtagspräsident Hering nach heftiger Kritik auf einen hochdotierten Posten bei der Landeslottogesellschaft. Der Deutschen Presseagentur sagte der SPD-Politiker, es sei ein Fehler gewesen, diese Möglichkeit in Betracht gezogen zu haben. Aus der Redaktion Landespolitik Gernot Ludwig.
11: Mit dem Wahlsieg der CDU hat Hering von der SPD seinen Job als Landtagspräsident verloren. Er ist seitdem einfacher Abgeordneter mit einem Jahresgehalt von rund 100.000 Euro. Gestern war überraschend bekannt geworden, dass für ihn ein zusätzlicher Geschäftsführerposten bei Lotto Rheinland-Pfalz geschaffen werden soll. Jahresgehalt rund 200.000 Euro. Heftige Kritik gab es vom Steuerzahlerbund und von der Opposition. Die AfD sprach von Selbstbedienungsmentalität. Hering sagte dem evangelischen Pressedienst, es dürfe nicht der Eindruck entstehen, dass es sich bei der Geschäftsführung der Lotto GmbH um einen Versorgungsposten handle. Zudem sei sein geplanter Wechsel schlecht kommuniziert worden.
10: Die Mainzer Unimedizin ist ebenso wie viele weitere Kliniken in Deutschland von einem Cyberangriff betroffen. Nach SWR-Informationen wurden Daten von mehreren hundert Patientinnen und Patienten der Uniklinik gestohlen. Ziel des Cyberangriffs war ein externer Dienstleister für Krankenhäuser. SWR-Reporter Marco Schüler.
12: Das Unternehmen aus dem Saarland erstellt Abrechnungen für Privatpatienten sowie für wahlärztliche Leistungen. Normale Kassenpatienten müssen sich also keine Sorgen machen. Die sensiblen Gesundheitsdaten der Betroffenen wurden bei einem sogenannten Ransomware-Angriff von den Hackern erbeutet. Normalerweise klauen die Täter bei solchen Angriffen die Daten von Unternehmen und verschlüsseln sie auf den Servern der Betroffenen, sodass sie die Firmen im Anschluss erpressen können. Meist wird eine hohe Geldsumme gefordert oder die Daten landen im Darknet. Wie viele Daten in Rheinland-Pfalz insgesamt erbeutet werden konnten, ist laut Landesdatenschutz aktuell noch nicht absehbar. Die Ermittlungen in dem Fall laufen.
10: Die Taskforce der Regierungskoalition zu den hohen Energiepreisen beschäftigt sich heute unter anderem mit dem Tankrabatt. Der gilt noch bis Ende Juni. Die SPD will ihn durch einen Spritpreisdeckel ablösen. Das hat der Co-Vorsitzende der Taskforce Zorn im ARD-ZDF-Morgenmagazin gesagt. Weiteres Thema der Arbeitsgruppe, das Kerosin. Momentan gäbe es genug Flugbenzin, so Zorn. Man müsse aber auch sicherstellen, dass die Menschen auf jeden Fall in den Urlaub fliegen und wieder zurückkommen können. Der Bundestag hat in erster Lesung über das antragslose Kindergeld beraten. Finanzminister Klingbeil sagte, die Neuregelung werde das Leben von Hunderttausenden Familien leichter machen. Pro Jahr erwarte er rund 300.000 Erstanträge. Das Kindergeld soll ab dem zweiten Kind künftig automatisch ausgezahlt werden, weil dann schon alle Daten bei der Familienkasse vorliegen. Für das erste Kind soll die Regelung ab Ende 2027 möglich sein. Kritik kam von der AfD. AfD. Sie befürchtet einen Missbrauch, wenn das Geld ohne Antrag ausgezahlt wird. Im Bundestag steht außerdem noch die Apothekenreform auf der Tagesordnung. Apotheken sollen künftig mehr Leistungen anbieten dürfen. Landwirte in der Europäischen Union sollen künftig wieder günstiger an bestimmte importierte Düngemittel kommen. Nach einem Beschluss des EU-Rats werden dafür die Standardzölle auf Einfuhren von Stickstoffdünger und den dazugehörenden Vorprodukten für ein Jahr ausgesetzt. Nach Angaben der Europäischen Kommission können so rund 60 Millionen Euro an Einfuhrzöllen gespart werden. Die Zeit, es ist 12.04 Uhr.
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13: Vorsicht auf der B3 Karlsruhe-Frankfurt zwischen Wiesloch-West und Nussloch, ein defektes Auto. Vorsicht auf der A861 Grenzübergang Rheinfelden Richtung Dreieck-Hochrhein zwischen Rheinfelden-Süd und Rheinfelden-Mitte, eine ungesicherte Unfallstelle. Dann die A3 Köln-Frankfurt zwischen Idstein und Niedernhausen, 3 Kilometer Stau, knappe halbe Stunde Verzögerung. A5 Basel-Karlsruhe zwischen Baden-Baden und Rastatt-Süd, defektes Fahrzeug auf der linken Spur, 4 Kilometer Stau, Viertelstunde extra. Die A7 Würzburg Richtung Ulm zwischen Ellwang und Ahlen-Westhausen, eine Baustelle, 3 Kilometer Stau, Viertelstunde geht's auch hier länger. A8 Karlsruhe-Stuttgart zwischen Dreieck Karlsruhe und Karlsbad, Bergungsarbeiten, 2 Kilometer Stau, 20 Minuten extra. Und dadurch staut es sich dann auch 3 Kilometer zurück auf die A5 aus Richtung Heidelberg kommt ab Karlsruhe-Durlach. A8 Stuttgart-München zwischen Eichelberg und Mühlhausen, ein Unfall im Tunnel Grübingen, 5 Kilometer Stau, geht hier momentan eine gute Stunde länger. A81 Stuttgart-Heilbronn zwischen Ludwigsburg-Nord und Mundelsheim, Baustelle 8 Kilometer Stau, 20 Minuten extra. Und zu guter Letzt noch die A861, Dreieck-Hochrhein, Grenzübergang Rheinfelden, zwischen Dreieck-Hochrhein und Rheinfelden-Mitte in beiden Richtungen eine Sperrung. Probleme im Nollinger Bergtunnel. 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
13: Viel Sonne kriegen wir ab und das geht schon ganz gut los. Zwar noch ein paar leichte Wölkchen, aber die Temperaturen gehen richtig hoch. 22 Grad schon in Wertheim, Waibling und Pirmasens, 21 Grad momentan in Brüm. Stefan Bender.
14: Ein großes Hoch über Mitteleuropa und ein Schwall mediterrane Warmluft. Das sind die Zutaten für unser sommerliches Pfingstwetter. Schon heute am Freitag gibt es nur lockere Schönwetterwolken und die Luft erwärmt sich auf 24 bis 27 Grad. Morgen und an den Pfingstfeiertagen bleibt es durchweg sonnig und trocken und das Ganze wird sogar richtig heiß. Auf den Bergkuppen im Pfälzer Wald werden 26 Grad erreicht und rund um Mörsfeld oder auch in Zweibrücken und Sembach sind 30 Grad drin.
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13: Dann mal Mittagspause in der Sonne genießen, da wo es geht. Viel Spaß dabei und Peter Kent ist mit dabei mit It's a Real Good Feeling.
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SWR4, der Verkehrsservice aktuell. Vorsicht auf der A81 Heilbronn Richtung Stuttgart in Höhe Heilbronn unter Gruppenbach. Eine ungesicherte Unfallstelle auf dem Standstreifen. Fahrzeugteile liegen rum.

0: 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Es ist 12.30 Uhr.
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2: Aus dem Studio Kaiserslautern mit Nadine Lindacher. Guten Tag. Das Krankenhaus in Pirmasens ist auch vom bundesweiten Hackerangriff betroffen. In Rheinland-Pfalz gibt es immer weniger Feldvögel. Das Wetter Sonnenschein, nur lockere Wolken bei höchstens 28 Grad. Das städtische Krankenhaus in Pirmasens ist von einem bundesweiten Cyberangriff betroffen. Das hat das Krankenhaus mitgeteilt. Auch Patientendaten könnten gestohlen worden sein. Mehr dazu von SWR-Reporter Sebastian Stollhof.
3: Betroffen von dem Angriff ist ein externer Dienstleister. Er hatte sich nach Angaben des Krankenhauses in Pirmasens unter anderem um Abrechnungen für Privatversicherte gekümmert. Seit Anfang 2024 arbeitet das Krankenhaus aber nicht mehr mit dem Dienstleister zusammen. Nach derzeitigem Stand seien persönliche Daten gestohlen worden. Wie viele, teilt das Klinikum nicht mit. Das sei Gegenstand laufender Ermittlungen. Nach Angaben des Krankenhauses sind die eigenen IT-Systeme von dem Angriff nicht betroffen. Für Patienten gäbe es auch keine Einschränkungen. Auch die Uniklinik in Homburg ist von dem Angriff betroffen. Dort wurden mehr als 1200 Patientendaten gestohlen.
2: Das Westpfalz-Klinikum prüft aktuell noch, ob auch dort Patientendaten von dem Angriff betroffen sind. Das Klinikum hatte bis Ende 2023 mit diesem Dienstleister zusammengearbeitet. Ob es auch das Nardini-Klinikum in Landstuhl und Zweibrücken betroffen hat, ist derzeit noch nicht bekannt. In Teilen der Westpfalz gibt es immer weniger Feldvögel. In den vergangenen 20 Jahren ist der Bestand teils drastisch zurückgegangen. Das zeigt eine Auswertung von SWR-Datenjournalisten. Maren Krämer berichtet.
4: An manchen Orten wurden bestimmte Vogelarten gar nicht mehr gesichtet. In Gebieten im Donnersbergkreis waren das beispielsweise Braunkehlchen, Grauammer, Wiesenpieper, Rebhuhn und auch der Kiebitz. Vogelfachleute begründen das damit, dass Pfützen auf Feldern trockengelegt werden und sichere Nistplätze fehlen. In anderen Gebieten in der Region ist der Bestand stabil. Dass mehr Arten gesichtet werden, passiert aber selten. Schutzprojekte und Kooperationen mit Landwirten, beispielsweise für den Kiebitz entlang des Rheins, sollen zukünftig zur Erholung der Population beitragen.
2: Mehr zu den konkreten Gründen, warum es immer weniger Vögel gibt, das lesen Sie auch online unter SWR Kaiserslautern. In Kaiserslautern startet kommende Woche die traditionelle Maikerwe. Auch in diesem Jahr hat die Stadt wieder ein Cannabisverbot für das Kerwegelände verhängt. Der Konsum ist auf dem Messeplatz während der Öffnungszeiten der Maikerwe untersagt. Wer dagegen verstößt, muss laut Stadt mit einer Geldstrafe von bis zu 30.000 Euro rechnen. Die Maikerwe startet kommende Woche Freitag.
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2: Heute strahlt vom blauen Himmel die Sonne. Es gibt nur ein paar schöne Wetterwolken, das Ganze bei 25 Grad bis 28 Grad. Dazu nur locker leichter Wind und das Pfingstwochenende wird sehr heiß.
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0: Vorsicht auf der B256 zwischen A61 Kruft und dem Abzweig nach Kruft. Ein defektes Fahrzeug hier im Kurvenbereich. A5 Basel-Karlsruhe zwischen Baden-Baden und Rastatt Süd. Unfallstelle hier geräumt. 4 Kilometer Stau geht 20 Minuten länger und dadurch auch ein massiver Rückstau auf die B500, wenn Sie aus Frankreich kommen. A65 Ludwigshafen-Landau zwischen Deidesheim und Neustadt-Weinstraße Süd. In beiden Richtungen eine Baustelle, 2 Kilometer Stau. A7 Würzburg-Ulm zwischen Ellwangen und Aalen-Westhausen. Baustelle, 3 Kilometer Stau, Viertelstunde extra. A8 Stuttgart-München zwischen Eichelberg und Mühlhausen. Eine Unfallaufnahme im Tunnel auf der linken Spur. 5 Kilometer Stau, geht hier 20 Minuten länger. A81 Singen-Stuttgart zwischen Böblingen-Hulb und Sindelfingen-Ost. Eine Baustelle, 6 Kilometer Stau und etwa 20 Minuten mehr. Dann die A81 Heilbronn-Stuttgart zwischen Zuffenhausen und Dreieck-Leonberg. Eine Baustelle, 4 Kilometer Stau, Viertelstunde plus. Und die A861 Dreieck Hochrhein, Grenzübergang Rheinfelden. Die ist zwischen Dreieck Hochrhein und Rheinfelden Mitte in beiden Richtungen gesperrt. Da gibt es Probleme im Nollinger Bergtunnel. Und noch zu guter Letzt die B9 in Koblenz zwischen Hauptbahnhof und B49 Saarplatz. Eine Unfallaufnahme auf der linken Spur. 2 Kilometer Stau bedeutet das und etwa 20 Minuten mehr. 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
0: Schön, dass Sie mit dabei sind und auf geht's in Richtung Wochenende. Lang Wochenende.
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0: wunderschöner Hit. Cyndi Lauper, Time After Time. SWR 4 am Freitag und das lange Pfingstwochenende steht an. Bei mir ist auch SWR 4 Wetterexperte Stefan Bender. Stefan, es stellt sich ja im Grunde doch nur eine Frage. Crushed Eis oder Eiswürfel?
1: Ich nehme erst Crushed Eis und später am Abend wechsle ich zu den Eiswürfeln.
0: Ah, dann untermauer das doch bitte mit deiner Prognose.
1: Ja, wir kriegen also noch keine laue Sommernacht, aber es gibt auf jeden Fall also vom Wetter her nicht viel zu sagen. Ja, einfach nur heute sonnig, morgen sonnig, Sonntag sonnig, Pfingstmontag sonnig. Und wir haben ja Gott sei Dank noch die Temperaturen, wo man ein bisschen was zu erzählen hat. Und Gott sei Dank haben wir im Südwesten auch unterschiedliche Höhenlagen, sodass wir da unterschiedliche Temperaturen zustande bekommen. Also kurzum, auf der Münzinger Alb im Moment 21 Grad, in Freiburg in Bad Neuenahr-Ahrweiler schon 25, jetzt in Kaiserslautern-Hockenheim 26 Grad und das ist der Zwischenstand auf dem Weg zu den 30 Grad heute Nachmittag am Oberrhein.
0: Ja, das ist doch alles schon gesagt, sonnig, sonnig, sonnig. Vielleicht noch irgendwann so eine Steigerung von supersonnig.
1: Supersonnig ist dann wolkenlos. Ja, das kriegen wir morgen wahrscheinlich. Zum Leidwesen aller Meteorologen. Keine Wolke am Himmel, das ist nicht schön. Aber egal, die Temperatur legt noch zu. Morgen im Ahrtal und am Rhein um die 30 Grad. Rund um den Kaiserstuhl oder auch an der Weinstraße sogar bis zu 32.
0: Ja, wunderbar. Dann sag ich mal, ziehen Sie sich zurück, Herr Professor Dr. Wetterexperte, und gönnen Sie sich ein Kaltgetränk.
1: Gerne, mach ich.
0: Schönen Pfingsten, das gilt natürlich auch für Sie. Und genießen Sie Lou Rawls mit Lady Love. Das ist SWR 4 am Freitag.

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8: 13 Uhr im Studio Eva Zofko. Der Bundestag ist mit der Apothekenreform einverstanden. Die Mainzer Unimedizin ist unter den betroffenen Kliniken eines Hackerangriffs. Das Wetter in Rheinland-Pfalz, am Nachmittag Sonne und lockere Wolken bis 29 Grad. Der Bundestag hat eine Apothekenreform beschlossen. Patienten sollen dort künftig mehr Leistungen wie Impfungen, Vorsorge und Tests bekommen. Apotheken sollen in bestimmten Fällen außerdem verschreibungspflichtige Medikamente ohne ein Rezept abgeben können. Erlaubt werden sollen auch bestimmte Blutentnahmen, um Medikamentenwirkungen zu kontrollieren. Gesundheitsministerin Wagen sagte, um die Versorgung sicherstellen zu können, müssten die Aufgaben auf mehr Schultern verteilt werden. Apotheken spielten dabei eine zentrale Rolle. In Deutschland sind vergangenes Jahr so wenige neue Wohnungen entstanden wie seit 14 Jahren nicht mehr. Nach Berechnungen des Statistischen Bundesamts waren es rund 206.000 und damit 18% weniger als im Jahr davor. Oliver Neuroth mit Reaktionen aus Berlin.
9: Bundesbauministerin Huberts spricht von schlechten Zahlen. Allerdings sieht Huberts einen Hoffnungsschimmer. Die Zahl der Baugenehmigungen ist im vergangenen Jahr stark angestiegen, nämlich um knapp 11%. Das Verbändebündnis Wohnungsbau bezeichnet die neuen Zahlen als dramatisch. Deutschland stecke in einer tiefen strukturellen Wohnungsbaukrise. Das Bündnis fordert, dass das Programm der Bundesregierung für einfacheres Bauen mit niedrigeren Standards schneller umgesetzt wird. Außerdem verlangt es eine attraktivere staatliche Bauförderung.
8: Der ehemalige rheinland-pfälzische Landtagspräsident Hering wird nach heftiger Kritik doch nicht zweiter Geschäftsführer von Lotto Rheinland-Pfalz. Der SPD-Politiker sagte, er stehe für diesen Posten nicht zur Verfügung und es sei ein Fehler gewesen, diese Möglichkeit in Betracht gezogen zu haben. In der Öffentlichkeit dürfe außerdem nicht der Eindruck entstehen, dass es sich bei der Geschäftsführung der landeseigenen Lotto GmbH um einen Versorgungsposten handele, so Hering weiter. Die Mainzer Unimedizin ist ebenso wie viele weitere Kliniken in Deutschland von einem Cyberangriff betroffen. Nach SWR-Informationen wurden Daten von mehreren hundert Patientinnen und Patienten der Uniklinik gestohlen. Ziel des Cyberangriffs war ein externer Dienstleister für Krankenhäuser. SWR-Reporter Marco Schüler mit Einzelheiten.
10: Das Unternehmen aus dem Saarland erstellt Abrechnungen für Privatpatienten sowie für wahlärztliche Leistungen. Normale Kassenpatienten müssen sich also keine Sorgen machen. Die sensiblen Gesundheitsdaten der Betroffenen wurden bei einem sogenannten Ransomware-Angriff von den Hackern erbeutet. Normalerweise klauen die Täter bei solchen Angriffen die Daten von Unternehmen und verschlüsseln sie auf den Servern der Betroffenen, sodass sie die Firmen im Anschluss erpressen können. Meist wird eine hohe Geldsumme gefordert oder die Daten landen im Darknet. Wie viele Daten in Rheinland-Pfalz insgesamt erbeutet werden konnten, ist laut Landesdatenschutz aktuell noch nicht absehbar. Die Ermittlungen in dem Fall laufen.
8: Ein Verurteilter, der im Januar aus dem Maßregelvollzug des Pfalzklinikums Klingen-Münster geflohen war, ist wieder zurück. Wie die Staatsanwaltschaft Mainz mitteilte, wurde der Mann am 7. Mai in Liverpool gefasst. Die britischen Behörden bewilligten die Auslieferung. Beamte des Landeskriminalamts brachten den Mann zurück ins Pfalzklinikum Klingen-Münster. Weshalb der Mann verurteilt wurde, teilte die Staatsanwaltschaft nicht mit. In Klingmünster sind psychisch kranke Straftäter untergebracht. Der spanische Fußballtrainer Pep Guardiola wird den englischen Spitzenklub Manchester City verlassen. Der 55-Jährige kündigte seinen Rücktritt zum Saisonende an. Sein Vertrag wäre aber noch ein weiteres Jahr gelaufen. Er wisse, dass es Zeit für ihn sei, teilte Guardiola in einer ersten Reaktion mit. Am vergangenen Samstag holte er zum dritten Mal den englischen Pokal. Es ist der 41. Titel in seiner Trainerkarriere. Die Zeit, es ist 13.04 Uhr.
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11: Einiges los im Augenblick auf der A573 Bad Neuenahr Richtung Ahrweiler. Da ist im Dreieck Bad Neuenahr die Überleitung zur A61 Richtung Mönchengladbach wegen eines defekten LKW gesperrt. Auf der A60 Mainz Richtung Rüsselsheim zwischen Mainz-Laubenheim und Rüsselsheim-Mitte. Hier ein defektes Fahrzeug auf der linken Spur im Baustellenbereich. 8 Kilometer stockender Verkehr und es gibt hier eine knappe halbe Stunde plus. Die A61 Speyer Richtung Koblenz zwischen Schifferstadt und Kreuz Ludwigshafen. Ein Unfall auf der linken Spur. 4 Kilometer Stau geht eine Viertelstunde länger. A65 Ludwigshafen-Landau zwischen Deidesheim und Neustadt-Weinstraße Süd in beiden Richtungen an der Baustelle jetzt 3 Kilometer Stau. Dann die A8 Karlsruhe-Stuttgart zwischen Pforzheim-West und Pforzheim-Süd. 8 Kilometer Stau, halbe Stunde plus in der Gegenrichtung 25 Minuten. A8 Stuttgart-München zwischen Eichelberg und Mühlhausen. 8 Kilometer Stau, 20 Minuten extra. A81 Singen-Stuttgart zwischen Böbling-Hulb und Böbling-Sindelfingen. Defektes Fahrzeug auf der linken Spur. 4 Kilometer Stau und es geht hier eine Viertelstunde länger. Die A861, Dreieck Hochrhein, Grenzübergang Rheinfelden zwischen Dreieck Hochrhein und Rheinfelden mit in beiden Richtungen eine Sperrung. Da gibt es Probleme im Nollinger Bergtunnel. Und B29 Aalen Richtung Nördling, die ist zwischen Hüttlingen und dem Abzweig nach Oberalfing hier nicht gesperrt, aber 3 Kilometer Stau und 20 Minuten extra. B33 Offenburg Richtung Donaueschingen zwischen Haslach und Hausach, 4 Kilometer Stau, 20 Minuten Verzögerung. Dann geht's noch kurz in die Schweiz auf die A2 Luzern Richtung Gotthard zwischen Amsteg und Göschenen. 5 Kilometer Stau, bis zu 50 Minuten Verzögerung. Am besten über den San Bernardino-Tunnel ausweichen. Und frisch reingekommen jetzt noch die A5 Karlsruhe-Basel zwischen Thening und Freiburg-Süd. Eine ungesicherte Unfallstelle auf dem Standstreifen. 6 Kilometer Stau, halbe Stunde extra. 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
11: Wir haben schon mitgekriegt, viel Sonne kommt raus. Die Temperaturen rappeln sich entsprechend auf. Radolf Zell 22 Grad, Kirchheim 24, Andernach 24, Betzdorf um die 23 Grad, Stefan Bender.
12: Ein großes Hoch über Mitteleuropa und ein Schwall mediterrane Warmluft. Das sind die Zutaten für unser sommerliches Pfingstwetter. Schon heute am Freitag gibt es nur lockere Schönwetterwolken und die Luft erwärmt sich auf 24 bis 27 Grad. Morgen und an den Pfingstfeiertagen bleibt es durchweg sonnig und trocken und das Ganze wird sogar richtig heiß. Auf den Bergkuppen im Pfälzer Wald werden 26 Grad erreicht und rund um Mörsfeld oder auch in Zweibrücken und Sembach sind 30 Grad drin.
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11: Na, da freuen wir uns dann mal auf so ein richtig tolles Pfingstwochenende. Wetter spielt mit, ist auch perfekt. Und jetzt gibt's noch Rod Stewart oben drauf.
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SWR4, der Verkehrsservice, aktuell jetzt Vorsicht bitte auf der A5 Frankfurt Richtung Kassel. Zwischen Nordwestkreuz Frankfurt und Raststätte Taunusblick eine ungesicherte Unfallstelle auf dem linken und dem mittleren Fahrstreifen. Fahren Sie da genau ganz besonders vorsichtig und kommen Sie gut und sicher in das lange Pfingstwochenende. Hier sind Roxette, It Must Have Been Love, SWR4.

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1: Aus dem Studio Kaiserslautern mit Nadine Lindacher. Guten Tag. Das Krankenhaus in Pirmasens ist auch vom bundesweiten Cyberangriff betroffen. Im Kreis Kusel sind wahrscheinlich Giftköder ausgelegt worden. Das Wetter Sonnenschein bei bis zu 28 Grad heute. Das städtische Krankenhaus in Pirmasens ist von einem bundesweiten Cyberangriff betroffen. Das hat das Krankenhaus selbst mitgeteilt. Auch Patientendaten könnten gestohlen worden sein. Mehr dazu von SWR-Reporter Sebastian Stollhof.
2: Betroffen von dem Angriff ist ein externer Dienstleister. Er hatte sich nach Angaben des Krankenhauses in Pirmasens unter anderem um Abrechnungen für Privatversicherte gekümmert. Seit Anfang 2024 arbeitet das Krankenhaus aber nicht mehr mit dem Dienstleister zusammen. Nach derzeitigem Stand seien persönliche Daten gestohlen worden. Wie viele, teilt das Klinikum nicht mit. Das sei Gegenstand laufender Ermittlungen. Nach Angaben des Krankenhauses sind die eigenen IT-Systeme von dem Angriff nicht betroffen. Für Patienten gäbe es auch keine Einschränkungen. Auch die Uniklinik in Homburg ist von dem Angriff betroffen. Dort wurden mehr als 1200 Patientendaten gestohlen.
1: Leona mit weißen Tabletten gespickt. Diese mutmaßlichen Giftköder hat ein Spaziergänger im Kreis Kusel entdeckt. Die Wurststücke sollen am Wegesrand zwischen Odenbach und Andenbach gelegen haben. Der Hundehalter hat die Stücke vorsorglich eingesammelt und es der Polizei gemeldet. Ob es sich tatsächlich um Giftköder handelt, ist laut Polizei unklar. Hundehalter sollen in dem Bereich aber besonders vorsichtig sein. Die Bundespolizei hat am Hauptbahnhof in Kaiserslautern einen Mann erwischt, der im Gebäude geraucht hat. Als die Beamten den 26-jährigen Mann aus Afghanistan überprüft haben, ist rausgekommen, dass ein Haftbefehl wegen gefährlicher Körperverletzung gegen den Mann vorliegt. Weil er die Geldstrafe nicht bezahlen konnte, ist er zur Verbüßung der Ersatzhaft in die JVA gebracht worden. Außerdem hält er sich illegal in Deutschland auf. Wegen mehrerer Vergehen ermittelt die Polizei jetzt. Die U21 des FC Kaiserslautern hat kommende Woche die Chance, den Aufstieg in die Regionalliga perfekt zu machen. Das Saisonfinale gegen den FV Eppelborn findet aufgrund der hohen Nachfrage nach Tickets im Fritz-Walter-Stadion und nicht am Fröner Hof statt. Für das Spiel wird der Unterrang der Westtribüne geöffnet. Die Parkmöglichkeiten werden laut FCK aber begrenzt sein, denn um das Fritz-Walter-Stadion findet gleichzeitig ein Streetfood-Festival statt. Auch auf dem Messeplatz kann nicht geparkt werden, dort läuft die Maikerbe. Ein Unentschieden würde den jungen roten Teufeln reichen, um aufzusteigen.
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1: Heute strahlt die Sonne vor blauem Himmel. Es gibt nur ein paar schöne Wetterwolken. Das Ganze bei 25 bis 28 Grad heute. In der Nacht bleibt es auch sehr mild. Da liegen die Werte zwischen 16 und 9 Grad. Und am langen Pfingstwochenende gibt es Sonne ohne Ende und Temperaturen überall bis 32 Grad. Danach wird es sogar noch heißer.
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3: Vorsicht auf der A8 Stuttgart-München zwischen Wendlingen und Kirchheim-Tech-West, Fahrzeugteile. Vorsicht im Kreis Karlsruhe zwischen Stutensee-Blankenloch und Waldstadt Europäische Schule, in beiden Richtungen Gefahr durch Rollsplitt. A5 Karlsruhe-Basel zwischen Tening und Freiburg-Süd eine Unfallaufnahme, 7 Kilometer Stau geht eine halbe Stunde länger. A6 Heilbronn-Nürnberg zwischen Kupferzell und Kochertalbrücke, 3 Kilometer Stau geht ja auch eine Viertelstunde länger. So auf der A61 Speyer-Koblenz zwischen Schifferstadt und Kreuz Ludwigshafen ein Unfall auf der linken Spur, 4 Kilometer Stau. Dann die A8 Karlsruhe-Stuttgart zwischen Pforzheim-West und Pforzheim-Nord. Defekter LKW auf der rechten Spur, 8 Kilometer Stau, knappe halbe Stunde plus. Und dann in der Gegenrichtung ab Heimsheim 6 Kilometer Stau und 20 Minuten plus. A8 Stuttgart-München zwischen Eichelberg und Mühlhausen, 8 Kilometer Stau, geht eine halbe Stunde länger. A81 Stuttgart-Singen zwischen Sindelfingen-Ost und Böblingen-Sindelfingen, eine ungesicherte Unfallstelle auf der linken Spur, 5 Kilometer Stau, 20 Minuten extra. Die A861 Dreieck-Hochrhein, Grenzübergang Rheinfelden, die ist zwischen Dreieck-Hochrhein und Rheinfelden-Mitte in beiden Richtungen gesperrt, immer noch Probleme im Nollinger Bergtunnel. B33 Donau-Esching Richtung Offenburg zwischen Hausach und Haslach, 4 Kilometer Stau, 20 Minuten extra. Dann die Schweiz, A2 Luzern-Gotthard zwischen Amsteg und Göschenen, 5 Kilometer Stau, bis zu 50 Minuten Verzögerung. Am besten weichen Sie über den San Bernardino-Tunnel aus. 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
3: Was machen Sie am Pfingsten? Wahrscheinlich grillen mit den Liebsten oder vielleicht doch lieber was Ausgefallenes. In Mundelfingen im Schwarzwald-Barkreis gibt's morgen die Kuhschiss-Lotterie. Ja, 3 Kühe, 1 Sportplatz und 500 Felder. Und wer den Volltreffer landet, der gewinnt Bares. Vielleicht zieht ja noch Rheinland-Pfalz nach mit Saumarken-Bingo oder am Shoppen wettschätzen. Wer weiß, was uns hier alles noch so einfällt. Falls es so sein sollte, erfahren Sie es natürlich hier sofort bei uns.
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0: Der vier hier. Und ich glaube, bei diesem Wetter, was da ansteht, heißt es ja wohl Garten genießen am Pfingstwochenende. Wetter spielt ja mit. Toll sonnig, alles blüht. Und wenn nicht, dann hilft in jedem Fall SWR4 Gartenexpertin Heike Boomgarten. Auch wenn es so knifflig ist wie bei SWR4-Hörerin Liane Brettgam.
1: Ich habe eine Frage zu meinen Kamelien.
2: Ja.
1: Ich habe eine, die ist schon jahrelang in der Erde. Die wächst, aber sie hat ganz wenig Blüten.
2: Wenn die im Garten stehen und die blühen nicht, dann ist das folgendes Problem. Eine Kamelie hat genau eine Vegetationszeit umgekehrt zu unseren normalen Pflanzen. Die blühen ja im Frühjahr. Deswegen müssen wir immer dran denken, Sommer und Herbst, wenn wir unsere Rosen zum Beispiel nicht mehr düngen und nicht mehr pflegen, das ist die Hauptpflegezeit für Kamelien. Da bekommen sie Wasser. Da muss eine Wasserschale unter denen stehen, dass das Wasser verdunstet, das sind Teegewächse, dass die Blätter immer eine gewisse Feuchtigkeit haben. Die dürfen sie da nicht einmal vergessen zu gießen. Das ist so August, September, Oktober, ganz wichtig, dass da viel Feuchtigkeit ist und der Kameliendünger kommt dann rein. Wenn die nämlich austrocknen in der Zeit, dann setzen die keine Blüten an.
1: Okay, ja, ich habe schon gehört, dass man sie düngen soll, aber ich hätte sie jetzt gedüngt und das ist ja zu spät dann. Ne?
2: Das ist ganz falsch, sondern sie machen es zum Ansatz der Blüten im Herbst.
1: Okay, wunderbar. Dann probiere ich das. Dann bedanke ich mich recht herzlich. Tschüss.
0: Ja, top, haben wir das auch geklärt. Gartenfragen und Probleme klären wir also morgen in der SWR4 Sprechstunde von 10 bis 12 ist Heike Boomgarten für Sie da. Und am Montag dann höchstpersönlich bei mir auf der SWR4 Bühne am Stuttgarter Schlossplatz. Kommen Sie rum, da feiern wir gemeinsam das SWR Sommerfestival am Pfingstmontag. Wird richtig gut.

SWR 4 ist hier. Freuen Sie sich auf den Nachmittag mit Thomas Eberhardt. Ja, sonnengebräunt und gestellt, steht er bereit für die Sendung. Mein Name ist Stefan Frech. Ich freue mich, wenn wir uns am Montag sehen beim SWR Sommerfestival und Sie haben Spaß mit Thomas. Oh ja, Thomas, du bist durchtrainiert bis hinten gegen. Ja, haben Sie es gehört? Ja, klar. Der macht immer Liegestütze, bevor er hier ins Studio kommt. Und bei 10 hört er nicht auf. Viel Spaß.

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14: 14 Uhr im Studio Eva Zoffgro. Bei dem Hackerangriff auf die Mainzer Unimedizin sind bis jetzt keine Daten im Darknet entdeckt worden. Der FC Bayern geht morgen ohne Torhüter Neuer ins DFB-Pokalfinale. Und das Wetter in Rheinland-Pfalz, am Nachmittag Sonne und lockere Wolken bis 29 Grad. Von dem bundesweiten Cyberangriff auf Kliniken sind nach Einrichtungen in Rheinland-Pfalz betroffen, vor allem die Unimedizin in Mainz. Nach Angaben der Landesdatenschutzstelle wurden bisher aber keine Daten im Darknet veröffentlicht. SWR-Reporter Marco Schüler.
15: Die Universitätsmedizin in Mainz hat inzwischen bestätigt, dass fast 2800 Patientinnen und Patienten von dem Datenklau betroffen sind. Geklaut wurden bei der Unimedizin laut dem gehackten Unternehmen sensible Gesundheitsdaten, ausschließlich von Privatpatienten und Selbstzahlern. Bei dem Hack handelt es sich um einen Ransomware-Angriff auf den Dienstleister Unimed im Saarland. Für gewöhnlich klauen die Täter bei solchen Angriffen die Daten von Unternehmen und verschlüsseln sie auf den Servern der Betroffenen, sodass sie die Firmen im Anschluss erpressen können. Meist wird eine hohe Geldsumme gefordert oder die Daten landen bei ausbleibender Zahlung im Darknet. Wie viele Daten in Rheinland-Pfalz insgesamt erbeutet werden konnten, ist laut Landesdatenschutzstelle allerdings noch nicht bekannt.
14: Der Bundestag hat die Apothekenreform beschlossen. Patienten sollen dort künftig mehr Leistungen bekommen, etwa Impfungen, einfache Bluttests oder Vorsorgeuntersuchungen. Aus unserem Hauptstadtstudio Dietrich Karl Meurer.
16: Außerdem können Sie bestimmte verschreibungspflichtige Medikamente ohne neues Rezept abgeben, wenn Patientinnen und Patienten sie bereits länger einnehmen oder wenn es sich um einfache akute Erkrankungen handelt. Für Kundinnen und Kunden bedeutet das oft weniger Arzttermine, kürzere Wege und schnellere Hilfe. Auch bei Lieferengpässen soll es schneller gehen. Fehlt ein Medikament, können Apotheken leichter ein gleichwertiges Präparat aus dem eigenen Bestand abgeben. Um die Versorgung vor allem auf dem Land zu verbessern, wird es einfacher, Zweigapotheken zu eröffnen.
14: Die Stimmung in der deutschen Wirtschaft hat sich im Mai wieder etwas erholt. Laut einer Umfrage des Münchner IFO-Instituts stieg der Geschäftsklima-Index auf 84,9 Punkte nach 84,5 Punkten im April. Ausschlaggebend dafür seien positivere Einschätzungen im verarbeitenden Gewerbe, also etwa in der Automobilbranche. IFO-Chef Füst sagte, die Stimmung in der Logistik und in der Tourismusbranche bleibe angespannt, sei aber nicht mehr so katastrophal wie im April. Die EU-Länder streichen für ein Jahr die Zölle auf Stickstoffdünger und Vorprodukte für dessen Herstellung mit Ausnahme für Einfuhren aus Russland. Der EU-Rat will so die Bauern entlasten, weil die Preise unter anderem wegen des Iran-Konflikts extrem gestiegen sind. Außerdem haben die Länder die Chip-Pflicht für Hunde und Katzen beschlossen, um illegalen Handel einzudämmen. Zum heutigen Internationalen Tag der Artenvielfalt hat das SWR Data Lab untersucht, wie es den Feldvögeln in Rheinland-Pfalz geht. In bestimmten Flächen hat es demnach weniger Artenzahlen gegeben. Axel Weiß hat die Details.
17: Für einzelne Vogelarten sind die Veränderungen dramatisch. Das Braunkehlchen etwa wurde jetzt in 3/4 weniger Flächen gesichtet als bei der letzten Erhebung. Über 50% abgenommen haben Rebhuhn und Wiesenpieper. Von 11 typischen Feldvogelarten kommen 9 inzwischen auf weniger Flächen vor als noch 2009, darunter auch einstige Massenvögel wie die Feldlerche. Vogelschützer machen für diese Entwicklung vor allem den Lebensraumverlust der Feldvögel durch eine industrialisierte Landwirtschaft verantwortlich.
14: Der FC Bayern muss im DFB-Pokalfinale auf Stammtorwart Manuel Neuer verzichten. Die Partie komme für den 40-Jährigen nach seiner Wadenverletzung zu früh, teilte der deutsche Meister mit. Die Weltmeisterschaft sei aber nicht in Gefahr. Die Münchner treffen morgen Abend auf Titelverteidiger VfB Stuttgart. Die Zeit 14.04 Uhr.
18: Und wir schauen auf den Verkehr. Frankfurt Richtung Kassel, die A5 zwischen Frankfurt-Niederrad und Raststätte-Taunusblick, ein Unfall auf dem linken und dem mittleren Fahrstreifen. Dort dauert es bis zu einer Dreiviertelstunde länger. A5 Karlsruhe-Basel zwischen Theningen und Freiburg-Süd, eine Unfallaufnahme, 9 Kilometer Stau, die Verzögerung eine Dreiviertelstunde. A8 Karlsruhe-Stuttgart zwischen Pforzheim-West und Pforzheim-Nord, ein defekter LKW auf der rechten Spur, 7 Kilometer Stau, die Verzögerung bis zu 25 Minuten, in der Gegenrichtung eine Viertelstunde plus. Und noch eine Meldung von der A8 Stuttgart-München zwischen Eichelberg und Mühlhausen, ein defektes Fahrzeug, 7 Kilometer Stau, die Verzögerung über 20 Minuten. Wir wünschen gute und sichere Fahrt.
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18: In Bern-Kastel-Kues leicht bewölkt bei 25 Grad, in Öhringen ebenfalls 25 und ein paar Wolken. In Laupheim tatsächlich nur ganz wenige Wolken und schon ganz viel Sonne bei 22. Und in Wörrstadt legen wir noch 2 Grad drauf. Dort sind wir bei 24 Grad. Und die Aussichten jetzt mit Bernd Madlena aus dem Wetterstudio von SWR4.
20: Sonnenschein und Frühsommerwärme bleiben uns bis in den Abend rein erhalten. Hier und da tauchen harmlose Wolken auf. Die Nacht wird sternenklar bei 16 bis 9 Grad. Morgen scheint wieder die Sonne und wieder gibt es höchstens dünne Schleier oder flache Quellwolken. Die Höchstwerte 28 Grad im Pfälzerwald bis 32 Grad an der Lauter. Bis Pfingstmontag bleibt es recht sonnig bei ähnlich hohen Temperaturen.
18: Dankeschön, Bernd.
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18: Ja, ein herrliches Pfingstwochenende steht vor der Tür und da haben Sie sicher jede Menge Pläne. Und wenn Sie noch offen sind für Vorschläge, wir haben noch in Koblenz ein paar für Sie eingesammelt. Das Ganze zu hören bei uns nach 3 Songs.
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0: Beach Boys. Sommer, sonnige Musik hier in SWR 4. Und wir kommen gleich zur Vorfreude auf dieses schöne Pfingstwochenende, auf die Pfingstferien, die es in Baden-Württemberg gibt. Wir schauen vorher noch schnell auf die Straße. Vorsicht auf der A5 Karlsruhe-Frankfurt zwischen Karlsruhe-Nord und Bruchsal. Gefahr durch ein Metallteil auf dem rechten und dem mittleren Fahrstreifen. Ja, in Rheinland-Pfalz, da können die meisten zumindest jetzt auch mal das lange Pfingstwochenende genießen. Die Baden-Württemberger haben es noch ein bisschen besser an der Stelle. Da war heute der letzte Schultag vor den Pfingstferien. Und da heißt es wirklich für ganz, ganz viele Leute 2 Wochen mal nicht in die Schule. Auch ein Segen für Eltern, denke ich. Und das Wetter, es passt ja wirklich. Sonne satt mit Temperaturen um die 30 Grad, teilweise sogar über 30 Grad. Und es ist die Frage, was haben Sie denn vor an diesem langen Wochenende? Wir haben das Ganze mal in Koblenz auf der Straße gefragt.
1: Hauptsächlich mit dem Fahrrad unterwegs hier in unserem schönen Koblenzer Umfeld. Ja, hier hast du ja 1000 Möglichkeiten.
2: In unserer Heimat sind wir dann wieder. Wir werden mit der Familie vielleicht zusammenkommen, ein bisschen grillen oder uns verabreden mit Freunden.
3: Meine Schwester hat am Sonntag Geburtstag, wird 90 Jahre. Große Feier in Bingen-Büdesheim. Und montags wandern gehen. Im Koblenzer Stadtwald kann man wunderbar weit laufen, Rundwege, sehr schön.
0: Ja, oder einfach zum Abkühlen in einen schönen Badesee springen. Davon haben wir ja ganz, ganz viele hier im Südwesten. Und die jeweils 10 schönsten, sowohl für Baden-Württemberg als auch für Rheinland-Pfalz, finden Sie bei uns im Internet auf swr4.de. Und im Radio hören Sie jetzt das Alan Parsons Project, Eye in the Sky.

Love is in the air, hier ist SWR4 und an diesem langen Pfingstwochenende, das uns bevorsteht, ist neben Love auch ganz viel Sonne in der Luft. Perfekt zum Spazierengehen und Wandern. Und wir hätten da noch ein paar gute Wandertipps für Sie. Wie wäre es mit einer Tour zum Beispiel ins Allgäu oder in den Pfälzerwald? Alle Infos dazu, Streckenlängen bei uns im Internet swr4.de.

0: Es ist 14.30 Uhr.
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2: Aus dem Studio Kaiserslautern mit Nadine Lindacher. Guten Tag. Nach dem bundesweiten Hackerangriff auf Krankenhäuser ist klar, auch die Westpfalz ist betroffen. Führerscheine sollen günstiger werden. Kritik gibt's vom Verband der Fahrlehrer. Das Wetter Sonnenschein bei höchstens 28 Grad. Von dem bundesweiten Hackerangriff auf Krankenhäuser ist auch das städtische Krankenhaus in Pirmasens betroffen. Konkret getroffen bei dem Angriff hat es einen externen Dienstleister, der sich um Abrechnungen für Privatversicherte kümmert. Das Krankenhaus teilt mit, dass persönliche Daten gestohlen worden seien. In welchem Umfang sei hingegen noch nicht klar. An der Uniklinik in Homburg sind rund 1200 Patientendaten gestohlen worden. Das Westpfalz-Klinikum prüft noch, ob es auch betroffen ist. Das Nardini-Klinikum hingegen hat Entwarnung gegeben. Die Standorte Landstuhl und Zweibrücken sind nicht betroffen. Das Bundeskabinett hat eine Reform auf den Weg gebracht mit dem Ziel, dass Führerscheine billiger werden. Doch der Fahrlehrerverband Pfalz sagt, die Reform werde dieses Ziel nicht erreichen. SWR-Reporterin Ulrike Brandt, was genau kritisiert denn der Verband?
3: Der Vorsitzende vom Fahrlehrerverband Pfalz, der hat mir gesagt, es gibt bei der Reform keinen einzigen Punkt, der in Ordnung ist. Die Reform sieht zum Beispiel vor, dass auch Eltern mit ihren Kindern im Auto üben dürfen oder es künftig weniger Sonderfahrten geben muss. Aber auch, dass die Theoriestunden unabhängig von einer Fahrschule gemacht werden, zum Beispiel mit Hilfe einer App. Der Fahrlehrerverband, der befürchtet, dass dadurch die Sicherheit auf den Straßen abnimmt. Und er warnt auch, dass die Fahrstunden teurer werden könnten. Denn wenn bei der Theorie die Einnahmen wegfielen, müssten die Fahrschulen ihre laufenden Kosten auf die Übungsstunden im Auto draufrechnen.
2: Der Reformentwurf wird noch im Bundestag und im Bundesrat beraten. Die neuen Regeln könnten ab Anfang 2027 gelten. Die Bundespolizei hat am Hauptbahnhof in Kaiserslautern einen Mann dabei erwischt, der im Gebäude geraucht hat. Als die Beamten den 26-jährigen Mann aus Afghanistan überprüft haben, ist rausgekommen, dass ein Haftbefehl wegen gefährlicher Körperverletzung gegen ihn vorliegt. Weil er die Geldstrafe nicht bezahlen konnte, ist er zur Verbüßung der Ersatzhaft in die JVA gebracht worden. Außerdem hält er sich illegal in Deutschland auf. Wegen mehrerer Vergehen hat die Polizei jetzt die Ermittlungen aufgenommen.
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2: Heute strahlt die Sonne vor blauem Himmel. Die Temperaturen sind sommerlich. 25 Grad in Mölschbach und bis 28 Grad in Gladden-Münchweiler. Auch in der Nacht, da bleibt es sehr mild. Die Werte gehen runter auf 16 bis 9 Grad. Am Pfingstwochenende, das jetzt ansteht, viel Sonne, wenig Wolken. Morgen bis 32 Grad. Ab Sonntag und Montag sogar noch heißer.
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0: Vorsicht bitte auf der 81 Singen Stuttgart zwischen Villingen, Schwenningen und Rottweil. Eine ungesicherte Unfallstelle auf der linken Spur. A5 Frankfurt Richtung Kassel zwischen Frankfurt Niederrad und Raststätte Taunusblick. Ein Unfall auf dem linken und dem mittleren Fahrstreifen. 9 Kilometer Stau. Dort dauert es bis zu einer Dreiviertelstunde länger. A5 Karlsruhe Richtung Basel zwischen Freiburg Nord und Freiburg Süd. Ein Unfall, 10 Kilometer Stau. Planen Sie etwa eine Stunde mehr Zeit ein und fahren Sie am besten ab Tenningen ab und umfahren Sie den Stau. A8 Karlsruhe Stuttgart zwischen Pforzheim West und Pforzheim Nord. Ein defekter LKW auf der rechten Spur. Über 20 Minuten plus in der Gegenrichtung etwa eine Viertelstunde. Dann Stuttgart-München, auch die A8 zwischen Eichelberg und Mühlhausen, defektes Fahrzeug, 3 Kilometer Stau. Dort planen Sie bitte etwa eine halbe Stunde mehr Zeit ein. Dann die A8 Stuttgart-Karlsruhe zwischen Kreuz Stuttgart und Leonberg-Ost, ein Unfall, 6 Kilometer Stau, 15 Minuten drauf. Die 861 Dreieck Hochrhein, Grenzübergang Rheinfelden, ist zwischen Dreieck Hochrhein und Rheinfelden-Mitte in beiden Richtungen gesperrt, wegen Problemen im Nollinger Bergtunnel. Und aus der Schweiz noch die Meldung von der A2 Luzern in Richtung Gotthard zwischen Amstieg und Göschenen, 5 Kilometer Stau, die Verzögerung etwa eine Stunde. Am besten fahren Sie über den San Bernardino-Tunnel. Und auf der A2 bzw. A3 Basel Richtung Luzern ist der Schwarzwaldtunnel gesperrt. Dort hat es gerade technische Probleme. Und jetzt noch ganz aktuell Vorsicht auf der A3. Köln Richtung Frankfurt zwischen Neuwied und Raststätte Sessenhausen West. Eine ungesicherte Unfallstelle. Wir wünschen gute und sichere Fahrt.
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0: Und SWR4-Hörerin Bärbel hat gerade über WhatsApp ins Studio gefragt, wo bekomme ich denn die Tickets für das SWR-Sommerfestival? 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

0: SWR4 ist hier. Vorsicht bitte auf der A48 Dernbach Richtung Koblenz zwischen Dreieck Dernbach und Höhe Grenzhausen. Laut Hörern ein defekter Wohnwagen auf der rechten Spur. SWR4 ist hier und wenn Sie am wunderbaren Pfingstwochenende am Grill stehen, dann werden Sie sagen, Mensch, ich habe bei SWR4 gehört, wie Holzkohle gemacht wird. Denn Landesschau-Wetterreporter Markus Bund war heute in Boppard beim Köhlerverein. Markus, hast du kräftig mitgeholfen dort?
1: Ja, also es gab schon einiges zu tun, so einen Meiler aufzubauen. Das ist schon ordentlich Arbeit. Wir haben Erde auf den Kohlemeiler drauf geschäppt. Das war ein Riesenhaufen und man muss dort schon anpacken. Aber es waren zum Glück auch viele freiwillige Helfer da, die vom Köhlerverein da heute Morgen mitgeholfen haben. Ja, und heute Abend soll der ja schon angefeuert werden. Also dann muss alles dicht sein und kugelrund.
0: Okay, dann erzähl uns mal genau, wie funktioniert das? Wie macht man Holzkohle?
1: Also genau, das würde, glaube ich, jetzt ein bisschen den Rahmen sprengen. Aber es ist so, dass da praktisch Holzscheite aufgestapelt werden in so einem schönen Rund, wie so ein Kugelhupf. Ja. Und die sollen dann nicht verbrennen, sondern verkokeln. Und das erreicht man, indem man die Luftzufuhr ganz genau steuert. Also das meiste passiert dort unter Luftausschluss. Dann passiert nämlich nicht, dass das Holz verbrennt, sondern es bildet sich Kohle, die dann eben anschließend die ganze Energie gespeichert hat und mit der man dann eben grillen kann und was auch immer. Und das dauert dann aber, also Tag und Nacht muss das überwacht werden mit Luftlöchern, die dort geschlossen und wieder geöffnet werden, damit er von oben nach unten dann durchbrennt. Und da sind dann auch Leute da, also die ganze Zeit, die dann darauf aufpassen, dass dann auch ja die richtige Kohle draus wird. Und da haben die, glaube ich, vom Bopparder Köhlerverein da mittlerweile eine gute Routine entwickelt.
0: Wie oft machen die das? So richtig professionell ist das nicht, ne?
1: Also der Köhlerverein macht das einmal im Jahr und ich nehme an, dass die Köhlerfreunde sich da auch austauschen und bei anderen auch zugucken. Und wir haben heute auch sozusagen Azubis da gehabt, die das demnächst in Mainz auch machen wollen. Also das scheint mir schon eine Instanz zu sein, was die Bobberder da machen mit ihrer Köhlerei. Die haben da schon jetzt 18 Jahre Erfahrung und das scheint ganz gut zu klappen.
0: Und das Ganze artet auch in ein Fest aus, ne?
1: Ja, also eine Art Fest, genau. Die Köhlertage sind das ja in Boppard einmal im Jahr. Und da ist natürlich für alles gesorgt. Das Ganze ist am Vierseenblick oberhalb von Boppard. Sehr schöne Stelle mitten im Wald. Essen und Trinken gibt es zu Genüge und man kann sich informieren. Also da ist einiges gebacken über Pfingsten.
0: Landesschau-Wetterreporter Markus Bund und sein Film heute Abend mit dem Köhlervereinen in Boppard in der Landesschau Rheinland-Pfalz ab 18:15 Uhr im SWR.
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Bend Me, Shape Me, das One-Hit-Wonder von 1968 von The American Breed. SWR4 hat News von der B466 Nördlingen Richtung Heidenheim an der Brenz, und zwar zwischen Steinweiler und Nattheim. Vorsicht, da ist eine Unfallstelle, die noch nicht abgesichert ist. Wir wünschen gute und sichere Fahrt.

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9: 15 Uhr im Studio Susanne Kimmel. Internetkriminelle hacken eine Fotoplattform mit Kinderbildern. Der 1. FC Köln macht seinen Interims zum Cheftrainer. Das Wetter in Rheinland-Pfalz, Sonne und lockere Wolken bei 24 bis 29 Grad. Hacker haben nicht nur flächendeckend Medizindienstleister, sondern in Rheinland-Pfalz auch ein Unternehmen für Online-Fotogalerien angegriffen. Dort laden Dutzende Fotografen Bilder hoch, die sie in Kitas und Schulen machen. Beim Landesdatenschutzbeauftragten sind deswegen schon mehr als 50 Meldungen eingegangen, berichtet SWR-Reporterin Rabia Amri.
10: Nach Angaben eines Sprechers gehen schon den ganzen Tag immer neue Meldungen von Fotografen aus ganz Rheinland-Pfalz ein. Gehackt wurde der Dienstleister Porträtbox. Dort laden viele Kita- und Schulfotografen ihre Bilder hoch, sodass Eltern sie online anschauen und dann bestellen können. Offenbar gelangten die Hacker an zahlreiche Fotos, außerdem an E-Mail-Adressen, Lieferanschriften und Passwörter. Nach Angaben der Landesdatenschutzbehörde sind aber bislang noch keine der Kinderfotos im Darknet gelandet. Betroffenen wird geraten, Passwörter zu ändern und in verdächtigen E-Mails nicht auf Links zu klicken.
9: Die USA haben ihre Unterstützung für die NATO bekräftigt. Man sei zur Zusammenarbeit mit den Verbündeten bereit, so US-Außenminister Rubio kurz vor einem NATO-Treffen in Schweden. Dazu verwies er auf die Ankündigung von Präsident Trump aus der vergangenen Nacht, die US-Truppen in Polen zu verstärken. Thomas Spickhofen mit Einzelheiten.
11: Die USA müssten aber wegen ihrer globalen Aufgaben ihr militärisches Engagement regelmäßig überprüfen, fügte Rubio hinzu. Das sei keine Bestrafung, sondern ein dauernder Prozess. Mit Blick auf den Iran bekräftigte Rubio, man sei in Washington darüber enttäuscht, wie manche NATO-Verbündete auf die Operationen der USA im Nahen Osten reagiert hätten. Darüber werde man reden müssen. Zu den laufenden Gesprächen mit dem Iran sagte Rubio, es gebe leichte Fortschritte, er wolle darauf aber nicht näher eingehen. Weiteres wichtiges Thema der Außenminister ist die Lastenteilung bei der Unterstützung der Ukraine. Nur 5 oder 6 Länder trügen die Hauptlast, kritisiert NATO-Generalsekretär Mark Rutte. Das wolle er besser ausbalancieren.
9: Ein Gericht in der türkischen Hauptstadt Ankara hat den ersten Einspruch der größten Oppositionspartei CHP gegen die Absetzung ihres Chefs Özel abgewiesen. Das berichten mehrere Medien. Özel selbst sagt, er bleibe Tag und Nacht in der Parteizentrale, solange nicht die Mitglieder, sondern die Justiz entscheide, wer die CHP leite. Gestern Abend hatte ein Gericht Özel abgesetzt und durch seinen Vorgänger ersetzt. Heute Abend will die CHP deswegen demonstrieren. Der Bundestag hat eine Apothekenreform beschlossen. Patienten sollen damit in Zukunft mehr Leistungen wie Impfungen, Vorsorge und Tests bekommen. Außerdem sollen Apotheken in bestimmten Fällen verschreibungspflichtige Medikamente ohne ein Rezept abgeben können. Gesundheitsministerin Wagner hat erklärt, um die Versorgung der Menschen im Krankheitsfall sicherzustellen, müssten die Aufgaben auf mehr Schultern verteilt werden. Apotheken spielten dabei eine zentrale Rolle. Am Landgericht Frankenthal hat der Prozess gegen einen Mann aus Ludwigshafen begonnen. Anfang November soll er seine Ehefrau mit mehreren Messerstichen getötet haben. Laut Staatsanwaltschaft handelte der Mann aus Wut und Eifersucht. Er sei davon ausgegangen, dass seine Frau fremdgegangen war. Vor Prozessbeginn haben sich am Morgen 25 Teilnehmer mit Plakaten mit der Aufschrift "Stoppt Femizide" zu einer Kundgebung versammelt. Fußball-Bundesligist 1. FC Köln geht mit Trainer René Wagner in die nächste Saison. Der 37-Jährige hat laut Verein einen Vertrag bis Mitte 2028 unterschrieben. Wagner war im März zunächst als Übergangslösung auf Lukas Kwasniok gefolgt, unter dem er als Co-Trainer gearbeitet hatte. Mit den Kölnern schaffte er zuletzt den Klassenerhalt. Zum Schluss die Zeit, es ist 15.04 Uhr.
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5: Vorsicht bitte auf der B466 Nördlingen Richtung Heidenheim an der Brenz. Zwischen Steinweiler und Nattheim eine ungesicherte Unfallstelle. A3 Köln Richtung Frankfurt zwischen Bad Camberg und Idstein 6 Kilometer Stau, eine knappe halbe Stunde Verzögerung. A5 Frankfurt Richtung Kassel zwischen Frankfurt-Niederrad und Raststätte Taunusblick 8 Kilometer Stau, eine Dreiviertelstunde plus. A5 Karlsruhe-Basel zwischen Karlsruhe-Süd und Rastatt-Nord. Unfall, 7 Kilometer Stau, eine Viertelstunde. Bitte mehr Zeit einplanen. Dann die A5 Karlsruhe-Basel zwischen Freiburg-Nord und Freiburg-Süd. Unfall, 10 Kilometer Stau, dauert fast eine Stunde länger. Bitte ab Theningen abfahren und den Stau umfahren. A643 Wiesbaden Richtung Mainz, zwischen Wiesbaden-Eppelallee und Mainz-Gonsenheim 5 Kilometer Stau, die Verzögerung bis zu einer Viertelstunde, in der Gegenrichtung 4 Kilometer stockender Verkehr. A8 Karlsruhe-Stuttgart zwischen Pforzheim-West und Pforzheim-Nord, defekter LKW auf der rechten Spur, 6 Kilometer Stau, die Verzögerung bis zu 20 Minuten, in der Gegenrichtung eine Viertelstunde plus. Und nochmal die A8 Richtung Stuttgart im späteren Verlauf zwischen Leonberg West und Ost. 2 Kilometer Stau, die Verzögerung 25 Minuten in der Gegenrichtung ab dem Stuttgarter Kreuz. 6 Kilometer Stau. A8 Stuttgart München zwischen Eichelberg und Mühlhausen. Defektes Fahrzeug 9 Kilometer Stau, 25 Minuten plus. Die A861 Dreieck Hochrhein, Grenzübergang Rheinfelden, ist zwischen Dreieck Hochrhein und Rheinfelden Mitte in beiden Richtungen gesperrt, wegen Problemen im Nollinger Bergtunnel. A96 Lindau Richtung München, zwischen Kisteck und Leutkirch Süd, ein Unfall auf der linken Spur, 3 Kilometer Stau, 15 Minuten plus. Und B30 Biberach Richtung Ulm zwischen Laupheim Mitte und Laupheim Nord Achstetten. Da ist das Stauende hinter einer Kurve, 2 Kilometer Rückstau, Viertelstunde plus. Auf der B312, B313 in Reutlingen ist der Scheibengipfeltunnel wegen eines Unfalls aktuell gesperrt. Wir wünschen gute und sichere Fahrt.
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5: In Remagen leicht bewölkt bei 25 Grad. 25 haben wir auch am Bodensee in Überlingen. Dort strahlender Sonnenschein. Reutlingen leicht bewölkt 24 und Bad Marienberg im Westerwald bewölkt 22 Grad. Die Aussichten jetzt mit Bernd Mattlener aus dem SWR 4 Wetterteam.
12: Sonnenschein und Frühsommerwärme bleiben uns bis in den Abend rein erhalten. Hier und da tauchen harmlose Wolken auf. Die Nacht wird sternenklar bei 16 bis 9 Grad. Morgen scheint wieder die Sonne und wieder gibt es höchstens dünne Schleier oder flache Quellwolken. Die Höchstwerte 28 Grad im Pfälzerwald bis 32 Grad an der Lauter. Bis Pfingstmontag bleibt es recht sonnig bei ähnlich hohen Temperaturen.
5: Dankeschön, Bernd.
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0: Und wenn Sie jetzt sagen, hey, da steckt doch ein bisschen Casablanca drin, haben Sie vollkommen recht. Die Originalmelodie war As Tears Go By. Und jetzt suchen wir den Originaltitel in unser Musikrätsel. Was suchen wir da? Und die Frage gebe ich gleich weiter an Peter Persson aus Plochingen. Hallo Peter, ich grüße Sie.
1: Hallo.
0: Welchen Titel sucht SWR 4 da?
1: Donna Summer Hot Stuff.
0: Soll ich mal gucken, ob das stimmt?
1: Ja.
0: Aha. Claro, stimmt's. Peter, die Tasse geht ab nach Plochingen, aber so wie Sie sich anhören, sind Sie unterwegs, oder?
1: Ja, ich bin mit dem LKW unterwegs.
0: Mit dem LKW unterwegs, was transportieren Sie?
1: Ich transportiere Recyclingmaterial.
0: Okay. Von wo nach wo?
1: Jetzt auf dem Weg von Rastatt zu unserem Betriebsgelände nach Ammerbuch.
0: Das heißt, der Feierabend ist in Sicht, oder?
1: Ja, dürfte nicht mehr lange sein, wenn der Verkehr es zulässt. Ja?
0: Sehr schön, da sorgen wir schon dafür. Hören Sie mal gut zu, wenn die Verkehrsnachrichten kommen, dann können Sie die Staus auch umfahren. Und haben Sie Pläne für dieses wunderbare Pfingstwochenende?
1: Oh, gemütlich ausruhen, grillen draußen, Freunde treffen, je nachdem.
0: Ja, das klingt doch super entspannt. Dann wünsche ich noch gute Fahrt und viel Spaß mit der SWR4-Tasse und natürlich mit der Musik. Hier ist Donna Summer mit Hot Stuff am Freitagnachmittag in SWR4.

0: Baby Comeback, Musik von Player. Und wir haben nochmal eine Meldung von der A5 Karlsruhe Richtung Basel zwischen Freiburg Nord und Freiburg Süd. Unfallaufnahme, mittlerweile 10 Kilometer Stau, es dauert über eine Stunde länger. Am besten, Sie fahren tatsächlich ab Theningen ab und können so auf jeden Fall den Stau umfahren. Hier ist SWR 4 am Freitagnachmittag.
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0: Vor den Nachrichten aus der Region habe ich noch schnell was vom Verkehr. Bitte Vorsicht auf der A5 Karlsruhe-Frankfurt. Zwischen Frankfurt Flughafen Nord und Frankfurt Niederrad steht ein defekter PKW auf dem linken und dem mittleren Fahrstreifen. Es ist 15.30 Uhr.
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0: Meldungen von Fotografen aus ganz Rheinland-Pfalz ein. Gehackt wurde der Dienstleister Porträtbox. Dort laden viele Kita- und Schulfotografen ihre Bilder hoch, sodass Eltern sie online anschauen und dann bestellen können. Offenbar gelangten die Hacker an zahlreiche Fotos, außerdem an E-Mail-Adressen, Lieferanschriften und Passwörter.
1: Neben dem bundesweiten Cyberangriff auf Krankenhäuser hat es einen Hackerangriff auf einen Dienstleister für Online-Fotografien gegeben. Davon sind etliche Schulen und Kitas in Rheinland-Pfalz betroffen. Denn auch Dutzende Fotografen aus Rheinland-Pfalz laden dort die Bilder hoch, die sie in Kitas und Schulen gemacht haben. Beim Landesdatenschutzbeauftragten sind schon mehr als 50 Meldungen eingegangen, darunter auch aus Landstuhl, Kaiserslautern und Heiligenmoschel in der Westpfalz. SWR-Reporterin Rabea Amri berichtet.
0: Nach Angaben eines Sprechers gehen schon den ganzen Tag immer neue Meldungen von Fotografen aus ganz Rheinland-Pfalz ein. Gehackt wurde der Dienstleister Porträtbox. Dort laden viele Kita- und Schulfotografen ihre Bilder hoch, sodass Eltern sie online anschauen und dann bestellen können. Offenbar gelangten die Hacker an zahlreiche Fotos, außerdem an E-Mail-Adressen, Lieferanschriften und Passwörter. Nach Angaben der Landesdatenschutzbehörde sind aber bislang noch keine der Kinderfotos im Darknet gelandet. Betroffenen wird geraten, Passwörter zu ändern und in verdächtigen E-Mails nicht auf Links zu klicken.
1: Die Bundesregierung hat im Oktober angekündigt, den Führerschein billiger machen zu wollen. Seither klagen Fahrschulen, dass sich immer weniger Schüler anmelden. Das Bundeskabinett hat jetzt die Reform auf den Weg gebracht. Die neuen Regeln könnten ab Anfang 2027 gelten. Die Zeit droht aber zu einem Problem für die Fahrschulen zu werden, das sagt Norbert Wagner vom Fahrlehrerverband Pfalz aus Pirmasens. Bisher hatten die Fahrschulen noch genug Schüler, die bereits dabei waren, den Führerschein zu machen. Aber
2: wir merken jetzt, dass die Bestände abgearbeitet sind und dass wirklich die Anmeldungen nach wie vor noch fehlen. Also wir haben schon einen Rückgang. Und allein durch die Ankündigung, ich meine, der Verkehrsminister hat ja gestern gesagt, man soll nicht warten, man soll sich anmelden, aber ich weiß nicht, ob das Wirkung hat auf die Schüler, ne? Ob jetzt die Anmeldezahl wieder nach oben gehen.
1: Gerade kostet der Pkw-Führerschein der Klasse B in Deutschland im Schnitt 3.400 Euro.
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4: Vorsicht bitte auf der A5 Karlsruhe-Frankfurt. Zwischen Frankfurt Flughafen Nord und Frankfurt Niederrad steht ein defekter Pkw auf dem linken und dem mittleren Fahrstreifen. A3 Köln in Richtung Frankfurt zwischen Bad Camberg und Idstein 7 Kilometer Stau, Verzögerung bis zu einer halben Stunde. A5 Basel-Karlsruhe zwischen Efringenkirchen und Dreieck Neuenburg eine Baustelle, 3 Kilometer Stau, die Verzögerung etwa 20 Minuten. A5 Frankfurt-Kassel zwischen Frankfurt-Niederrad und Raststätte Taunusblick, 8 Kilometer Stau, eine Dreiviertelstunde mehr Zeit einplanen. Dann die A5 Karlsruhe Richtung Basel zwischen Freiburg-Nord und Freiburg-Süd, Unfallaufnahme, 10 Kilometer Stau, die Verzögerung momentan etwa 50 Minuten. Am besten, Sie fahren ab Teningen ab und umfahren den Stau somit. Die A7 Ulm Richtung Füssen ist zwischen Memmingen Süd und Worringen nach einem Unfall gesperrt. A8 Karlsruhe-Stuttgart zwischen Pforzheim West und Pforzheim Nord. 6 Kilometer Stau, 20 Minuten plus. In der Gegenrichtung zwischen Heimsheim und Pforzheim Ost 8 Kilometer Stau. A8 Karlsruhe-Stuttgart zwischen Leonberg West und Ost 3 Kilometer Stau, 25 Minuten plus. In der Gegenrichtung 4 Kilometer stockender Verkehr und zwar ab dem Stuttgarter Kreuz. Dann Stuttgart-München auch nochmal die A8, diesmal zwischen Eichelberg und Mühlhausen, ein defektes Auto, 9 Kilometer Stau, 25 Minuten müssen wir draufrechnen. Die A861 Dreieck Hochrhein, Grenzübergang Rheinfelden, ist zwischen Dreieck Hochrhein und Rheinfelden Mitte in beiden Richtungen gesperrt, wegen Problemen im Nollinger Bergtunnel. A96 Lindau, München zwischen Kisleck und Leutkirch Süd. 3 Kilometer Stau wegen eines Unfalls auf der linken Spur. Dauert eine Viertelstunde länger. Und dann noch aus der Schweiz die Meldung von der A2 Luzern Richtung Gotthard. Zwischen Amsteg und Göschenen 5 Kilometer Stau. Die Verzögerung etwa 50 Minuten. Die Ausweichempfehlung über den San Bernardino-Tunnel. Wir wünschen gute und sichere Fahrt.
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4: Ich habe noch nie von ihr gehört, aber sie ist jetzt weltberühmt. Die Daniel-Tanne steht im Schwarzwald bei Grafenhausen im Gewann Daniel, darf sich ab heute Nationalerbebaum nennen. was diese Tanne so besonders macht. Wir hören es gleich nach drei Songs.
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0: Tiger. Hier ist SWR4 und jetzt berichten wir wirklich über ein dickes Ding im wahrsten Sinne des Wortes. Wir gratulieren nämlich der sogenannten Daniel-Tanne. Die steht im Schwarzwald bei Grafenhausen im Gewann Daniel und darf sich tatsächlich ab heute Nationalerbebaum nennen, weil dieses Naturdenkmal ein Gigant ist. 45 Meter hoch, 6 Meter Stammumfang und geschätzt 450 Jahre alt. Frage an den zuständigen Revierförster Friedrich Hugel. Bei uns Menschen erkennt man ja an unseren Falten oft das Alter. Wie macht man das bei Bäumen? Da sind ja die Jahresringe im Stamm drin.
1: Ja, das ist richtig. Ich kann halt versuchen, das Alter herzuleiten mit Vergleichsbäumen. Also bisher sind wir bei der Daniel-Tanne ganz grob nur davon ausgegangen, dass sie 300 bis 400 Jahre alt ist. Es wird immer eine Schätzung bleiben, es sei denn, sie fällen den Baum und zählen die Jahrringe. Und das wird wohl keiner machen. Auch eine Bohrung wird nicht in Frage kommen und selbst bei der Bohrung kann es ihnen passieren, dass sie den Mittelpunkt nicht erreichen oder eine Faulstelle haben im Baum und die Auszählung gar nicht möglich ist. Das heißt, wenn sie andere starke Bäume fällen und dort die Jahrringe auszählen, können Sie Rückschlüsse ziehen, also die Schätzung etwas präzisieren, aber eine genaue, jahresgenaue Ermittlung ist gar nicht möglich.
0: Okay, was macht denn diesen Baum tatsächlich so besonders? Ist es nur das Alter und die Dicke?
1: Es ist eigentlich das ganze Umfeld, die Darstellung. Also wenn Sie da hinlaufen, kommen Sie zu einer kleinen Lichtung und da stehen zwei wuchtige Bäume, 45 und 46 Meter groß, zwei Weißtannen. Die eine ist die rechte, ist die Danieltanne. Umgebung von einem Fichtenbestand, der auch schon über 30 Meter hoch ist, also irgendwie 100 Jahre alt. Und da vorne kleine Lichtung, ist einfach ein ganz eindrucksvolles Waldbild.
0: Das Lustige ist ja, die Danieltanne ist nicht einsam, sie hat einen Geschwisterbaum. Und dieser Geschwisterbaum, der steht direkt daneben und ist ähnlich dick.
1: Ja, genau, das sind zwei Tannen, die stehen nebeneinander. Ja, man kann sie als Geschwister bezeichnen. Es waren früher noch mehr Tannen dort. Es sind bereits zwei dem Sturm zum Opfer gefallen. Eine steht noch am Weg, 30 Meter oberhalb. Also insgesamt sind es dort drei, aber diese zwei stehen direkt nebeneinander und stellen so quasi auch von der Optik her ein Geschwisterpaar dar.
0: Sagt Förster Friedrich Hugel. Vielen Dank fürs Gespräch. Heute Nachmittag wird gefeiert, seit einer Dreiviertelstunde mit ganz vielen Gästen, die Daniel-Tanne von Grafenhausen. Ab heute darf sich dieser Baum Nationalerbebaum nennen. SWR4 sagt herzlichen Glückwunsch. Und wir haben jetzt Musik von Sister Sledge. We are family. Das kann die Daniel-Tanne mit ihrem Geschwisterbaum daneben auch sagen. Hier ist SWR4 am Freitagnachmittag.

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10: 16 Uhr im Studio Susanne Kimmel. In Rheinland-Pfalz kommen Hacker an Kinderfotos. Für die neue E-Auto-Prämie gibt es schon gut 23.000 Anträge. Das Wetter in Rheinland-Pfalz sonnig und warm. Kommende Nacht an Sternen klar bei 16 bis 9 Grad. Internetkriminelle haben in Rheinland-Pfalz eine Fotoplattform mit Kinderbildern gehackt. Betroffen ist nach Angaben der Landesdatenschutzbehörde der Dienstleister Porträtbox. Hier laden viele Kita- und Schulfotografen ihre Bilder hoch. Unterdessen weitet sich auch der Cyberangriff auf medizinische Einrichtungen aus. Bei Arztpraxen, Krankenhäusern und einer Universitätsklinik im Land sind tausende Patientendaten gestohlen worden. SWR-Reporter Marco Schüler.
11: Zu den betroffenen Einrichtungen zählen unter anderem das Universitätsklinikum Mainz. Das Krankenhaus Pirmasens prüft aktuell noch, ob sie ebenfalls betroffen sind. Aber auch kleinere Arztpraxen und Unternehmen, etwa aus Speyer oder in Koblenz, sind von dem Hackerangriff auf die Firma Unimed aus dem Saarland betroffen. Unimed kümmert sich als externer Dienstleister um die Abrechnung von Privatversicherten und Selbstzahlern. Die Cyberattacke auf das Unternehmen hat zur Folge, dass sensible Gesundheitsdaten von tausenden Patienten im ganzen Land nun mutmaßlich im Darknet veröffentlicht werden könnten. Bislang sei das laut Landesdatenschutzstelle allerdings noch nicht passiert.
10: Außenminister Wadefuhl hat sich zuversichtlich geäußert, dass es beim NATO-Gipfel im Juli in der Türkei eine Verständigung mit den USA geben wird. Bei einem Treffen der NATO-Außenminister in Schweden hat der CDU-Politiker gesagt, sein US-Kollege Rubio habe das Gemeinsame in der NATO betont. Präsident Trump hatte dagegen wiederholt scharfe Kritik an dem Verteidigungsbündnis geübt, wegen der aus seiner Sicht mangelnde Unterstützung im Iran-Krieg. Rubio sagte in Schweden, es müsse klar sein, dass die NATO für alle Beteiligten nützlich sei. Knapp 2 Jahre nach der tödlichen Messeattacke von Solingen hat der Bundesgerichtshof in Karlsruhe das Urteil gegen den Täter bestätigt. Das Oberlandesgericht Düsseldorf hatte den Angeklagten im vergangenen Jahr unter anderem wegen Mordes schuldig gesprochen. Aus der ARD-Rechtsredaktion Christoph Kehlbach.
12: Im August 2024 hatte Issa Al-Ha, ein aus Syrien stammender Flüchtling, beim Solinger Festival der Vielfalt mit einem Messer auf Besucher eingestochen. Er tötete eine Frau und 2 Männer. Das folgende Strafverfahren ergab, dass Al-Ha die radikal-islamistische Ideologie der Terrorvereinigung Islamischer Staat verinnerlicht habe. Das Oberlandesgericht Düsseldorf verurteilte ihn zu lebenslanger Haft und ordnete die Unterbringung des Mannes in der Sicherungsverwahrung an. Gegen dieses Urteil legte Al-Ha Revision ein, die nun vor dem Bundesgerichtshof scheiterte.
10: Die Bundesregierung zieht ein positives erstes Fazit der neuen E-Auto-Prämie. Es seien schon 23.000 Anträge eingegangen, teilt Bundesumweltminister Schneider mit. Die meisten Menschen hätten Förderanträge für klassische E-Autos gestellt. Das Online-Portal, über das man die Prämie beantragen kann, ist seit 3 Tagen freigeschaltet. Wer weniger verdient oder Kinder hat, bekommt mehr Zuschuss. Helfer aus Rheinland-Pfalz und Frankreich haben gemeinsam einen älteren Wanderer gerettet. Der Mann war im Pfälzerwald nahe Frankreich gestürzt, konnte aber einen Notruf absetzen. Einsatzkräfte aus beiden Ländern suchten daraufhin zu Fuß, mit Drohnen, Hunden und Polizeihubschrauber nach dem Mann. Sie fanden den 83-Jährigen schließlich in einem schwer begehbaren Gebiet und brachten ihn ins Krankenhaus. Alfred Gislason bleibt Bundestrainer der deutschen Handballer. Der Deutsche Handballbund hat den Vertrag des Isländers über die Heimweltmeisterschaft hinaus bis zu den Olympischen Spielen 2028 in Los Angeles verlängert. Mit Gislason hat die Nationalmannschaft 2-mal Silber gewonnen, vor 2 Jahren bei Olympia und im Februar bei der Europameisterschaft. Die Zeit, es ist 16.04 Uhr.
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5: Vorsicht bitte auf der B28 Reutlingen zwischen Reutlingen-Betzingen und B464 Reutlingen-Zentrum. Eine Unfallaufnahme auf der linken Spur. A3 Köln Richtung Frankfurt zwischen Bad Camberg und Idstein. 7 Kilometer Stau. Dort dauert es bis zu einer Dreiviertelstunde länger. A5 Basel Richtung Karlsruhe zwischen Efringenkirchen und Dreieck Neuenburg. Eine Baustelle, 3 Kilometer Stau. Die Verzögerung etwa eine Viertelstunde. A5 Frankfurt Richtung Kassel zwischen Frankfurt-Niederrad und Raststätte Taunusblick. Da ist die Unfallstelle geräumt. 7 Kilometer Stau, eine knappe halbe Stunde dauert's länger. A5 Karlsruhe Richtung Basel zwischen Freiburg Nord und Freiburg Süd. 10 Kilometer stockender Verkehr, 20 Minuten plus. Die A7 Ulm Richtung Füssen ist zwischen Memmingen Süd und Worringen nach einem Unfall gesperrt. 4 Kilometer Stau, die letzte freie Ausfahrt ist das Kreuz Memmingen. A8 Stuttgart-Karlsruhe zwischen Heimsheim und Pforzheim-Ost. 10 Kilometer Stau, über eine halbe Stunde dauert es noch länger dort. In der Gegenrichtung nach wie vor 20 Minuten plus. A8 Stuttgart Richtung München zwischen Eichelberg und Mühlhausen. Defektes Fahrzeug, 9 Kilometer Stau, 25 Minuten Zeitverlust. Die A861 Dreieck Hochrhein, Grenzübergang Rheinfelden, ist zwischen Dreieck Hochrhein und Rheinfelden Mitte in beiden Richtungen gesperrt. Und A96 Lindau Richtung München zwischen Kisleck und Leutkirch Süd, ein Unfall, 3 Kilometer Stau. Und noch aus der Schweiz, Meldung von der A2 Luzern Richtung Gotthard zwischen Amsteg und Göschenen, 4 Kilometer Stau, 40 Minuten plus. Wir wünschen gute und sichere Fahrt.
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5: In Daun, Sonne, 24 Grad, heieiei. In Aalen, leicht bewölkt, 25 und in Offenburg und in Bendorf, ganz, ganz viel Sonne und 26 Grad. Wie warm wird's noch an diesem Pfingstwochenende? Bernd Madlena aus dem Wetterstudio mit den Aussichten.
8: Sonnenschein und Frühsommerwärme bleiben uns bis in den Abend rein erhalten. Hier und da tauchen harmlose Wolken auf. Die Nacht wird sternenklar bei 16 bis 9 Grad. Morgen scheint wieder die Sonne und wieder gibt's höchstens dünne Schleier oder flache Quellwolken. Die Höchstwerte 28 Grad im Pfälzerwald bis 32 Grad an der Lauter. Bis Pfingstmontag bleibt's recht sonnig bei ähnlich hohen Temperaturen.
5: Dankeschön.
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5: Und das ist schon eine kleine Attraktion. In Tübingen kann man sich einen sogenannten Stocherkahn ausleihen. Aber hey, nur wenn man einen speziellen Führerschein abgelegt hat, damit ja auch nichts passiert. Und wie man diesen speziellen Führerschein erlangen kann, das hören wir gleich nach 3 Hits.
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0: Hier ist SWR 4 am Freitagnachmittag vor einem ganz, ganz herrlichen Pfingstwochenende. Ein wunderbares Wetter bei uns im Südwesten. Ja, und in Tübingen, da setzt man sich dann nicht einfach ins Freibad oder so ein bisschen auf den Balkon oder auf die Terrasse, sondern es geht ab in den Stocherkahn. Und damit auch niemand über Bord geht, bietet der Stocherkahnverein Tübingen einen Stocherkahn-Führerschein an. Tatsächlich, denn ohne Training gibt's keinen Kahn zum Ausleihen. Das sind die echt heikel dort. Zu Recht, SWR4-Reporterin Judith Hüvelmeier hat tatsächlich mal so eine Fahrstunde mitgemacht. Und am Anfang, da gab's erst mal eine Einweisung von Stocherkahn-Lehrer Michael Selcho.
1: Das eigentlich Schwierige an der ganzen Geschichte ist, die Stange immer an der richtigen Stelle einzusetzen. Möchte vor euch jemand direkt mal übernehmen?
2: Barbara ist die erste Mutige. Wie geht's dir da oben?
3: Ja, ganz gut. Ja. Sie hat das erste Mal in der Saison wieder.
1: Wir sind gut auf Kurs. Ein reiner Anfänger, der wäre schon längst irgendwo in der Uferböschung gelandet.
2: Ja, reiner Anfänger bin ich. Ich steig hier mal oben drauf. Ohne Handy, ohne Geldbeutel. Schon wackelig. Macht schon Spaß. Ich merk's auch in den Beinen tatsächlich.
1: Jetzt die Stange ein bisschen in die Richtung. Sehr gut.
2: Dem Lenken tue ich mir jetzt schwer. So, wir kentern hier kurz. Jetzt sind wir hier in einen Baum gefahren.
1: Also das ist am Anfang ganz normal. Zur Not kann man immer noch behaupten, man wäre auf einer botanischen Exkursion. Das wird einem in Tübingen teilweise sogar abgenommen. Es kann auch passieren, dass man mal einen Ast übersieht oder der Brücke zu spät die Stange runternimmt. Und dann muss man sich ganz schnell entscheiden, entweder vor den Kahn oder vor die Stange. Sonst wird einem die Entscheidung abgenommen.
2: Bist du schon mal im Wasser gelandet?
4: Schon einige Male sogar. Und mir ist auch schon die Stange am Neckartorbogen hängen geblieben.
2: Was eine Schmach.
4: Eine große Schmach, ja. Aber ich glaube, da muss man einfach durch.
2: War das anstrengend in den Armen?
3: Ja, die Stange ist schwerer als ich dachte. Bei euch sah das so einfach aus.
2: So, hier ist jetzt aber auch schon ein Profi am Werk, oder?
1: Oh ja. Also das sieht man schon an der Körperhaltung, wie er steht, wie er die Stange einsetzt.
4: Das ist so viel der Ehre, glaube ich, aber ich gebe mir größte Mühe.
2: Ich brauche aber noch ein paar Fahrstunden, oder?
1: Naja, so ein oder zwei wären vielleicht kein Fehler.
2: Wir werden jetzt hier gerade beobachtet von den Leuten, die im Biergarten sitzen. Ihr winkt, hallo.
1: Ja, die üblichen Verdächtigen oder die hier oft unterwegs sind, die kennen sich natürlich alle. Das ist eine richtig nette Gemeinschaft hier auf dem Neckar.
2: Ja, die erste Fahrstunde ist geschafft. Und Michael, du hast hier tatsächlich ein Diplom dabei für Barbara, David und Athanasia.

0: an. Also ich bräuchte noch weitere Fahrstunden. Das ist mein Fazit, nachdem ich mit so super Stocherern unterwegs war.
1: Ja, also ich glaube, ich würde mich auch nicht viel schlauer anstellen dort. Eine Fahrstunde im Stocherkahn auf dem Neckar in Tübingen. Sicher auch ein sehr, sehr schönes Vergnügen jetzt am langen Pfingstwochenende. Hier ist SWR 4 am Freitagnachmittag und Musik von BAP.

0: Hier ist SWR4 mit dem schönsten Musikmix für den Freitagnachmittag. Und wer ist hier, bitteschön?
1: Hallo, hier ist der Michael aus Bendorf. Ich würde sagen, heute ist die Musik so wie das ganze Pfingstwetter übers Wochenende. Einfach genial. Dankeschön.
0: Tschüss.

0: Es ist 16.30 Uhr.
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2: Aus dem Studio Kaiserslautern mit Nadine Lindacher. Guten Tag. Das Krankenhaus in Pirmasens ist auch von bundesweiten Cyberangriffen betroffen. Das Wetter, Sonnenschein, nur lockere Wolken, höchstens 28 Grad. Neben dem bundesweiten Cyberangriff auf Krankenhäuser hat es auch einen Hackerangriff auf einen Dienstleister für Online-Fotografien gegeben. Davon sind etliche Schulen und Kitas in Rheinland-Pfalz betroffen. Denn auch Dutzende Fotografen aus dem Land laden dort die Bilder hoch, die sie in Kitas und Schulen gemacht haben. Beim Landesdatenschutzbeauftragten sind schon mehr als 50 Meldungen eingegangen, darunter auch aus Landstuhl, Kaiserslautern und Heiligenmoschel. SWR-Reporterin Rabea Amri.
3: Nach Angaben eines Sprechers gehen schon den ganzen Tag immer neue Meldungen von Fotografen aus ganz Rheinland-Pfalz ein. Gehackt wurde der Dienstleister Porträtbox. Dort laden viele Kita- und Schulfotografen ihre Bilder hoch, sodass Eltern sie online anschauen und dann bestellen können. Offenbar gelangten die Hacker an zahlreiche Fotos, außerdem an E-Mail-Adressen, Lieferanschriften und Passwörter. Nach Angaben der Landesdatenschutzbehörde sind aber bislang noch keine der Kinderfotos im Darknet gelandet. Betroffenen wird geraten, Passwörter zu ändern und in verdächtigen E-Mails nicht auf Links zu klicken.
2: Viel Sonnenschein und sommerliche Temperaturen, das sind die Prognosen für Pfingsten und davon profitieren auch die Campingplätze in der Westpfalz. Der Campingplatz am Klausensee bei Waldfischbach-Burgalben, der ist am Wochenende zum Beispiel ausgebucht. Was das für das Personal dort bedeutet, das sagt Juliane Klüssendorf vom Campingplatz.
4: Sehr viel Freude, viel arbeiten, aber wir machen das alle gerne. Wir freuen uns auf unsere Gäste und können es kaum erwarten, dass es losgeht. Es sind die Feiertagswochenenden, die bei uns über die letzten Jahre hinweg immer beliebter wurden. Es ist nicht nur Pfingsten, sondern auch Fronleichnam. Da müssen wir die Gäste auch schon enttäuschen. Da sind wir leider schon ausgebucht.
2: Eine grenzübergreifende Suchaktion hat einem 83-jährigen Wanderer das Leben gerettet. Der Mann war in einem unübersichtlichen Stück im Pfälzerwald gestürzt. Der konnte selbst noch einen Notruf bei der französischen Polizei im Grenzgebiet absetzen. Zusammen mit der Polizei in Pirmasens haben die Rettungskräfte den Mann gesucht. Im Einsatz waren Wärmebildkameras, Suchhunde und ein Hubschrauber. Den entscheidenden Hinweis hat die Polizei durch die Auswertung der Bilder einer Wildkamera bekommen. Nach mehreren Stunden ist der Mann schließlich in der Nacht gefunden worden. Er ist mit leichten Verletzungen ins Krankenhaus gekommen. Leona mit weißen Tabletten gespickt. Dieser mutmaßliche Giftköder, den hat ein Spaziergänger im Kreis Kusel entdeckt. Die Wurststücke sollen am Wegesrand zwischen Odenbach und Andenbach gelegen haben. Die Polizei weist Hundehalter darauf hin, in diesem Bereich besonders vorsichtig zu sein.
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2: Sonne, Sonne, Sonne, so sieht das ganze Wochenende aus bei Temperaturen bis 32 Grad.
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0: Wir starten auf der A3 Frankfurt Richtung Köln zwischen Frankfurt Flughafen und dem Mönchhof-Dreieck. 5 Kilometer Stau, es dauert etwa 20 Minuten länger. A5 Basel Richtung Karlsruhe zwischen Efringenkirchen und Dreieck Neuenburg. Eine Baustelle, 3 Kilometer Stau, eine Viertelstunde plus. A5 Karlsruhe Richtung Basel zwischen Freiburg Nord und Freiburg Süd. Da ist die Unfallstelle geräumt, 10 Kilometer stockender Verkehr, 20 Minuten mehr Zeit müssen Sie dort einplanen. Die A5, A8 Frankfurt Richtung Stuttgart zwischen Karlsruhe-Durlach und Karlsbad, 9 Kilometer Stau, 30 Minuten Wartezeit. Und A7 Ulm Richtung Füssen zwischen Memmingen Süd und Worringen, ein Unfall. Die Standspur und die rechte Spur sind gesperrt, 5 Kilometer Stau und 20 Minuten plus. A8 Stuttgart-Karlsruhe zwischen Heimsheim und Pforzheim-Ost, 10 Kilometer Stau, über eine halbe Stunde dauert es dort länger. Dann die A8 Stuttgart Richtung München zwischen Eichelberg und Mühlhausen, ein defektes Fahrzeug, 5 Kilometer Stau, eine Viertelstunde Verzögerung. Die A861 Dreieck Hochrhein, Grenzübergang Rheinfelden, ist zwischen Dreieck Hochrhein und Rheinfelden Mitte in beiden Richtungen gesperrt, wegen Problemen im Nollinger Bergtunnel. Aus der Schweiz noch die Meldung von der A2 Luzern Richtung Gotthard. Zwischen Amsteg und Göschenen 4 Kilometer Stau, 40 Minuten plus. Und wir springen nochmal zurück, ganz aktuell, auf die A8 Karlsruhe-Stuttgart. Zwischen Leonberg-West und Leonberg-Ost eine Baustelle. 3 Kilometer Stau, die Verzögerung bis zu einer Viertelstunde. Wir wünschen gute und sichere Fahrt.
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0: Und wir schalten gleich nochmal ins Wetterstudio zu unserem Wetterexperten und zoomen nochmal rein in dieses wunderbare Pfingstwetter nach drei Songs. Und das sind The Power of Love von Jennifer Rush, You Got It mit Roy Orbison und den Start legen Queen hin mit Crazy Little Thing Called Love.
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0: Jennifer Rush und The Power of Love. Und wir haben noch was von der A5 Karlsruhe Basel vor sich. Zwischen Rust und Herbolzheim eine ungesicherte Unfallstelle. Und wir gehen gleich rüber zu Bernd Mattlener ins SWR 4 Wetterstudio. Bernd, man kann einfach nur sagen, es ist herrlich, oder?
1: So ist es, Thomas. Also wir haben überall, fast überall strahlenden Sonnenschein, ein paar Quellwolken sind da, ganz wenige dünne Schleierwolken, ein angenehmes Lüftchen, das uns aus östlicher Richtung um die Nase weht. Schwül ist es sowieso, noch kein Thema. Und wir haben jetzt doch verbreitet die 25 Grad Sommermarke überschritten im Flachland, mit Spitzenwerten so um die 28 Grad. Trier, Zeven, die Station hat bislang 28,4 Grad als Höchstwert gemeldet. Und dann gibt es noch eine Reihe mit 28 Grad, zum Beispiel in Wolfach im Schwarzwald. Auch wunderschönes Frühsommerwetter, bevor es dann in eine sternklare Nacht reingeht. Und die Temperaturen sind sehr unterschiedlich. Oben bleibt die warme Luft. Auf den Berghöhen, etwa im Pfälzerwald, im Westerwald, im Schwarzwald, kaum Werte unter 16 Grad. Und dann in den ganzen Senken, Flusstälern drin, kühlt es auf einstellige Werte ab. Auf der Bahn im Allgäu, Teile Oberschwabens, bis auf 6 Grad.
0: Aber da kann man wirklich nochmal schön durchschlafen und schön durchlüften, denn es wird richtig heiß dann jetzt am Wochenende.
1: Eigentlich von der Witterung her hochsommerlich, obwohl der Hochsommer statistisch her gesehen natürlich erst im Juli und August stattfindet. Jetzt haben wir doch dieses hochsommerliche Flair just zu den Pfingsttagen. 26 bis 32 Grad sind es morgen. Also zum ersten Mal in diesem Jahr dann auch schon wieder mal über die 30-Grad-Marke. Es kann sogar noch ein bisschen heißer werden. Pfingstsonntag, Pfingstmontag, Spitzenwerte 33, vereinzelt 34 Grad. Es gibt da in Sachen Sonnenschein kaum mal eine Einschränkung. Diese Schleierwolken, Quellwolken von heute, die sind auch dann in den nächsten Tagen mal da. Und das eine oder andere Modell simuliert da eine Mini-Wahrscheinlichkeit für einen Schauer oder ein Gewitter am Sonntag in Rheinland-Pfalz, am Montag eher in Baden-Württemberg. Aber ich denke mal, die meisten werden davon überhaupt nichts abbekommen. Es ist einfach nur, ich sag jetzt mal, freundlich, wer Sonne und Wärme mag. Der Nordost- bis Nordwind fächelt so ein bisschen vor sich hin und die Schwüle wird ein klein bisschen zunehmen im Laufe der Zeit.
0: Aber nur ein klein bisschen, denn wir haben es ja schon erlebt, dass am Pfingsten heftige Unwetter kamen, aber davon sind wir weit weg. Ne?
1: Da sind wir meilenweit entfernt. Die Lage ist dermaßen stabil mit dem Hochdruckgebiet genau über Mitteleuropa, dass da eigentlich nicht viel in Anführungszeichen anbrennen sollte.
0: Okay, dann werden wir es einfach genießen miteinander. Dankeschön, Bernd Mattlener aus dem SWR 4 Wetterstudio.
1: Gerne.
0: Und eine wunderbar sommerliche Musik hören wir jetzt von Dave Edmunds. I Hear You Knocking.

0: SWR4 ist hier, Vorsicht auf der A3 Würzburg-Nürnberg zwischen Würzburg-Randersacker und Rottendorf. Ein Metallteil auf der Fahrbahn.
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10: 17 Uhr im Studio Susanne Kimmel. Energieexperten sehen für den Sommer keinen Kerosinmangel. Der frühere Mainz 05-Trainer Sandro Schwarz wechselt nach Moskau. Das Wetter in Rheinland-Pfalz sonnig und warm, kommende Nacht sternklar bei 16 bis 9 Grad. Die sogenannte Taskforce Energie der Bundesregierung sieht die Versorgungslage in Deutschland als stabil an. Der Sommerurlaub sei sicher. ARD-Hauptstadtkorrespondent Georg Schwarte mit Einzelheiten.
11: Zum 5. Mal saß die parteiübergreifende Taskforce am Mittag zusammen. Die größte Frage, wie gesichert ist trotz des Iran-Kriegs die Versorgung Deutschlands mit Energie, mit Benzin, mit Kerosin? Die erste gute Botschaft von Unionsfraktionsvize Sepp Müller an alle Deutschen. Es wird auf absehbare Zeit genügend Kerosin für den Flug in den Sommerurlaub geben. Nächster Punkt, Tankrabatt. Die Energiesteuersenkung werde zu 90-95% an den Tankstellen weitergegeben. Die Entlastung hatte die Bundesregierung bisher bis zum 30. Juni befristet. SPD und Union teilten heute mit, sollten weitere Maßnahmen danach notwendig werden, sei die Koalition handlungsfähig.
10: Nach dem Cyberangriff auf medizinische Einrichtungen, unter anderem in Rheinland-Pfalz, ist auch das Bundesamt für Sicherheit in der Informationstechnik eingeschaltet. Die Bonner Behörde warnt, dass Kriminelle die Daten der Patienten missbrauchen könnten, zum Beispiel für Erpressungsversuche. Bei dem Cyberangriff sind zehntausende Patientendaten abgegriffen worden, unter anderem in Mainz und Heidelberg. Außerdem haben Hacker in Rheinland-Pfalz eine Online-Plattform mit Fotos von Kita- und Schulkindern gehackt. Apotheken können ihr Versorgungsangebot in Zukunft erweitern und zum Beispiel Blut abnehmen oder mehr Impfungen anbieten. Der Bundestag hat das entsprechende Reformgesetz verabschiedet. Krankenkassen warnen aber vor Folgekosten in Milliardenhöhe. Aus Berlin Jan Zimmermann.
12: Zum Beispiel gibt es für bestimmte Notdienste höhere Zuschüsse, auch Teil der Reform. Und im weiteren Verlauf sollen die Apothekenhonorare, das Apothekenfixum, angehoben werden. Das ist ein Pauschalbetrag, den die Apotheke von der Krankenkasse bekommt zum Ausgleich ihrer Fixkosten. Da stellt sich natürlich die Frage, wie passt das eigentlich zu den geplanten Einsparungen im Gesundheitswesen? Viele Milliarden sollen mit einer Gesundheitsreform gespart werden. Alle müssen ran, die Versicherten, die Kliniken, die Krankenkassen. Und die Kassen sagen jetzt, das heute beschlossene Apothekengesetz, das ist ein teures Geschenk an die Apotheker zulasten der Beitragszahler.
10: In Frankreich haben Finanzfahnder den Amtssitz von Präsident Macron durchsucht. Wie die zuständige Staatsanwaltschaft mitteilt, ging es bei dem Einsatz im Élysée-Palast um verdächtige Auftragsvergaben für Zeremonien. Medienberichten zufolge soll ein Unternehmen dabei jahrelang bevorzugt worden sein. Dieses habe für jede Feierlichkeit rund 2 Millionen Euro kassiert, und zwar von 2002 bis 2024. Unklar sei, ob die Unterstützung aus dem Élysée-Palast, vom Kulturministerium oder vom Zentrum für staatliche Monumente kam. Die Europäische Fußballunion will die EM-Qualifikation reformieren. Der Verband hat am Mittag seine Pläne dafür vorgestellt. Demnach soll es ab Winter 2028 ein neues System mit 2 Ligen geben, statt wie bisher mit 12 Gruppen. Ziel sei es, noch mehr Spiele auf Top-Niveau zu haben. Ein Bündnis von Fans aus San Marino, Gibraltar, Malta und Liechtenstein schreibt, damit werde europäischen Kleinstaaten das Recht genommen, gegen die besten Teams Europas anzutreten. Der ehemalige Mainz 05-Trainer Sandro Schwarz geht nach Russland. Er hat einen Vertrag beim Fußball-Erstligisten Dynamo Moskau bis 2029 unterschrieben. Schwarz sagt, er blende den Krieg gegen die Ukraine nicht aus, aber er sei in erster Linie Trainer für einen Club, der ihm viel bedeute. Schwarz hatte Dynamo Moskau schon von Oktober 2020 bis Sommer 2022 trainiert. 17.04 Uhr.
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13: Vorsicht bitte auf der 5 Karlsruhe Richtung Frankfurt zwischen Karlsruhe Mitte und Karlsruhe Durlach. Eine ungesicherte Unfallstelle auf der mittleren Spur. Dann Vorsicht bitte auf der 66 Frankfurt Wiesbaden zwischen Eschborn und Frankfurt Höchst. Eine ungesicherte Unfallstelle auf der linken Spur. Das Ganze mit mehreren Fahrzeugen. A5 Basel Richtung Karlsruhe zwischen Efringenkirchen und Dreieck Neuenburg. Eine Baustelle, 3 Kilometer Stau, die Verzögerung bis zu 1/4 Stunde. A5 Karlsruhe Richtung Basel zwischen Offenburg und Lahr. Ein brennender PKW auf der rechten Spur und im Standstreifen. Momentan 2 Kilometer Stau. A5, A8 Frankfurt Richtung Stuttgart zwischen Karlsruhe, Durlach und Karlsbad. 9 Kilometer Stau, 1/2 Stunde plus. A8 München Richtung Karlsruhe zwischen Stuttgart-Pliningen und Stuttgart-Möhringen. Eine Unfallaufnahme auf dem rechten und dem mittleren Fahrstreifen. 4 Kilometer Stau, 1/2 Stunde plus. A8 Stuttgart Richtung Karlsruhe zwischen Heimsheim und Pforzheim-Ost. 8 Kilometer Stau, auch dort 1/2 Stunde Zeitverlust. A8 Karlsruhe-Stuttgart, Gegenrichtung sozusagen zwischen Leonberg-West und Leonberg-Ost, eine Baustelle, 3 Kilometer Stau, 15 Minuten dauert es länger. Die A861 Dreieck Hochrhein, Grenzübergang Rheinfelden, ist zwischen Dreieck Hochrhein und Rheinfelden-Mitte in beiden Richtungen gesperrt, wegen Problemen im Nollinger Bergtunnel. Deshalb kommt es auf der umliegenden Strecke zu heftigen Behinderungen. Die B10 Ulm Richtung Stuttgart ist zwischen Uhingen B10 und Ebersbach nach einer Unfallaufnahme auf allen Fahrstreifen aktuell gesperrt. Es gibt eine örtliche Umleitung, 2 Kilometer Stau. Auf der B312 bzw. B313 in Reutlingen ist der Scheibengipfeltunnel wegen eines Unfalls aktuell gesperrt. Und wir gehen noch mal kurz in die Schweiz. A2 Luzern Richtung Gotthard zwischen Amsteg und Göschenen. Da haben wir 3 Kilometer Stau und auch dort dauert es 1/2 Stunde länger für Sie. 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
13: Wir gucken noch mal rasch aufs Thermometer. In Isny sonnige 24 Grad. Und dann haben wir tatsächlich schon einige Spitzenwerte für heute. Bietigheim-Bissingen, Bad 9, Ahrweiler und Bernkastel-Kues melden alle zusammen 27 Grad. Die Aussichten mit Bernd Madlena.
14: Nach einem weitgehend sonnigen und warmen Abend ist die Nacht überall sternenklar. Die Tiefstwerte liegen zwischen 16 und 9 Grad. Am kühlsten wird's an Lahn, Nahe und Sieg. Auch morgen scheint landauf, landab strahlend die Sonne. Nur einzelne Schleierwolken oder Quellwolken ziehen vorbei. Und zum ersten Mal in diesem Jahr überschreiten wir die 30-Grad-Marke. Bis 32 Grad sind an Weinstraße, Mosel und Saar drin. In höheren Lagen 26 bis 28 Grad. Ähnlich sonnig und sehr warm bis heiß geht's bis Pfingstmontag weiter.
13: Dankeschön, Bernd.
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13: Und die meisten von Ihnen dürften jetzt im Feierabend sein. Wir starten rein in dieses lange Pfingstwochenende mit 4 Hits am Stück. Al Stewart mit der softesten Softpop-Nummer, die ich kenne, Year of the Cat. Wir haben Diana Ross, Christopher Cross und die Roberts mit Tonight. Jetzt.
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0: hier auf The Catch und wir gucken auf die A5 Frankfurt-Karlsruhe. Vorsicht, zwischen Bruchsal und Karlsruhe Nord. Eine ungesicherte Unfallstelle auf der rechten Spur.
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Und schon wieder müssen wir auf die Straße gucken. Machen wir sehr gerne für Sie. Vorsicht bitte auf der A7 Ulm Richtung Füssen zwischen Langenau und Kreuz Ulm-Elchingen ist eine Unfallstelle, die noch niemand abgesichert hat. Hier ist der Freitagabend in SWR 4.

0: Es ist 17.30 Uhr.
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2: Aus dem Studio Kaiserslautern mit Nadine Lindacher. Guten Abend. Die Stadt Kaiserslautern gibt Abrisspläne im Asternweg bekannt. Bei einem weiteren Cyberangriff ist eine Fotoplattform mit Kinderbildern betroffen. Das Wetter nach sternenklarer Nacht, morgen wieder sonnig, Höchstwerte bis 32 Grad. Neuen Wohnraum schaffen und die Lebensqualität erhöhen. Das hat die Stadt Kaiserslautern im Brennpunktviertel Asternweg vor. Und deshalb einen Plan für die kommenden Jahre im Bau- und Sozialausschuss vorgestellt. Dieser sieht unter anderem vor, bestehende Gebäude im Asternweg abzureißen und von der Bau AG durch Neubauten mit Mietwohnungen zu ersetzen. Ein Plan, der bei betroffenen Bewohnern für Entsetzen gesorgt hat. SWR-Reporterin Verena Lösch, warum?
3: Die Menschen aus dem Lauterer Asternweg fürchten, dass sie sich nach dem Abriss die neuen Wohnungen dann gar nicht mehr leisten können. Die, mit denen ich gesprochen habe, das sind Rentner, die wollen nicht mehr weg. Einer hat gesagt, ihr kriegt mich hier nicht raus. Und außerdem haben manche ihre Wohnungen gerade erst aufwendig saniert. Und im Verein Asternweg e.V., der sich da stark macht, ist man außerdem sauer, dass man in die Pläne der Stadt nicht eingeweiht wurde. Die Stadt Kaiserslautern hat mir dann geantwortet, die Zusammenarbeit mit dem Verein habe in der Vergangenheit nicht immer so funktioniert. Die neuen Wohnungen sollen auch für Sozialhilfeempfänger bezahlbar bleiben. Und ob das Haus mit den frisch sanierten Wohnungen wirklich abgerissen werden muss, das will man jetzt noch prüfen.
2: Wirken sich die hohen Spritpreise auf Campingurlaube in der Westpfalz aus? Nach Angaben des Campingplatzes Klausensee in der Südwestpfalz ist das bislang nicht der Fall. Es sei eher sogar so, dass die Gäste auch mal ihren Urlaub am Klausensee verlängern und dafür weitere Fahrten verzichten. Als Beispiel nennt Juliane Klüssendorf vom Campingplatz bei Waldfischbach-Burgalben eine Familie.
4: Die kamen ursprünglich für geplant 3 Nächte und sind dann in Summe 4 Wochen bei uns geblieben, weil es ihnen so gut gefallen hat und weil sie halt einfach gesagt haben, wenn es hier so schön ist, warum sollten wir noch woanders hinfahren? Wir haben die Erfahrung gemacht, dass die Gäste zwar natürlich zu uns kommen, aber dann dafür gerne länger bei uns bleiben, weil sie sich wohlfühlen, anstatt noch andere Zwischenstops einzulegen auf ihrer Reise.
2: Bei einem weiteren Hackerangriff sind Daten und Bilder aus einer Online-Fotogalerie geklaut worden. Dutzende Fotografen aus Rheinland-Pfalz laden darauf ihre Fotos hoch, die sie in Schulen oder Kindergärten aufgenommen haben. Beim Landesdatenschutzbeauftragten sind schon mehr als 50 Meldungen eingegangen, darunter aus Landstuhl Kaiserslautern oder auch Heiligenmuschel. Offenbar gelangten die Hacker an zahlreiche Fotos, E-Mail-Adressen, Lieferanschriften und Passwörter. Nach Angaben des Landesdatenschutzamtes sind bislang noch keine der Kinderfotos im Darknet gelandet.
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2: Sonnenschein und Frühsommerwärme, die bleiben uns bis in den Abend rein erhalten. Die Nacht wird sternenklar und sehr mild. Die Werte gehen runter auf 16 bis 9 Grad. Morgen wieder schönster Sonnenschein bis 32 Grad. So bleibt es dann auch bis Pfingstmontag. Sonne satt und hohe Temperaturen.
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0: So, wir schauen nochmal, was los ist. Klammer auf, es ist sehr viel, Klammer zu. Vorsicht auf der A5 Karlsruhe Richtung Frankfurt. Zwischen Dreieck Karlsruhe und Karlsruhe Mitte eine ungesicherte Unfallstelle. Vorsicht auf der A7 Ulm-Füssen zwischen Langenau und Kreuz Ulm-Elchingen. Auch dort eine ungesicherte Unfallstelle. A5 Basel-Karlsruhe zwischen Efringen, Kirchen und Dreieck Neuenburg 3 Kilometer Stau. Dann die A5 Karlsruhe-Frankfurt zwischen Karlsruhe-Süd und Karlsruhe-Durlach. Linke Spur gesperrt, Verzögerung bis zu 25 Minuten, 6 Kilometer Stau. A66 Frankfurt-Wiesbaden zwischen Nordwestkreuz und Frankfurt-Höchst ein Unfall. 4 Kilometer Stau, knappe halbe Stunde plus. A8 München-Karlsruhe zwischen Stuttgart-Pleningen und Möhringen. Eine Unfallaufnahme, 4 Kilometer Stau, 20 Minuten dauert es länger. A8 Stuttgart-Karlsruhe zwischen Heimsheim und Pforzheim-Ost, 6 Kilometer Stau, 20 Minuten plus. A8 Karlsruhe-Stuttgart zwischen Dreieck Karlsruhe und Karlsbad, Unfallstelle geräumt, 8 Kilometer Stau, eine halbe Stunde plus, dadurch auch Rückstau auf die A5 aus Frankfurt kommend. Die A861 Dreieck Hochrhein, Grenzübergang Rheinfelden, ist zwischen Dreieck Hochrhein und Rheinfelden Mitte in beiden Richtungen gesperrt wegen Problemen im Nollinger Bergtunnel. Deshalb kommt es auf umliegenden Strecken zu großen Behinderungen. Die B10 Ulm Richtung Stuttgart ist zwischen Uhingen B10 und Ebersbach nach einer Unfallaufnahme auf allen Fahrstreifen gesperrt. Umleitung gibt's, 2 Kilometer Stau. B33 Donaueschingen Richtung Offenburg zwischen Hausach und Haslach. 3 Kilometer Stau, die Verzögerung bis zu einer Viertelstunde. Und aus der Schweiz nochmal die A2 Luzern Richtung Gotthard zwischen Amsteg und Göschenen. 3 Kilometer Stau. Wir wünschen gute und sichere Fahrt.
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0: Ja, und Hacker machen gerade wieder große Schlagzeilen. Da gab es zum Beispiel den Angriff auf Unikliniken in Baden-Württemberg, haben Sie gehört bei uns. Und jetzt ist ein Dienstleister für Online-Galerien in Rheinland-Pfalz betroffen. Was das besonders für Schulen und Kindergärten bedeutet, hören wir hier um 17:45.
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0: der Freitagabend hier in SWR 4 und wieder schlägt ein Hackerangriff im Südwesten hohe Wellen heute, denn er betrifft viele Kindergärten und Schulen in Rheinland-Pfalz. Gehackt wurde nämlich ein Dienstleister für Online-Fotogalerien, der besonders beliebt ist bei Kita- und Schulfotografen. SWR 4-Reporterin Rabea Amri, wie viele Fotografen in Rheinland-Pfalz hatten denn ihre Bilder dort hochgeladen?
1: Bislang wissen wir, dass mindestens 50 Fotografinnen und Fotografen sich schon beim rheinland-pfälzischen Datenschutzbeauftragten deswegen gemeldet haben. Unter anderem aus Koblenz, Kaiserslautern, Bad Kreuznach oder Trier. Ein Mitarbeiter der Datenschutzbehörde hat mir erzählt, dass sein Telefon deswegen heute nicht stillstand. Er hat wohl auch mit sehr vielen besorgten Eltern gesprochen. Denn die wollen jetzt natürlich wissen, was mit den Fotos ihrer Kinder passiert.
0: Ja, und was denkt der Datenschützer, was passiert mit den Bildern?
1: Zumindest konnte er ihnen versichern, dass die Fotos noch nicht im Netz kursieren. Aber die Hacker drohen damit, sie tatsächlich im Darknet zu veröffentlichen und fordern von dem gehackten Dienstleister Geld. Ob der das zahlt und wie das dann weitergeht, das müssen wir abwarten. Alle Fotografen sind jetzt verpflichtet, ihre Kunden zu informieren. Neben den Fotos wurden nämlich auch E-Mail-Adressen und Lieferanschriften gestohlen. Von daher sollten alle Betroffenen in nächster Zeit mal lieber ihre Passwörter ändern und bei verdächtigen E-Mails nie auf irgendwelche Links klicken.
0: Dankeschön, Rabea Amri. Ja, Passwörter sollte man sowieso regelmäßig ändern. Und Mails, die schon im Absender oder im Betreff sehr seltsam wirken, da lassen Sie am besten von vornherein die Finger weg. Und welche Orte bis jetzt von dem Hackerangriff betroffen sind, das haben wir im Internet zusammengestellt für Sie auf swr4.de.

Die großartige Olivia Newton-John. Super Sound hier für und in SWR 4. Wir gucken nochmal schnell zusammen auf die Straßen. Wir haben eine Meldung von der A81 Singen Richtung Schaffhausen. Vorsicht bitte, zwischen Kreuz Singen und Hilzingen steht ein defekter Wohnwagen auf der rechten Spur. Und vor der Studiotür steht schon Mike Schieber und scharrt schon mit den Hufen sozusagen. Er bringt wieder die schönsten Oldies, die schönsten Hits mit in die Sendung ab 18 Uhr. Ich bin Thomas Eberhardt, wünsche ein wunderschönes Pfingstwochenende. Und wenn Sie wollen, morgen Abend nochmal in der SWR 4 Party ab 18 Uhr.

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4: 18 Uhr im Studio Susanne Kimmel. Die WHO gibt 3,5 Milliarden US-Dollar für die Eindämmung des Ebola-Virus frei. Die Vollsperrung der A671 bei Hochheim verlängert sich. Das Wetter in Rheinland-Pfalz, kommende Nacht sternenklar, morgen wieder viel Sonne bei 26 bis 32 Grad. Die Weltgesundheitsorganisation will bei der Bekämpfung des Ebola-Virus in der Demokratischen Republik Kongo verstärkt helfen. Es solle noch mehr medizinisches Personal zum Einsatz kommen, so WHO-Chef Tedros. Außerdem hat die Organisation 3,5 Milliarden US-Dollar aus einem Notfallfonds freigegeben. Tobias Haller berichtet.
5: Laut WHO-Generaldirektor Tedros gibt es fast 750 Verdachtsfälle. 177 Menschen sind mutmaßlich an dem Virus gestorben. Für die gesamte Demokratische Republik Kongo gelte neu die sehr hohe Risikostufe, auch regional sei das Risiko hoch. Die Gefahr einer globalen Ebola-Ausbreitung ist laut WHO aber weiter gering. Beim Ebola-Ausbruch in der ostkongolesischen Region Ituri handelt es sich um die seltene Bundibugyo-Variante. Die WHO prüft derzeit mögliche Impfstoffe und medizinische Behandlungen gegen das Virus.
4: Der Bundestag hat in erster Lesung über das antragslose Kindergeld beraten. Finanzminister Klingbeil hat erklärt, die Neuregelung werde das Leben von hunderttausenden Familien leichter machen. Pro Jahr erwarte er rund 300.000 Erstanträge. Das Kindergeld soll ab dem zweiten Kind in Zukunft automatisch ausgezahlt werden, weil dann schon alle Daten bei der Familienkasse vorliegen. Für das erste Kind soll die Regelung ab Ende 2027 möglich sein. Kritik kommt von der AfD. Sie befürchtet einen Missbrauch, wenn das Kindergeld ohne Antrag ausgezahlt wird. Die sogenannte Taskforce Energie der Bundesregierung sieht die Versorgungslage in Deutschland als stabil an. Der Sommerurlaub sei sicher. ARD-Hauptstadtkorrespondent Georg Schwarte mit Einzelheiten.
6: Zum 5. Mal saß die parteiübergreifende Taskforce am Mittag zusammen. Die größte Frage, wie gesichert ist trotz des Iran-Kriegs die Versorgung Deutschlands mit Energie, mit Benzin, mit Kerosin? Die erste gute Botschaft von Unionsfraktionsvize Sepp Müller an alle Deutschen. Es wird auf absehbare Zeit genügend Kerosin für den Flug in den Sommerurlaub geben. Nächster Punkt, Tankrabatt. Die Energiesteuersenkung werde zu 90-95% an den Tankstellen weitergegeben. Die Entlastung hatte die Bundesregierung bisher bis zum 30. Juni befristet. SPD und Union teilten heute mit, sollten weitere Maßnahmen danach notwendig werden, sei die Koalition handlungsfähig.
4: Das slowenische Parlament hat den rechtskonservativen Politiker Janez Janša zum Ministerpräsidenten gewählt. Für ihn stimmten 51 der anwesenden 87 Abgeordneten. Janša will mit seiner slowenischen Demokratischen Partei und anderen rechten Parteien eine Minderheitsregierung bilden. Er ist schon zum 4. Mal Regierungschef des EU- und NATO-Lands. Seine bisherigen Amtszeiten waren von Korruptionsskandalen und Angriffen gegen unabhängige Medien und Andersdenker überschattet und endeten jeweils mit seiner Abwahl. Die Vollsperrung der A671 bei Hochheim dauert noch länger als geplant. Ursprünglich sollten die Bauarbeiten dort erst im Mai, dann im Juni zu Ende gehen. Jetzt geht die Autobahn GmbH davon aus, dass sie frühestens im Juli beendet werden können. Es seien weitere Schäden an der Mainbrücke entdeckt worden. Wegen der Sperrung gibt es weiträumige Umleitungen und Staus im Raum Mainz-Wiesbaden. Der FC Bayern muss im DFB-Pokalfinale auf Stammtorwart Manuel Neuer verzichten. Die Partie komme für den 40-Jährigen nach seiner Wadenverletzung zu früh, teilt der deutsche Meister mit. Bei der Weltmeisterschaft könne Neuer aber antreten. Im Finale des DFB-Pokals spielt Rekordmeister Bayern München morgen gegen Titelverteidiger VfB Stuttgart. Die Zeit 18:04.
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7: Einen guten Abend auf die Straßen und Vorsicht bitte auf der A5 Karlsruhe Richtung Frankfurt. Zwischen Karlsruhe Mitte und Karlsruhe Durlach hier eine ungesicherte Unfallstelle. Die Staus A48 Dreieck Vulkaneifel Richtung Koblenz zwischen Ochtendung und Kreuz Koblenz. Unfallaufnahme auf der linken Spur, 2 Kilometer Stau. Vorsicht, das Stauende ist hinter einer Kurve. Die A5 Basel Richtung Karlsruhe zwischen Effringenkirchen und Dreieck Neuenburg. Baustelle 3 Kilometer Stau, Verzögerung bis zu einer Viertelstunde. Und die A5 Karlsruhe Richtung Frankfurt zwischen Karlsruhe Süd und Karlsruhe Durlach. Unfallaufnahme einmal auf der linken und weiter Richtung Norden, dann auf der mittleren Spur. Insgesamt 8 Kilometer Stau und rund 20 Minuten Verzögerung. Wir gehen auf die A66 Frankfurt Richtung Wiesbaden zwischen Frankfurt-Ludwig-Landmann-Straße und Frankfurt-Höchst. 3 Kilometer Stau. Die Unfallstelle ist inzwischen geräumt. Jetzt die A8 München Richtung Karlsruhe zwischen Stuttgart-Pliningen und Stuttgart-Möhringen. Unfallaufnahme auf dem rechten und dem mittleren Fahrstreifen. 4 Kilometer Stau. Verzögerung bis zu 20 Minuten. Und die A8 Stuttgart Richtung Karlsruhe zwischen Heimsheim und Pforzheim-Ost. 2 Kilometer Stau. Verzögerung bis zu einer Viertelstunde. Rüber auf die A180 Heilbronn Richtung Stuttgart zwischen Stuttgart-Zuffenhausen und Dreieck Leonberg. Baustelle 3 Kilometer Stau. Verzögerung bis zu 20 Minuten. Sie merken es an meinem Aufsatz, wir haben Freitagabend und dann auch noch kurz vor Pfingsten. Deshalb die weiteren Meldungen jetzt. Die A861 Dreieck Hochrhein, Grenzübergang Rheinfelden ist zwischen Dreieck Hochrhein und Rheinfelden Mitte wegen Problemen im Nollinger Bergtunnel in beiden Richtungen gesperrt. Deshalb kommt es auf den umliegenden Strecken zu Behinderungen. Die B33 Donaueschingen Richtung Offenburg zwischen Hausach und Haslach, 3 Kilometer Stau, Verzögerung bis zu einer Viertelstunde. Und in der Schweiz die A2 Luzern Richtung Gotthard zwischen Amstieg und Göschenen, 3 Kilometer Stau, Verzögerung hier bis zu 30 Minuten. Und dann kommt doch ganz neu rein, Vorsicht auf der A5 Frankfurt Richtung Karlsruhe zwischen Kreuz Waldorf und der Raststätte Bruchsal, eine ungesicherte Unfallstelle auf der linken Spur. Das war's jetzt aber. Alle Verkehrsinfos bekommen Sie bei uns immer zum Nachlesen auf swr4.de. Dort, wo es rollt, wünsche ich Ihnen eine gute Fahrt. Ansonsten viel Geduld.
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7: Ich habe die aktuellen Temperaturen für Sie. Singen leicht bewölkt, 27 Grad. Öhringen sonnige 27 Grad. Morbach sonnig 25 und da geht noch mehr. Bernkastel-Kues sonnig 28 Grad. Da geht noch mehr, Bernd Mattlener.
8: Nach einem weitgehend sonnigen und warmen Abend ist die Nacht überall sternenklar. Die Tiefstwerte liegen zwischen 16 und 9 Grad. Am kühlsten wird es an Lahn, Nahe und Sieg. Auch morgen scheint landauf, landab strahlend die Sonne. Nur einzelne Schleierwolken oder Quellwolken ziehen vorbei. Und zum ersten Mal in diesem Jahr überschreiten wir die 30-Grad-Marke. Bis 32 Grad sind an Weinstraße, Mosel und Saar drin. In höheren Lagen 26 bis 28 Grad. Ähnlich sonnig und sehr warm bis heiß geht's bis Pfingstmontag weiter.
7: Vielen Dank für diese Aussichten aus dem SWR4 Wetterstudio.
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7: Morgen steht schon das nächste große Finale an, der VfB Stuttgart gegen den FC Bayern im DFB-Pokal. Die Bayern haben ja den VfB diese Saison zwar dreimal geschlagen, aber ausgerechnet jetzt glaubt ein prominenter VfB-Fan an die Überraschung. Was Baden-Württembergs neuer Ministerpräsident Cem Özdemir dazu sagt, das gleich hier bei uns.
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0: passend zum aktuellen Wetterchen, die Beach Boys und Surf in the USA hier am Freitagabend in SWR 4. So, für alle Fußballfans ist das hier im Südwesten bei uns momentan eine richtige Festspielwoche, denn nach dem Europa-League-Finale mit dem SC Freiburg vorgestern, da steht morgen wieder ein großes Finale mit Südwestbeteiligung an, und zwar das DFB-Pokalfinale zwischen dem deutschen Meister FC Bayern München und Titelverteidiger VfB Stuttgart. Dreimal standen sich beide Mannschaften in dieser Saison gegenüber. Dreimal haben die Bayern gewonnen. Die sind ja auch im Moment richtig stark, muss man sagen. Der VfB hat aber trotzdem Chancen. Ja, das meint auch unser neuer Ministerpräsident von Baden-Württemberg, Cem Özdemir. Er ist bekennender VfB-Fan und ihn haben wir dazu befragt.
1: Wenn der VfB schafft, alles abzurufen, keine Fehler macht, dann kann auch da alles Unmögliche möglich werden. Wenn die Bayern nicht ihren besten Tag erwischen und der VfB Stuttgart möglichst wenig Fehler hinten macht und vorne, dann tippe ich auf ein 2-1 für den VfB Stuttgart.
0: Der Mann ist optimistisch, das gefällt mir, und vielleicht haben ja auch die Bayern morgen nicht ihren allerbesten Tag, denn neue Meldung, Nationaltorhüter Manuel Neuer fällt verletzungsbedingt aus. Das wurde heute bekannt. Und das nur einen Tag, nachdem der Bundestrainer ihn zur neuen Nummer 1 im deutschen Tor für die kommende WM ernannt hatte. Schuld daran ist mal wieder die linke Wade. Also gute Besserung dafür auf alle Fälle. Und natürlich uns allen ein schönes Pokalfinale morgen Abend. Anpfiff wird um 20 Uhr sein. Und das können Sie natürlich in voller Länge und Schönheit betrachten und anschauen. Im Ersten bei uns. Ist ja klar. 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

Die Cats und Let's Dance am Freitagabend hier in SWR 4. Hier sind zwei neue Gefahrenmeldungen. Vorsicht auf der A8 München Richtung Karlsruhe zwischen Stuttgart Flughafen Messe und Stuttgart Möhringen. Da ist eine ungesicherte Unfallstelle. Und Vorsicht auf der A5 Frankfurt Richtung Karlsruhe zwischen Kreuze Waldorf und der Raststätte Bruchsal. Eine ungesicherte Unfallstelle auf der linken Spur. Bitte die Rettungs- und Einsatzfahrzeuge auf der Fahrgemeinschaftsspur überholen lassen. Es ist außerdem ein Rettungshubschrauber im Einsatz. Da also bitte ganz besonders vorsichtig fahren. Ich habe jetzt hier eine Geschichte stehen, die ist unglaublich. Die klingt wie ein richtiger Krimi. Im Pfälzer Wald an der Grenze zu Frankreich war letzte Nacht ein 83-jähriger Wanderer aus Österreich gestürzt. Der Mann hat sich am Kopf verletzt. Er konnte gerade nur so den Notruf absetzen, aber dann war nichts mehr von ihm zu hören. Feuerwehr, Polizei aus Deutschland und Frankreich, ein Hubschrauber und eine Rettungshundestaffel waren im Einsatz, haben stundenlos nach ihm gesucht, aber ohne Erfolg. Da hatte einer eine entscheidende und rettende Idee. Und zwar hat jemand gesagt, wir könnten noch mal schauen, ob auf den Online-Wildtierkameras im Wald was zu sehen ist. Und tatsächlich, genau darauf war der Mann an einem Hochsitz zu sehen. Es hat dann nur noch eine Drohne mit Wärmebildkamera gebraucht, um den Mann zu entdecken. Und zwar saß er da im dichten Unterholz. Er war nur leicht verletzt und ansprechbar. Und da ging die Geschichte am Schluss doch noch gut aus. Eine gute Nachricht am Ende. Also Geschichten gibt's. Es ist Freitagabend. Wir erholen uns erstmal wieder. Und Sie hören SWR 4. Yeah.

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3: Um 6:30 Vorsicht bitte auf der A5 Frankfurt Richtung Karlsruhe. Zwischen Heidelberg-Schwetzingen und Waldorf-Wiesloch, da liegt ein Holzklotz auf der Fahrbahn. Vorsicht auch auf der A8 München Richtung Karlsruhe. Zwischen Stuttgart-Flughafen Messe und Stuttgart-Möhringen hier eine ungesicherte Unfallstelle. So Freitagabend, kurz vor Pfingsten. Ich hoffe, Sie haben ein bisschen Zeit mitgebracht. Wir fangen an mit der A48 Dreieck Vulkaneifel Richtung Koblenz. Zwischen Ochtendung und Kreuz Koblenz. Unfallaufnahme auf der linken Spur. 3 Kilometer Stau. Die Verzögerung hier bis zu 30 Minuten. A5 Karlsruhe Richtung Frankfurt zwischen Ettlingen und Karlsruhe-Durlach. Unfallaufnahme, die linke Spur ist gesperrt. 4 Kilometer Stau, Verzögerung bis zu 20 Minuten. Die A5 Frankfurt Richtung Karlsruhe zwischen Waldorf-Wiesloch und der Raststätte Bruchsal. Unfallaufnahme, 5 Kilometer Stau. Es ist hier ein Rettungshubschrauber im Einsatz. Die Verzögerung bis zu 30 Minuten. A5, A8 Heidelberg Richtung Stuttgart zwischen Karlsruhe-Durlach und Karlsbad. 9 Kilometer Stau. Verzögerung hier bis zu 40 Minuten. Haben Sie viel Geduld. A8 München Richtung Karlsruhe zwischen Stuttgart-Pliningen und Stuttgart-Möhringen. 5 Kilometer Stau. Verzögerung bis zu 30 Minuten. Die Unfallstelle ist geräumt. Die A8 Stuttgart Richtung Karlsruhe zwischen Heimsheim und Pforzheim Ost. 2 Kilometer Stau, Verzögerung bis zu einer Viertelstunde. Und die Gegenrichtung Karlsruhe Richtung Stuttgart zwischen Dreieck Karlsruhe und Karlsbad. 4 Kilometer Stau, Verzögerung bis zu 30 Minuten. Rüber noch auf die A81 Heilbronn Richtung Stuttgart zwischen Stuttgart-Zuffenhausen und Dreieck Leonberg. Baustelle 3 Kilometer Stau, Verzögerung bis zu 20 Minuten. Die A861 Dreieck Hochrhein Richtung Grenzübergang Rheinfelden ist zwischen Dreieck Hochrhein und Rheinfelden Mitte wegen Problemen im Nollinger Bergtunnel in beiden Richtungen gesperrt. Deshalb kommt es auf den umliegenden Strecken zu Behinderungen. Und in der Schweiz die A2 Luzern Richtung Gotthard zwischen Amstieg und Göschenen. 3 Kilometer Stau, Verzögerung hier bis zu 30 Minuten. Das war's jetzt aber. Alle Verkehrsinfos bekommen Sie bei uns immer zum Nachlesen auf swr4.de. Ich wünsche Ihnen weiterhin eine gute und sichere Fahrt.
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3: Überall strahlt die Sonne. In Sigmaringen bei 25 Grad, in Buchen bei 25 Grad, in Wörrstadt bei 26 Grad und in Dietz an der Lahn bei immer noch 27 Grad. Bis in den Abend hinein geht es so frühsommerlich warme Luft, hier und da ein paar harmlose Wolken. Auch in der Nacht ist der Himmel dann sternenklar und die Temperaturen sinken auf einigen Bergen im Pfälzer Wald kaum unter 16, im Allgäu aber bis 6 Grad. Morgen am Samstag, da zeigt sich wieder ganz oft die Sonne, höchstens dünne Schleier oder flache Quellwolken tauchen da auf und die Nachmittagswerte, die liegen morgen zwischen 26 und 32 Grad.
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3: Pfingsten steht also vor der Tür und draußen wird es langsam sommerlich heiß. Und wie warm die nächsten Tage wirklich werden. Ob wir zum Beispiel schon von einer echten Tropennacht sprechen können, ob die uns droht, das klären wir gleich im SWR 4 Wettergespräch.
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0: Das ist die passende Musik für alle, die gerade im Stau stehen müssen, um das Mütchen so ein bisschen runterzukühlen. Die Cutting Crew und I've Been in Love Before. Der SWR 4 am Freitagabend. Und das lange, lange, lange Pfingstwochenende steht vor der Tür. Da können wir alle das herrliche Wetter genießen. Deshalb jetzt die schönste, ausführliche SWR 4 Wettervorsage mit Bernd Mattlehner. Guten Abend, lieber Bernd.
1: Schönen guten Abend, Mike. Hallo.
0: Lieber Bernd, es ist ein lauer Sommerabend, kann man sagen. Ja. Schöner könnte es nicht sein. Mit dem einzigen Unterschied, dass wir Mai haben. Wie kann das denn sein?
1: Ja. Ja, es ist sozusagen die wärmste Luftmasse jetzt im Anflug, die es fast um diese Jahreszeit geben kann, im Hinblick auch auf die nächsten paar Tage. Wir hatten ja heute schon an drei Messstationen knapp 29 Grad, beispielsweise in Worms, in Trier-Zeven und in Waghäusel-Kirlach im Landkreis Karlsruhe. Und das bedeutet natürlich, dass es auch jetzt langsamer und später abkühlt im Verlaufe des Abends. An manchen Orten haben wir selbst heute Abend um 10 oder um 11 noch knapp über 20 Grad, dann geht es aber doch allmählich runter und gerade so auf den Bergkuppen geht es aber kaum unter 15, 16 Grad. Dagegen in Senken, in Tälern, da kühlt es deutlicher aus, zum Beispiel im Allgäu, in Oberschwaben, dann bis rüber zur Baar, da hat es morgen früh so um die 6, 7 Grad.
0: Das ist ja ein Fortsetzungsroman, den du uns da gerade erzählen kannst. Morgen geht es gerade so weiter, gell?
1: Ja, das Hoch ist äußerst stabil, direkt über Mitteleuropa und wird auch morgen sehr häufig die Sonne scheinen lassen. Das sind ja um diese Jahreszeit von früh bis spät 15,5 Stunden, so 4 Wochen vor der Sommersonnenwende. Und morgen legen wir bei den Temperaturen noch eine ordentliche Schippe drauf. Es wird die ersten 30er für dieses Jahr geben. 30, 31, 32 Grad am Oberrhein, teilweise am Hochrhein, mittlerer, unterer Neckar, Vorderpfalz, dann auch Rheinhessen, die Mosel, die Saar, die Lahn, das sind so Kandidaten für mehr als 30 Grad. Aber selbst oben auf den Bergen haben wir jetzt 26 bis 28 Grad, also kaum irgendwo ein Ort, der unter 25 Grad bleibt. Natürlich hoch oben, Feldberg, Schauinsland und so weiter, die schaffen die 25 Grad Sommermarke nicht.
0: Unglaubliche Zahlen für Mitte, Ende Mai. Wir machen jetzt noch die Aussichten fürs restliche Pfingstfest. Wird es weiterhin rekordverdächtig heiß sein?
1: Ja, auf jeden Fall. Wir legen da noch 1-2 Grad drauf. 27 bis 33 Grad sind es auf alle Fälle. Vereinzelt, ganz vereinzelte 34 Grad am Pfingstmontag vielleicht. Es sieht fast genauso aus. Also viel Sonne, paar flache Quellwolken, Schleierwolken und ein Mini-Schauer- und Gewitterrisiko, Schauerwahrscheinlichkeit am Pfingstsonntag in Rheinland-Pfalz, Pfingstmontag vielleicht in Baden-Württemberg, aber die allerwenigsten werden davon was mitbekommen.
0: Drohen uns da die ersten Tropen? Nächte, höre ich da was raus?
1: Sehr wahrscheinlich nicht. Allerhöchstens auf den obersten Bergkuppen, so auf 1100 Meter, dass es da in der Nacht auf Pfingstmontag, Pfingstsonntag eine knappe 20 gibt. Aber die Nächte, die kühlen noch recht gut aus. Die Luft ist relativ trocken, nicht schwül. Und insofern glaube ich, dass wir da vor Tropennächten, in Anführungszeichen, noch verschont bleiben. Ganz anders wäre es in 4 bis 6 Wochen.
0: Da warten wir ab, was da noch alles auf uns zukommt. Vielen Dank, Herr Mattlehner aus dem SWR 4 Wetterstudio für diesen ausführlichen Pfingstwetter-Vorhersage. Und wir geben jetzt ein bisschen Stoff, ein bisschen Gas, damit es nach vorne geht. Hier sind die Bay City Rollers. I only wanna be with you am Freitagabend hier in SWR 4.

Aretha Franklin in SWR4 am Freitagabend. Hier sind zwei neue Gefahrenmeldungen. Vorsicht auf der A6 Heilbronn Richtung Nürnberg zwischen dem Rastplatz Reußenberg und Crailsheim. Hier steht ein defektes Fahrzeug auf der linken Spur. Und Vorsicht bitte auch auf der A8 München Richtung Stuttgart in Höhe Stuttgart-Degerloch. Eine ungesicherte Unfallstelle. Fahren Sie da bitte ganz besonders vorsichtig. Natürlich auch heute Abend hier die Abendgedanken in SWR4. Gleich nach Hubert K. und Albert Hammond.

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1: 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Guten Abend. Goethes Faust hat unglaubliche 4612 Verse. Jeden einzelnen dieser Verse druckt der Künstler Philipp Görres Buchstabe für Buchstabe auf ungefähr handgroße Tonplatten. Er nimmt kleine Stempel dafür und so entsteht jeden Tag eine neue Platte mit etwa 10 Versen. Die werden dann getrocknet und später im Ofen gebrannt. Etwas mehr als die Hälfte vom Faust hat Philipp Görres auf diese Weise schon gedruckt. Über 1000 Stunden wird er vermutlich in das Projekt investieren. Er wünscht sich, dass am Ende alle 700 Platten in einer Stadt zu einem Faustplatz verlegt werden. Das soll ein Ort der Begegnung sein. Ein Platz, wo man Literatur noch einmal neu wahrnimmt. Als Künstler schafft Philipp Görres da etwas Bleibendes. Ein großes Werk. Und während ich das Projekt im Internet verfolge, frage ich mich, was bleibt von dem, was ich tue eigentlich? Nun bin ich mit Anfang 40 vermutlich früh dran, wenn ich über so etwas wie mein Vermächtnis nachdenke. Wahrscheinlich werde ich, so wie die allermeisten Menschen, keine großen, sichtbaren Werke schaffen. Aber ich glaube und hoffe, dass vieles von dem, was ich mit meinem Tun bewirke, auch bleibenden Wert hat. Zum Beispiel ist der Mann unserer betagten Nachbarin gestorben. Da war in den letzten Wochen immer wieder Hilfe beim Einkaufen angesagt oder einfach zuzuhören. Das sind lauter kleine Werke. Und ich glaube, das passt gut zu dem, was Jesus mit Nächstenliebe gemeint hat. Der hat auch keine Bilder gemalt oder Bücher geschrieben, sondern hat sich Zeit genommen und ist Menschen unvoreingenommen begegnet. Und mit dem, wie er gesprochen und gehandelt hat, hat er die Welt verändert. Ich glaube, dass es auf diese vielen einzelnen Momente und Schritte ankommt. Dass das, was ich Liebevolles oder Hoffnungsstarkes bewirke, für die Menschen um mich herum in dem Moment ganz konkret wichtig und wertvoll ist. Natürlich gelingt mir das nicht immer. An manchen Tagen bin ich zu müde oder zu faul, anderen zu helfen. Aber ich glaube fest, dass auch simple Taten viel bewirken können. Und das hilft mir, dass ich es immer wieder versuche. Und wie schön, dass neben mir jeden Tag Millionen von Menschen auch gute kleine Werke vollbringen. Trotzdem faszinieren mich Künstlerinnen und Künstler wie Philipp Görres, die an ganz großen Werken arbeiten. Sie sind so kreativ und inspirierend. Und so wie beim Faust-Projekt, Buchstabe für Buchstabe was Neues entsteht, zählt jeder Versuch, jeder Minischritt und jede gute Idee, mit der Menschen unsere Welt zum Besseren verändern. Benjamin Vogel aus Freiburg von der Katholischen Kirche.
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2: 19 Uhr im Studio Susanne Kimmel. Das Bundesamt für Sicherheit in der Informationstechnik warnt vor Erpressungsversuchen. Der 1. FC Kaiserslautern verlängert mit Außenverteidiger Paul Juli. Das Wetter in Rheinland-Pfalz kommende Nacht sternklar. Morgen wieder viel Sonne bei 26 bis 32 Grad. Nach dem Cyberangriff auf medizinische Einrichtungen, unter anderem in Rheinland-Pfalz, ist auch das Bundesamt für Sicherheit in der Informationstechnik eingeschaltet. Die Bonner Behörde warnt, dass Kriminelle die Daten der Patienten missbrauchen könnten. Jörg Sauerwein berichtet.
3: Es sind sensible Daten, die die Kriminellen durch den Cyberangriff in ihre Hände bekommen haben. Vor allem Namen, Adressen, aber auch behandelnde Ärzte, Rechnungsnummern oder weitere Gesundheitsangaben. Mit diesem Wissen könnten zum Beispiel Phishing-Mails oder auch Erpressungsversuche sehr individuell auf mögliche Opfer zugeschnitten werden, warnt das Bundesamt für Sicherheit in der Informationstechnik. Deshalb empfehlen die Bonner Fachleute, dass Betroffene besondere Vorsicht walten lassen sollten. E-Mails oder Telefonanrufe und auch andere Kontaktaufnahmen solle man kritisch prüfen, denn die Kriminellen seien oft psychologisch geschult und versuchten, ihre Opfer unter Druck zu setzen.
2: In Rheinland-Pfalz ist auch eine Online-Plattform mit Kinderfotos gehackt worden. Hier laden viele Fotografen ihre Bilder hoch, die sie in Schulen und Kindergärten gemacht haben, wo die Eltern sie dann bestellen können. Der Landesdatenschutzbeauftragte rät Nutzern der Seite Porträtbox, ihre Passwörter zu ändern. Die Weltgesundheitsorganisation will bei der Bekämpfung des Ebola-Virus in der Demokratischen Republik Kongo verstärkt helfen. Es solle noch mehr medizinisches Personal zum Einsatz kommen, so WHO-Chef Tedros. Außerdem hat die Organisation 3,5 Milliarden US-Dollar aus einem Notfallfonds freigegeben. Tobias Haller berichtet.
4: Laut WHO-Generaldirektor Tedros gibt es fast 750 Verdachtsfälle. 177 Menschen sind mutmaßlich an dem Virus gestorben. Für die gesamte Demokratische Republik Kongo gelte neu die sehr hohe Risikostufe, auch regional sei das Risiko hoch. Die Gefahr einer globalen Ebola-Ausbreitung ist laut WHO aber weiter gering. Beim Ebola-Ausbruch in der ostkongolesischen Region Ituri handelt es sich um die seltene Bundibugyo-Variante. Die WHO prüft derzeit mögliche Impfstoffe und medizinische Behandlungen gegen das Virus.
2: In Frankreich haben Finanzfahnder den Amtssitz von Präsident Macron durchsucht. Wie die zuständige Staatsanwaltschaft mitteilt, ging es bei dem Einsatz im Élysée-Palast um verdächtige Auftragsvergaben für Zeremonien. Medienberichten zufolge soll ein Unternehmen dabei jahrelang bevorzugt worden sein. Dieses habe für jede Feierlichkeit rund 2 Millionen Euro kassiert, und zwar von 2002 bis 2024. Unklar sei, ob die Unterstützung aus dem Élysée-Palast, vom Kulturministerium oder vom Zentrum für staatliche Monumente kam. An der Bivertalbrücke bei Trier wird heute die ehemalige Grenzkontrollstelle nach Luxemburg abgebaut. Dafür wird die A64 ab 20 Uhr bis morgen früh in Richtung des Nachbarlands gesperrt. Das teilt die Autobahn GmbH mit. Deutschland hatte die stationären Grenzkontrollen zum EU-Land Luxemburg eingeführt, um mögliche illegale Einreisen zu verhindern. Gerichte stuften das als rechtswidrig ein. Der 1. FC Kaiserslautern hat Außenverteidiger Paul Joly jetzt langfristig verpflichtet. Das hat der Fußball-Zweitligist auf seinen Social-Media-Kanälen bestätigt. Joly war bislang auf Leihbasis beim FCK. Zur Ablösesumme machen die Pfälzer keine Angaben. Medienberichten zufolge zahlt der FCK dem französischen Erstligisten Auxerre mehr als 1 Million Euro für Joly. Und die deutsche Eishockey-Nationalmannschaft hat ihr WM-Gruppenspiel gegen Ungarn mit 6:2 gewonnen. Das Team von Bundestrainer Horald Kreis darf damit weiter aufs Viertelfinale hoffen. Die Zeit 19.04 Uhr.
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5: A3 Frankfurt Richtung Köln zwischen Kelsterbach und Mönchhof-Dreieck. Defekter Pkw auf dem Standstreifen und 2 Kilometer Stau. A48 Dreieck Vulkaneifel Richtung Koblenz zwischen Ochtendung und Kreuz Koblenz. Unfallaufnahme auf der linken Spur, 3 Kilometer Stau, die Verzögerung hier bis zu 20 Minuten. Die A5 Frankfurt Richtung Karlsruhe ist zwischen Kreuz Waldorf und der Raststätte Bruchsal wegen einer Unfallaufnahme gesperrt. Es ist ein Rettungshubschrauber im Einsatz und die letzte freie Ausfahrt ist Waldorf-Wiesloch. A5, A8 Heidelberg Richtung Karlsruhe zwischen Karlsruhe Mitte und Karlsbad, 5 Kilometer Stau, die Verzögerung bis zu 30 Minuten. Wir gehen auf die A66 Wiesbaden Richtung Frankfurt zwischen Wiesbaden Nordenstadt und Dietenbergen, 4 Kilometer Stau, der Verkehr wird auf der rechten Spur an der Unfallstelle vorbeigeführt. Jetzt die A8 München Richtung Karlsruhe zwischen Stuttgart-Pliningen und Stuttgart-Möhringen. 7 Kilometer streckenweise Stau, die Verzögerung hier bis zu 30 Minuten. Die A8 Karlsruhe Richtung Stuttgart zwischen 3 Karlsruhe und Karlsbad. 4 Kilometer Stau, Verzögerung hier ebenfalls bis zu 30 Minuten. Die A81 jetzt Singen Richtung Stuttgart zwischen Büblingen-Hulb und Sindelfingen-Ost. 3 Kilometer Stau, Verzögerung auch hier bis zu 30 Minuten. Dann noch die A861, Dreieck Hochrhein Richtung Grenzübergang Rheinfelden. Zwischen Dreieck Hochrhein und Rheinfelden Mitte in beiden Richtungen ist der Nollinger Bergtunnel gesperrt. Dann noch der Blick in die Schweiz, A2 Luzern Richtung Gotthard zwischen Amstieg und Göschenen, 3 Kilometer Stau. Verzögerung auch hier bis zu 30 Minuten. Und alle Verkehrsinfos bekommen Sie bei uns immer zum Nachlesen auf swr4.de. Dort, wo es rollt, wünsche ich Ihnen eine gute Fahrt, ansonsten viel, viel Geduld.
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5: Die Temperaturen aktuell in Radolfzell leicht bewölkt, 27 Grad, Leonberg sonnig, 25 Grad, Bendorf sonnig, 27 Grad, Herdorf sonnig, 26 Grad. Wie geht's weiter, Bernd Martlener?
6: Nach einem weitgehend sonnigen und warmen Abend ist die Nacht überall sternenklar. Die Tiefstwerte liegen zwischen 16 und 9 Grad. Am kühlsten wird's an Lahn, Nahe und Sieg. Auch morgen scheint landauf, landab strahlend die Sonne. Nur einzelne Schleierwolken oder Quellwolken ziehen vorbei. Und zum ersten Mal in diesem Jahr überschreiten wir die 30-Grad-Marke. Bis 32 Grad sind an Weinstraße, Mosel und Saar drin. In höheren Lagen 26 bis 28 Grad. Ähnlich sonnig und sehr warm bis heiß geht's bis Pfingstmontag weiter.
5: Vielen Dank für diese Aussichten aus dem SWR 4 Wetterstudio. Hier sind die 70er nach 7 mit Mike Schieber und Uriah Heep gibt's jetzt zum Einstieg hier bei uns in SWR 4. Dieser Titel hat ja Anfang der 70er so richtig eingeschlagen. Ich spreche natürlich von Free Me. Passt irgendwie zu diesem Freitagabend vor Pfingsten, finde ich, weil draußen ist sommerlich warm. Viele haben Feierabend vom langen Wochenende und wir liefern ihnen passend dazu den passenden 70er-Sound.
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0: In den 70ern nach 7 SWR 4. Ah, in den 70ern, da musste man noch nach Barbados, um 30 bis 40 Grad zu erleben. Das ist mittlerweile hier natürlich auch regelmäßig möglich. Typical Tropical hieß diese Gruppe damals. Das ist der Freitagabend, kurz vor Pfingsten hier. Und jetzt stelle ich Ihnen folgende Frage. Überlegen Sie mal, wenn Sie zurückdenken, die Musikwelt der 70er Jahre vor Augen. Was wäre diese Zeit gewesen ohne unseren Mann am Klavier? Ich meine nicht Paul Kuh, nein. Ich meine Sir Elton John. Er hat uns über Jahrzehnte hinweg die Soundtracks für unsere Tränen, unsere Partys und die ganz großen Träume geliefert. Im Interview, da hat er uns mal erzählt, wie das überhaupt kam, dass er Songschreiber wurde.
1: Als ich meine erste Band Bluesology verließ, wusste ich, das Einzige, was ich wirklich konnte, war das Songschreiben. Ich wollte weder singen, noch wollte ich Klavier oder Orgel in einer anderen Band spielen. Das hatte ich schließlich 5 Jahre lang gemacht. Also hatte ich nur eine Option. Und da fand ich zufällig in einer Ausgabe der Zeitschrift New Musical Express eine Anzeige einer Plattenfirma. Songschreiber und Künstler gesucht. Ein Riesenglück für mich.
0: Elton John hier in den 70er nach 7 in SWR 4 und ich spiele ihn jetzt Sorry Seems to be the Hardest Word. Das ist ein Lied über das bittere Schweigen am Ende einer Liebe. Ein Song, der uns daran erinnert, dass das schwierigste Wort der Welt manchmal einfach nur so ein schlichtes Entschuldigung ist oder sein kann. Also lehnen wir uns jetzt zurück, genießen wir dieses Meisterwerk der Melancholie. Hier ist Sir Elton John mit Sorry Seems to be the Hardest Word. Am Freitagabend. In den 70er nach 7 hier in SWR 4.

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Und da muss ich leider drüber. Vorsicht auf der B31N, Überlingen Richtung Stockach. Zwischen Überlingen und Andelshofen in beiden Richtungen sind hier Kinder auf der Fahrbahn. Fahren Sie bitte sehr vorsichtig. Ich wiederhole es nochmal. Vorsicht auf der B31N, Überlingen Richtung Stockach. Zwischen Überlingen und Andelshofen in beiden Richtungen sind hier Kinder auf der Fahrbahn unterwegs. Da bitte ganz besonders vorsichtig fahren. Wir melden das, wenn die Gefahr vorüber ist. Verkehrsservice in SWR 4 war das.

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1: Und schon haben wir es 7:30. Hier ist nochmal die Gefahrenmeldung. Vorsicht auf der B31N, Überlingen Richtung Stockach. Zwischen Überlingen und Andelshof in beiden Richtungen sind ja Kinder auf der Fahrbahn unterwegs. Fahren Sie da bitte sehr vorsichtig. Die Staus, die A5, Frankfurt Richtung Karlsruhe, ist zwischen Kreuz Waldorf und der Raststätte Bruchsal wegen einer Unfallaufnahme gesperrt. Es ist ein Rettungshubschrauber im Einsatz. Die letzte freie Ausfahrt ist Waldorf-Wiesloch. Und in der Gegenrichtung, zwischen Bruchsal und Kreuz Waldorf, 6 Kilometer Stau. Die Verzögerung hier bis zu 25 Minuten. Die A6 jetzt, Heilbronn Richtung Nürnberg, zwischen der Kochertalbrücke und Crailsheim, 8 Kilometer Stau. Der Verkehr wird an der Unfallstelle vorbei geleitet. Die Verzögerung hier bis zu 20 Minuten. Die A66 Wiesbaden Richtung Frankfurt zwischen Wiesbaden-Nordenstadt und Diedenbergen. 4 Kilometer Stau. Der Verkehr wird auf der rechten Spur an der Unfallstelle vorbeigeführt. Jetzt gehen wir auf die A8 München Richtung Stuttgart zwischen der Einfahrt Esslingen. Die ist vorübergehend wegen Reinigungsarbeiten gesperrt. Die A8 München Richtung Karlsruhe zwischen Stuttgart-Pliningen und Stuttgart-Möhringen. 7 Kilometer streckenweise Stau. Die Verzögerung hier bis zu 30 Minuten. Nochmal die A8, jetzt Karlsruhe Richtung Stuttgart, zwischen 3 Karlsruhe und Karlsbad, 4 Kilometer Stau, Verzögerung hier bis zu 30 Minuten. Und die Gegenrichtung Karlsruhe Richtung Stuttgart, zwischen 3 Karlsruhe und Karlsbad, 4 Kilometer Stau, Verzögerung hier bis zu 30 Minuten. Die A81 Singen Richtung Stuttgart zwischen Böblingen-Hulb und Sintelfingen-Ost. 3 Kilometer Stau, Verzögerung hier auch bis zu 30 Minuten. Und dann noch die A861 Dreieck Hochrhein Richtung Grenzübergang Rheinfelden. Zwischen Dreieck Hochrhein und Rheinfelden Mitte in beiden Richtungen ist hier der Nollinger Bergtunnel gesperrt. Und dann noch die Bundesstraße B292, die Hauptstraße Mosbach Richtung Lauda-Königshofen zwischen dem Abzweig nach Mittelscheflenz und Oberscheflenz in beiden Richtungen wegen einer Unfallaufnahme gesperrt. Und noch zwei Meldungen aus der Schweiz. Auf der A2 Luzern Richtung Gotthard ist in beiden Richtungen der Tunnel Schlund wegen Smog-Alarms gesperrt. Und die A2 Luzern Richtung Gotthard zwischen Amsteg und Göschenen. 4 Kilometer Stau, die Verzögerung hier bis zu 40 Minuten. Die Einfahrt Göschenen ist gesperrt. Und dann noch ganz neu die A96 Lindau Richtung Bregenz. Zwischen Sigmarszell und dem Grenzübergang Lindau. Unfall 6 Kilometer Stau, die Verzögerung hier bis zu 30 Minuten. So, und alle Verkehrsinfos, die bekommen Sie bei uns immer zum Nachlesen auf swr4.de. Ich wünsche Ihnen trotz allem weiterhin eine gute und vor allem eine sichere Fahrt.
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1: Die Temperaturen aktuell in Balingen. Sonnig, 24 Grad. Schwäbisch Gmünd leicht bewölkt, 26 Grad. Mayen, sonnig, 26 und Bendorf, sonnig und 27 Grad. In der kommenden Nacht wird der Himmel sternenklar sein. Die Temperaturen sinken auf einigen Bergen im Westerwald kaum unter 16 Grad. Auf der Bar aber runter bis 6 Grad. Morgen am Samstag, da zeigt sich wieder oft die Sonne. Höchstens dünne Schleier oder flache Quellwolken tauchen auf. Die Nachmittagswerte liegen morgen zwischen 26 und 32 Grad.
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1: Ja, so langsam bekommt der Abend genau die richtige Temperatur. Draußen noch angenehm warm. Pfingsten steht vor der Tür. Und plötzlich fühlt sich dieser Freitag so ein bisschen an wie... wie früher, finde ich. Wie früher. So nach offenen Fenstern, nach langer Abendluft und Musik, die einfach mitläuft. Und genau sowas habe ich jetzt für Sie. Hier sind die Commodores in SWR 4 mit Easy.
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Legende Joan Baez in den 70ern nach 7 Jahren SWR 4 mit The Night They Drove Old Dixie Down. Jetzt müssen wir kurz auf die Straßen schauen. Vorsicht auf der A6 Nürnberg Richtung Heilbronn am Kreuz Weinsberg. Auf der Überleitung zur A81 in Fahrtrichtung Heilbronn, da liegt ein Plastikteil auf der Fahrbahn. Fahren Sie da bitte ganz besonders vorsichtig. Hier sind also die 70er nach 7 in SWR 4 und Sie kennen ja ganz bestimmt auch den riesen Dreams Are Ten a Penny. Wussten Sie, dass der Mann, den wir dazu im Fernsehen damals in den 70ern bei Ilja Richter in der Sendung Disco gesehen haben, dass der diesen Hit gar nicht selbst gesungen hat? Das war eigentlich ein britisches Studioprojekt und man hat dringend ein attraktives Gesicht gesucht für die Bühne, als Dreams Are Ten a Penny so ein großer Hit wurde. Und gefunden wurde da ein gewisser John Knowles, der sich dann auf der Bühne John Kincaid genannt hat. Und jetzt kommt der eigentliche Fall Kincaid, den ich Ihnen erzähle. Der Mann hatte keine Lust, nur die Lippen zu bewegen. Er wollte beweisen, dass er selbst eine verdammt gute Stimme hat. Er hat eine echte eigene Solo-Karriere gestartet, wurde bei uns in Deutschland zum absoluten Superstar. 1973 kam zum Beispiel mit seiner eigenen Stimme und dem eigenen Namen Shine On Me Woman raus. Ein Riesenhit wurde das damals. Aber ich habe mir überlegt, heute Abend so um 7:45 an so einem lauen Sommerabend lassen wir die alten Streitigkeiten aus den 70ern um die Stimme einfach mal beiseite und genießen den echten John Kincaid. Hier ist die geballte Ladung Glam Pop mit Shine On Me Woman in unseren 70ern aus 7 hier in SWR 4.

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3: Um 20 Uhr mit Cedric Wies. Die Weltgesundheitsorganisation will bei der Bekämpfung des Ebola-Virus in der Demokratischen Republik Kongo mehr helfen. In dem Land soll noch mehr medizinisches Personal zum Einsatz kommen, hat WHO-Chef Tedros gesagt. Außerdem hat die Organisation 3,5 Milliarden US-Dollar aus einem Notfallfonds freigegeben. Tobias Haller berichtet.
4: Laut WHO-Generaldirektor Tedros gibt es fast 750 Verdachtsfälle. 177 Menschen sind mutmaßlich an dem Virus gestorben. Für die gesamte Demokratische Republik Kongo gelte neu die sehr hohe Risikostufe, auch regional sei das Risiko hoch. Die Gefahr einer globalen Ebola-Ausbreitung ist laut WHO aber weiter gering. Beim Ebola-Ausbruch in der ostkongolesischen Region Ituri handelt es sich um die seltene Bundibugyo-Variante. Die WHO prüft derzeit mögliche Impfstoffe und medizinische Behandlungen gegen das Virus.
3: Der ukrainische Präsident Zelensky sieht sein Land im Krieg mit Russland gestärkt. Das sei auch die Einschätzung von Deutschland, Großbritannien und Frankreich, hat Zelensky nach einer Videokonferenz mit den Regierungschefs Merz, Starmer und mit Präsident Macron gesagt. Zelensky hat sich dabei unter anderem auf die ukrainischen Drohnenangriffe im Großraum Moskau bezogen. Die Frage sei nun, wie neuer Schwung in die Friedensdiplomatie kommen kann. Tübingens Oberbürgermeister Palmer will für eine Tischtennisspielerin im Rollstuhl bei einer Sportlerehrung keine Rampe auf die Bühne bauen lassen. Das sei zu teuer und nehme zu viele Plätze weg, hat Palmer als Begründung gesagt. Florian Dürr berichtet.
5: Die Rampe braucht die Sportlerin im Rollstuhl aber, um auf die Bühne zu kommen. Auf Facebook hat Carrie Halfinger den Fall öffentlich gemacht. Eine Reaktion von OB Boris Palmer folgte prompt. Er könne die Sportlerin auch unten vor der Bühne ehren, auch eine Spende sei denkbar an einen Verein, der sich für Rollstuhlfahrer einsetzt. Carrie Halfinger wünscht sich aber eine langfristige Lösung, damit künftig auch Sportler im Rollstuhl, so wie alle anderen Sportler, geehrt werden können. Denn ihre Ehrung sei nicht die erste einer Parasportlerin und sicher nicht die letzte.
3: Ex-Fußball-Nationalspieler Lukas Podolski beendet seine Karriere. Das hat der 40-Jährige auf seinem Instagram-Account bekannt gegeben. Podolski spielt im Moment noch in Polen. In seiner Karriere ist er unter anderem auch für den 1. FC Köln und den FC Bayern aufgelaufen. Die deutsche Eishockey-Nationalmannschaft hat ihr WM-Gruppenspiel gegen Ungarn mit 6:2 gewonnen. Es war der erste Sieg für Deutschland in diesem Turnier. Damit hat das Team weiter die Chance, ins Viertelfinale einzuziehen. Die deutsche Mannschaft muss morgen gegen Österreich und am Montag gegen Großbritannien gewinnen und ist gleichzeitig auf Ergebnisse in anderen Spielen angewiesen. Das Wetter? In der Nacht kühlt es ab auf 16 bis 6 Grad. Am Pfingstwochenende wird es dann richtig warm. Ab morgen gibt es weiter viel Sonne und nur lockere Wolken und die Temperaturen steigen auf maximal 26 Grad in der Oppenau und bis 32 Grad in Worms. Am Sonntag wird es dann noch heißer mit Werten bis zu 33 Grad. Die Zeit, es ist 20.03 Uhr.
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6: Vorsicht auf der B27, Stuttgart Richtung Tübingen, zwischen der Eichtalbrücke und Waldorf. Hier läuft ein Huhn auf der Fahrbahn. Kein Hund, ein Huhn. Die Staus, die A5 Frankfurt Richtung Karlsruhe, zwischen Kreuz Waldorf und der Raststätte Bruchsal. Die ist wegen einer Unfallaufnahme gesperrt. Die letzte freie Ausfahrt ist Waldorf-Wiesloch. Wir gehen auf die A6 Heilbronn Richtung Nürnberg, zwischen Kirchberg und Crailsheim. 5 Kilometer Stau, die linke Spur ist gesperrt. Der Verkehr wird an der Unfallstelle vorbeigeleitet. Die Verzögerung hier bis zu 20 Minuten. Jetzt die A8 München Richtung Stuttgart. Die Einfahrt Esslingen ist wegen Reinigungsarbeiten vorübergehend gesperrt. Und die A8 Karlsruhe Richtung Stuttgart, zwischen 3 Karlsruhe und Karlsbad. 4 Kilometer Stau, die Verzögerung hier bis zu 30 Minuten. Die A861 Dreieck-Hochrhein Richtung Grenzübergang Rheinfelden zwischen Dreieck-Hochrhein und Rheinfelden-Mitte in beiden Richtungen ist der Nollinger Bergtunnel gesperrt. Und noch die A96 Lindau Richtung Bregenz, die ist zwischen Sigmarszell und dem Grenzübergang Lindau nach einem Unfall mit mehreren Fahrzeugen gesperrt. Außerdem ist hier eine Rettungshubschraube im Einsatz. Und noch der Blick in die Schweiz, A2 Luzern Richtung Gotthard zwischen Amstieg und Göschenen. 5 Kilometer Stau, Verzögerung hier bis zu 50 Minuten. Die Einfahrt Göschenen ist gesperrt. Haben Sie viel Geduld. Und alle Verkehrsinfos bekommen Sie bei uns immer zum Nachlesen auf swr4.de. Dort, wo es rollt, wünsche ich Ihnen eine gute Fahrt. Ansonsten viel, viel Geduld.
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6: Zeit hoffentlich auch für Sie jetzt entspannt so langsam in diesen Freitagabend zu gleiten, machen wir mit Musik von Buffalo Springfield. Mit Jake and Stevens und wir legen los mit Dr. Hook.
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Aber manchmal reicht schon ein Satz, um sofort eine ganze Stimmung zu beschreiben. Der Satz heißt, da draußen stimmt irgendwas nicht. Genau deshalb entstand dieses Lied, geschrieben in unruhigen Zeiten in Amerika Ende der 60er Jahre. Aber das Lied ist nicht laut geworden, nein, es ist ruhig geblieben, fast schon gelassen. Und das war der Grund, weshalb er damals genauer hingehört hat, bei Buffalo Springfield und vor What It's Worth. Hier in SWR4 am Freitagabend. Es ist aber jetzt Zeit, ein bisschen Gas zu geben. Hier ist Son of My Father am Freitagabend hier in SWR4.

Das war jetzt mit Rick Davies am Gesangsmikrofon, Supertramp und Goodbye Stranger hier in SWR 4 am Freitagabend. Gibt eine neue Gefahrenmeldung bzw. eine Aktualisierung von der A6 Heilbronn Richtung Nürnberg zwischen Kirchberg und Crailsheim. Da ist die Unfallstelle jetzt inzwischen geräumt, aber immer noch 4 Kilometer Stau. Es ist Freitagabend und hier in SWR 4 mit Bonnie Tyler, der es hoffentlich schon wieder ein bisschen besser geht. Hier ist Islands endlich mal wieder mit der tollen Gitarre von Mike Oldfield. Viel Spaß dabei hier in SWR 4.

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1: Um kurz nach 8:30 A8 München Richtung Stuttgart in der Einfahrt Esslingen. Die ist wegen Reinigungsarbeiten vorübergehend gesperrt. Nochmal A8, jetzt Karlsruhe Richtung Stuttgart. Zwischen 3 Karlsruhe und Karlsbad 3 Kilometer Stau. Die Verzögerung hier bis zu 25 Minuten. Die A861 Dreikochrhein Richtung Grenzübergang Rheinfelden. Zwischen Dreikochrhein und Rheinfelden Mitte in beiden Richtungen ist der Nollinger Bergtunnel gesperrt. Die A96 Lindau Richtung Bregenz ist zwischen Sigmarszell und dem Grenzübergang Lindau nach einem Unfall mit mehreren Fahrzeugen gesperrt. Außerdem ist hier ein Rettungshubschrauber im Einsatz. Und noch der Blick in die Schweiz. A2 Luzern Richtung Gotthard zwischen Amstieg und Göschenen. 5 Kilometer Stau, die Verzögerung hier bis zu 50 Minuten. Die Einfahrt Göschenen ist nämlich gesperrt, haben sich ja viel Geduld. Und dann noch ganz neu A5 Karlsruhe Richtung Basel. Zwischen Dreieck Weil am Rhein und Grenzübergang Weil am Rhein Basel. 3 Kilometer Stau für Pkw auf dem linken und auf dem mittleren Fahrstreifen. Und für Lkw 2 Kilometer Stau auf der rechten Spur. Und alle Verkehrsinfos bekommen Sie bei uns immer zum Nachlesen auf SWR4.de. Ich wünsche Ihnen weiterhin eine gute und sichere Fahrt.
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1: Ich habe die aktuellen Temperaturen für Sie. In Offenburg ist es leicht bewölkt, 25 Grad. Winnenden ebenfalls leicht bewölkt und 25 Grad. Birkenfeld leicht bewölkt, 23. Und in Mainz scheint noch die Sonne, 27 Grad. Heute Nacht wird der Himmel sternenklar sein. Die Temperaturen sinken auf einigen Bergen im Westerwald kaum unter 16. Auf der Bar geht's runter bis 6 Grad. Morgen am Samstag, da zeigt sich wieder oft die Sonne. Höchstens dünne Schleier oder flache Quellwolken tauchen auf. Und die Nachmittagswerte liegen morgen zwischen 26 und 32 Grad.
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Alice wird immer nach 80er Jahre klingen. So auch Peralisa hier in SWR 4 am Freitagabend. Wenn Sie ganz genau hingehört haben, haben Sie vielleicht auch Beethovens für Elise so ein bisschen rausgehört. Kann man es nämlich dran anlehnen. Was für ein schöner, immer gleichzeitig auch melancholischer Song. Das liegt natürlich an Alice. Wunderbar, es ist Freitagabend. Was für ein lauer Sommerabend, Mitte, Ende Mai hier. Schön, dass Sie mit dabei sind. Hier ist SWR 4.

Tour of Us in SWR4 und Blue Night Shadow am Freitagabend. Es gibt hier gleich die 21 Uhr Nachrichten, da bringen wir sie auf den neuesten Stand. Vorher haben wir noch Platz für zwei Superhits. Hier kommen Racy und Casey and the Sunshine Band. Please don't go. Am Freitagabend hier in SWR4.

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1: Um 21 Uhr mit Cedric Wies. Außenminister Badefuhl will sicherstellen, dass die Ukraine langfristig weiter Unterstützung bekommt. Beim Treffen der NATO-Außenminister in Schweden hat er sich bei den Verbündeten dafür eingesetzt, mehr Geld freizugeben. Christina Nagel berichtet.
2: Entscheidend für die Friedensverhandlungen sind aus Sicht des Außenministers klare Signale an Russland und die Ukraine. Es gelte, den Moment zu nutzen, weil Russland unter Druck stehe. Umso wichtiger ist es aus Sicht Wadefuhls, jetzt nicht nachzulassen in der Unterstützung der Ukraine. Und das ist aus Sicht des deutschen Außenministers mehr als allein der 90 Milliarden Euro Kredit, den die EU bereitstellt. Wadefuhl hat in Helsingborg dafür geworben, dass die NATO-Verbündeten bilateral noch einmal eine Summe bereitstellen, in der Größenordnung des Kreditanteils, der für die militärische Unterstützung der Ukraine bereitgestellt wird. Das entspricht ungefähr 30 Milliarden Euro.
1: In der EU müssen Hunde und Katzen in Zukunft einen Chip mit Angaben zu ihrer Herkunft tragen. Die EU-Staaten haben in Brüssel für eine entsprechende Verordnung gestimmt, um den illegalen Handel mit den Tieren zu stoppen. Die Chippflicht wird schrittweise eingeführt. Züchter und Händler müssen ihre Tiere spätestens in 4 Jahren gechippt haben. Für private Halter gibt es lange Übergangsfristen. Ihre Hunde müssen in 10 Jahren einen Chip haben, Katzen in 15. Der Mikrochip hat die Größe eines Reiskorns und wird vom Tierarzt eingesetzt. Um das Ebola-Virus in der Demokratischen Republik Kongo zu bekämpfen, gibt die Weltgesundheitsorganisation 3,5 Milliarden US-Dollar frei. Das Geld wird über einen Notfallfonds zur Verfügung gestellt, hat WHO-Chef Tedros gesagt. Außerdem soll noch mehr medizinisches Personal eingesetzt werden. Die deutsche Eishockey-Nationalmannschaft hat bei der Weltmeisterschaft in der Schweiz den ersten Sieg geschafft. Im 5. Spiel hat das Team mit 6:2 gegen Außenseiter Ungarn gewonnen. Damit darf Deutschland nach dem Fehlstart weiter auf das Viertelfinale hoffen. Sportreporter Burkhard Hupe berichtet aus Zürich.
3: Pflicht erfüllt und gleichzeitig noch einen Rekord aufgestellt. Im deutschen Eishockey-Team gibt es bei dieser Weltmeisterschaft endlich mal was zu feiern. Zum einen natürlich den ungefährdeten Erfolg gegen phasenweise überforderte Ungarn und zweitens den ersten Verteidiger, dem in der WM-Geschichte ein Hattrick gelang. Sein Name Leon Gavanke. Der Offensivverteidiger aus Mannheim erzielte die Tore zum 2:0, zum 5:0 und zum 6:1. Durch diesen souveränen Erfolg wahrt das DEB-Team die Chance aufs Viertelfinale, muss aber jetzt im nächsten Spiel gegen Österreich auch nachlegen und braucht erneut einen Erfolg nach 60 Minuten.
1: Das Wetter: In der Nacht kühlt es erstmal ab auf 16 bis 6 Grad. Am Pfingstwochenende wird es dann aber richtig warm. Ab morgen gibt es weiter viel Sonne und nur lockere Wolken. Und die Temperaturen steigen auf maximal 26 Grad in Oppenau und bis 32 Grad in Worms. Am Sonntag sogar bis 33 Grad. Die Zeit: Es ist 21.03 Uhr.
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4: A5 Karlsruhe Richtung Basel zwischen Dreieck Weil am Rhein und dem Grenzübergang Weil am Rhein-Basel. 3 Kilometer Stau für Pkw auf dem linken und dem mittleren Fahrstreifen und 2 Kilometer Lkw-Stau auf dem rechten Fahrstreifen. Die A8 München Richtung Stuttgart, da ist die Einfahrt Esslingen wegen Reinigungsarbeiten vorübergehend gesperrt. Nochmal A8, jetzt Karlsruhe Richtung Stuttgart, zwischen 3 Karlsruhe und Karlsbad, 3 Kilometer Stau, die Verzögerung hier bis zu 20 Minuten. Die A861 Dreieck-Hochrhein Richtung Grenzübergang Rheinfelden, zwischen Dreieck-Hochrhein und Rheinfelden-Mitte. In beiden Richtungen ist hier der Nollinger Bergtunnel gesperrt. Und die A96 Lindau Richtung Bregenz ist zwischen Sigmarszell und dem Grenzübergang Lindau nach einem Unfall mit mehreren Fahrzeugen gesperrt. Und in der Schweiz die A2 Luzern Richtung Gotthard zwischen Amstieg und Göschenen 5 Kilometer Stau. Verzögerung immer noch bis zu 50 Minuten. Die Einfahrt Göschenen ist nämlich gesperrt. Und alle Verkehrsinfos bekommen Sie bei uns immer zum Nachlesen auf swr4.de. Ich wünsche Ihnen weiterhin eine gute und sichere Fahrt.
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4: Es gibt großartige Musikstücke aus den 70er Jahren, die wirken bis heute ins Jahr 2026 nach. So einer kommt jetzt. Hier ist ein Stück Musik zum Innehalten. Hier sind Kansas und Dust in the Wind.
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Es ist Freitagabend und SWR4 spielt The Wanderer hier um gleich 9:15. 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Hier ist der Ausblick. Und zwar mit Boney M. und Daddy Cool. Jetzt hier in SWR4. 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

America, You Can Do Magic. Am Freitagabend hier in SWR 4. Vorsicht auf der B29 Stuttgart Richtung Aalen zwischen Möcklingen Süd und Möcklingen Ost. Hier liegen mehrere Plastikteile auf der rechten Spur und auf

Es ist dunkel geworden im Südwesten und wir von SWR 4 liefern Ihnen den passenden Soundtrack dazu. Baby, come to me am Freitagabend hier. Es gibt zwei neue Gefahrenmeldungen, müsst ihr draufschauen. Vorsicht auf der A5 Karlsruhe Richtung Frankfurt zwischen Karlsruhe Nord und Bruchsal. Da liegen Fahrzeugteile auf der Fahrbahn. Und Vorsicht bitte schön auf der A6 Heilbronn Richtung Nürnberg zwischen Kirchberg und Kreisheim. Hier steht ein defektes Fahrzeug. Fahren Sie da bitte ganz besonders vorsichtig. Kompletten Überblick gibt es in genau 3 Minuten hier in SWR 4.

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1: Um kurz nach 9:30 Vorsicht bitte auf der A5 Karlsruhe Richtung Frankfurt. Zwischen Karlsruhe Nord und Bruchsal hier liegen Fahrzeugteile auf der Fahrbahn. Vorsicht auf der A6 Heilbronn Richtung Nürnberg zwischen Kirchberg und Crailsheim. Hier steht ein defektes Fahrzeug. A3 Nürnberg Richtung Würzburg zwischen Kreuz Bibelried und Rottendorf. Defekte LKW. Die rechte Spur und der Standstreifen sind gesperrt. Wir gehen auf die A8 Karlsruhe Richtung Stuttgart zwischen 3 Karlsruhe und Karlsbad. 2 Kilometer Stau, die Verzögerung hier bis zu 20 Minuten. Und dann noch die A861, Dreieck Hochrhein Richtung Grenzübergang Rheinfelden. Der Nollinger Bergtunnel ist hier in beiden Richtungen gesperrt. Alle Verkehrsinfos bekommen Sie bei uns immer zum Nachlesen auf swr4.de. Ich wünsche Ihnen weiterhin eine gute und sichere Fahrt.
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1: Ich habe die aktuellen Temperaturen für Sie. Messstetten klar 17 Grad, Ahlen klar 19 Grad, Westerburg 20 Grad und Frankenthal noch 23 Grad. Heute Nacht ist der Himmel sternenklar. Die Temperaturen sinken auf einigen Bergen im Westerwald kaum unter 16. Auf der Bar geht's runter bis 6 Grad. Morgen am Samstag, da zeigt sich wieder oft die Sonne. Höchstens dünne Schleier oder flache Quellwolken tauchen auf. Und die Nachmittagswerte liegen morgen zwischen 26 und 32 Grad.
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1: Und mit unserem einzigartigen Musikmix gehen wir weiter gemeinsam durch diesen Freitagabend. Hier kommt zum Beispiel David Bowie mit Absolute Beginners und wir legen los mit Jeff Lynne's ELO, Confusion vom Electric Light Orchestra.
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Lady Willpower am späten Freitagabend hier in SWR 4. Ich habe jetzt eine ganz tolle 70er-Jahre-Nummer als nächstes auflegen, und zwar von der Gruppe Snoopy. Snoopy kennen heute wahrscheinlich gar nicht mehr so viele. Die beiden Sängerinnen aus den Niederlanden hatten in den 70er-Jahren plötzlich einen echten Radio-Hit. Das war eine Nummer, die sofort gute Laune gemacht hat, und Nies No Time for a Tango. Das Lied erzählt eigentlich eine kleine Szene wie aus einer Sommerkomödie. Da wäre zwar Lust auf Romantik, aufs Tanzen und auf einen langen Abend zu zweit, aber ständig funkt dieser blöde Alltag dazwischen und deshalb keine Zeit für einen Tango. Das Ganze total leicht und verspielt und gesungen, wie die 70er Jahre eben nun mal waren. Hier sind Snoopy mitten aus dem 70er. No Time for a Tango. Am Freitagabend hier in SWR 4.

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1: Um 22 Uhr mit Cedric Bies. Die neue E-Auto-Prämie kommt offenbar gut an. Die Bundesregierung hat ein erstes positives Fazit gezogen. Kurz nach dem Start seien schon mehr als 20.000 Anträge eingegangen. Oliver Neuroth aus dem ARD-Hauptstadtstudio hat genauere Informationen.
2: Seit 3 Tagen ist das Online-Portal freigeschaltet, über das Bürgerinnen und Bürger die Prämie beantragen können. 23.000 Menschen haben ihren Antrag inzwischen eingereicht. Bundesumweltminister Schneider spricht von einer sehr guten Resonanz. Die meisten Menschen hätten Förderanträge für klassische E-Autos gestellt. Es meldeten sich viele Haushalte mit kleinen und mittleren Einkommen, sagt der Minister. Nach seinen Worten funktioniert die soziale Staffelung. Damit ist gemeint, dass die Höhe der Förderung vom Einkommen und von den Kindern im Haushalt abhängt. Wer weniger verdient oder Kinder hat, bekommt mehr Zuschuss, maximal 6.000 Euro.
1: Außenminister Wadefuhl hat sich bei seinen NATO-Kollegen dafür eingesetzt, die Ukraine mehr zu unterstützen. Er will, dass zusätzliches Geld freigegeben wird, damit die Ukraine langfristig bekommt, was sie braucht. Nach Wadefuhls Meinung steht Russland gerade unter Druck. Diesen Moment wolle er nutzen. Er fordert deshalb, dass die NATO-Staaten der Ukraine zusätzlich zu dem 90 Milliarden Euro Kredit der EU weitere Milliarden zur Verfügung stellen. Französische Finanzfahnder haben den Amtssitz von Präsident Macron durchsucht. Bei den Ermittlungen geht es darum, ob der Staat eine Firma bevorzugt hat. 2 Zeitungen hatten berichtet, dass über 20 Jahre lang immer dasselbe Unternehmen wichtige Zeremonien in Frankreich organisiert habe. Dafür habe es jeweils rund 2 Millionen Euro bekommen. Das slowenische Parlament hat den rechtskonservativen Politiker Janez Janša zum Ministerpräsidenten gewählt. Für ihn haben 51 der anwesenden 87 Abgeordneten gestimmt. Janša will mit seiner slowenischen Demokratischen Partei und anderen rechten Parteien eine Minderheitsregierung bilden. In seiner Ansprache vor der Wahl hat er im Parlament angekündigt, dass er Bürokratie abbauen und die Korruption bekämpfen will. Janša ist zum 4. Mal Regierungschef des EU- und NATO-Landes. Der Trainer des VfB Stuttgart, Sebastian Hoeneß, ist vor dem Pokalfinale morgen selbstbewusst. Er hat auf der Abschlusspressekonferenz in Berlin gesagt, dass es gegen die Bayern sicher Phasen geben werde, in denen man leide. Gefragt seien Mut und positive Energie.
3: Aber das muss Freude machen morgen, weil du dann in der Lage bist, auf einmal ein Spiel wieder zu drehen, einen Moment zu kreieren. Und genau für diese Momente müssen wir morgen richtig hart arbeiten und das im besten Sinne.
1: Das Pokalfinale wird morgen in Berlin um 20 Uhr angepfiffen. Die ARD überträgt live. Das Wetter. In der Nacht gibt es in Deutschland ein paar lockere Wolken. Sonst ist es sternklar bei Temperaturen zwischen 16 und 6 Grad. Morgen dann fast in ganz Deutschland viel Sonne und trocken. Nur ganz im Norden gibt es einzelne Regenschauer. Dazu wird es heiß mit 26 bis 32 und am Sonntag sogar 33 Grad. Es ist 22.03 Uhr.
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4: A5 Karlsruhe Richtung Basel zwischen Dreieck Weil am Rhein und dem Grenzübergang Weil am Rhein Basel. 3 Kilometer Stau für Pkw auf dem linken und dem mittleren Fahrstreifen und 2 Kilometer Lkw Stau auf der rechten Spur. Die A67 Mannheim Richtung Darmstadt ist zwischen dem Firnheimer Dreieck und Lorsch wegen Fahrbahnerneuerung bis Dienstag früh 5 Uhr gesperrt. Jetzt die A8 Karlsruhe Richtung Stuttgart zwischen 3 Karlsruhe und Karlsbad. 2 Kilometer Stau, die Verzögerung hier bis zu 20 Minuten. Und die A861 Dreieck Hochrhein Richtung Grenzübergang Rheinfelden. Hier ist der Nollinger Bergtunnel in beiden Richtungen gesperrt. Und alle Verkehrsinfos bekommen Sie bei uns immer zum Nachlesen auf swr4.de. Ich wünsche Ihnen weiterhin eine gute und sichere Fahrt.
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4: So eine ganze Stunde sind wir noch gemeinsam zusammen, genießen hoffentlich diesen lauen Maiabend. Ich habe jedenfalls den passenden Soundtrack für Sie auflegen. Jetzt wird Musik von Tommy Rowe, Diana Ross und wir legen los mit der Gruppe Maywood.
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Das ist genau die richtige gute Laune Musik an so einem Freitagabend wie heute. Tommy Rowe und Dizzy hier in SWR 4. Da es aber hier eine neue Gefahrenmeldung gibt, müssen wir auf die Straße schauen. Vorsicht bitte auf der B42 Wiesbaden Richtung Rüdesheim zwischen Eltville, Martinstal und Kietricher Straße. Hier liegt ein Tier auf der Fahrbahn. Fahren Sie da bitte ganz besonders vorsichtig. Verkehrsservice in SWR 4 war das. Und hier ist jetzt Carly Simon und You're So Vain.

Schön, wenn man Freunde hat und wenn man diesen Satz sagen kann, you're my best friend. Queen hier in SWR 4 am Freitagabend. Neue Gefahrenmeldung, Vorsicht bitte auf der A3, Köln Richtung Frankfurt zwischen Wiesbaden-Niedernhausen und Wiesbadener Kreuz. Hier steht ein defekter LKW, fahren Sie da bitte ganz besonders vorsichtig.

Nightshift hier in SWR4 am Freitagabend. Ziemlich viel los auf den Straßen heute Abend, was natürlich daran liegt, dass das lange Pfingstwochenende vor uns liegt. Deshalb leider immer wieder Unfälle. Vorsicht mit dem Kreis Esslingen auf der Landesstraße zwischen Neuf und Hülben. Hier befindet sich eine ungesicherte Unfallstelle. Fahren Sie da bitte ganz besonders vorsichtig.

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1: Um 10:30 Vorsicht bitte auf der A3 Köln Richtung Frankfurt zwischen Wiesbaden-Niedernhausen und dem Wiesbadener Kreuz. Hier steht ein defekter LKW. Vorsicht bitte im Kreis Esslingen auf der Landesstraße zwischen Neuf und Hülben. Hier befindet sich eine ungesicherte Unfallstelle. Die Staus A5 Karlsruhe Richtung Basel zwischen Dreieck Weil am Rhein und Grenzübergang Weil am Rhein-Basel. 7 Kilometer Stau. Die A67 Mannheim Richtung Darmstadt ist zwischen Firnheimer Dreieck und Lorsch wegen einer Baustelle bis Dienstag früh 5 Uhr gesperrt. Unsere Umleitungsempfehlung für Sie ab dem Kreuz Mannheim über die A656 zum Kreuz Heidelberg und von dort weiter über die A5 in Fahrtrichtung Frankfurt. A8 Karlsruhe Richtung Stuttgart zwischen 3 Karlsruhe und Karlsbad 3 Kilometer Stau. Und noch die A861 Dreieck Hochrhein Richtung Grenzübergang Rheinfelden. Der Nollinger Bergtunnel ist hier in beiden Richtungen gesperrt. Und alle Verkehrsinfos gibt's immer zum Nachlesen auf swr4.de. Ich wünsche Ihnen weiterhin eine gute und sichere Fahrt.
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1: Hier sind nochmal die aktuellen Temperaturen für heute Abend. Ulm klar 16 Grad, Buchen klar 19 Grad, Frankenthal klar 20 und Niederolm klar und ebenfalls 20 Grad. Heute Nacht ist der Himmel teils sternenklar. Die Temperaturen sinken auf einigen Bergen im Westerwald kaum unter 16, auf der Baar bis 6 Grad. Morgen am Samstag, da zeigt sich wieder oft die Sonne. Höchstens dünne Schleier oder flache Quellwolken tauchen auf. Und die Nachmittagswerte liegen morgen zwischen 26 und 32 Grad.
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Maneuvers in the Dark, OMD und Secret am späten Freitagabend hier in SWR 4. Gibt eine neue Gefahrenmeldung, müssen wir draufschauen. Vorsicht bitte auf der A81 Stuttgart Richtung Heilbronn. Zwischen Stuttgart-Feuerbach und Stuttgart-Zuffenhausen, da steht ein defekter PKW auf der Autobahn. Fahren Sie bitte ganz besonders vorsichtig. Ein Verkehrsservice in SWR 4 war das. So, das Thema Freundschaft scheint sich so ein bisschen durchzuziehen heute Abend. Wir hatten vorhin Queen und You're My Best Friend. Und jetzt gibt's hier Andrew Gold und Thank You for Being a Friend hier in SWR 4.

Das ist Musik, die Generationen verbindet. Und spätestens seit dem Soundtrack von Dirty Dancing ist es von uns allen, bei uns allen wieder im Ohr, die Four Seasons und Big Girls Don't Cry in SWR 4 am Freitagabend. Und leider schon wieder zwei neue Gefahrenmeldungen. Vorsicht bitte auf der A656 Heidelberg in Fahrtrichtung Mannheim in Höhe Mannheim-Neckarau. Hier befindet sich eine ungesicherte Unfallstelle. Und Vorsicht bitte auch auf der A81 Stuttgart Richtung Heilbronn zwischen Stuttgart-Feuerbach und Stuttgart-Zuffenhausen. Hier steht ein defekter PKW. Fahren Sie da bitte ganz besonders vorsichtig. Verkehrsservice in SWR 4 war das. Jetzt gibt's Mike Oldfield Musik mit Maggie Reilly als Sängerin. Dann ist es natürlich Back to France, jetzt hier in SWR 4.

Unglaublich tolle Stimme. Unglaublich tolle Gitarre. Maggie Reilly, Mike Oldfield und Never Going Back to France hier in SWR 4 an diesem Freitagabend. Und das war SWR 4 am Abend mit Mike Schieber. Ich bin raus, aber die Nacht hat ja erst angefangen. Das heißt, jetzt kommt die ARD-Hitnacht mit Musik für Nachteulen, für Schichtarbeiter und alle, die einfach keinen Ausknopf haben. An dieser Stelle mal vielen Dank für die ganze Woche mit Ihnen. Kommen Sie gut durch die Nacht. Tschüss.

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1: Um 23 Uhr mit Emily Seidel. Bundesaußenminister Wadephul hält die NATO trotz Meinungsverschiedenheiten mit den USA nicht für geschwächt. Die Vereinigten Staaten seien nach wie vor ein verlässlicher Partner, sagte Wadephul in den ARD-Tagesthemen. Aus der NDR-Nachrichtenredaktion Ulf Hilbert.
2: Der Außenminister betonte, das Treffen mit seinen NATO-Kollegen im schwedischen Helsingborg habe gezeigt, dass das Verteidigungsbündnis größer und stärker sei als je zuvor. Es sei eine gute Nachricht, wenn die USA zusätzliche 5000 Soldaten in Polen stationieren wollen. Die Gefahr für Europa gehe von Russland aus, so Wadephul. Deswegen müsse die NATO vor allem im Osten Präsenz zeigen. Das sei auch gut für Deutschland. Auf dem Außenministertreffen der NATO sind sich die Teilnehmer einig gewesen, dass die Europäer künftig mehr Verantwortung im Verteidigungsbündnis übernehmen müssen.
1: Die Koordinatorin der US-Geheimdienste Gabbard hat ihren Rücktritt angekündigt. Sie habe US-Präsident Trump mitgeteilt, dass sie in nächster Zeit ihren krebskranken Ehemann unterstützen wolle, schrieb Gabbard in sozialen Medien. Aus Washington Samuel Jakisch.
3: Als koordinierende Direktorin der US-Nachrichtendienste legte Tulsi Gabbard eine hohe Priorität auf innenpolitische Themen. Sie setzte Ressourcen der Geheimdienste im Kampf gegen illegale Grenzübertritte und Einwanderung ein. Außerdem ließ sie mehrere Berichte über die Arbeit der früheren US-Regierungen unter Joe Biden und Barack Obama anfertigen und veröffentlichen. Der Director of National Intelligence ist der ranghöchste Berater des US-Präsidenten und des Nationalen Sicherheitsrates in allen Fragen der Geheimdienste und der nationalen Sicherheit. Ein Nachfolger für den nun vakanten Posten ist noch nicht bekannt.
1: Apotheken dürfen in Deutschland künftig mehr Leistungen anbieten. Der Bundestag verabschiedete ein entsprechendes Gesetz aus dem Haus von Gesundheitsministerin Waken. Apotheken können verschreibungspflichtige Medikamente künftig in bestimmten Fällen auch ohne ärztliches Rezept abgeben. Patienten müssen sie dann selbst bezahlen. Auch Impfungen gegen Tetanus- oder Virusinfektionen, die Zecken übertragen, sind in Apotheken künftig möglich. Erlaubt werden ferner Leistungen zur Früherkennung von Diabetes oder Herz-Kreislauf-Erkrankungen. In der Relegation zur zweiten Fußball-Bundesliga hat Rot-Weiß Essen das Hinspiel für sich entschieden. Der Drittligist setzte sich vor eigenem Publikum mit 1:0 gegen Greuther Fürth durch. Der Zweitligist hat dann Heimrecht im Rückspiel. Das findet am kommenden Dienstag statt. Das waren die Nachrichten. Das Wetter in Deutschland. Heute Nacht oft sternenklar, etwas Nebel, Tiefstwerte 15 bis 7 Grad. Morgen heiter, später zur Nordsee mehr Wolken und einzelne Schauer oder Gewitter, Höchstwerte 25 bis 33 Grad, an den Küsten kühler. Am Pfingstsonntag viel Sonne, in der Mitte und im Osten einzelne Schauer oder Gewitter, 17 Grad auf den Nordseeinseln bis 34 Grad in Hessen und Montag meist trocken, auch bei 18 bis 34 Grad. Es ist 23.03 Uhr.
4: Einen schönen guten Abend auf die Straßen. Es ist noch einiges los um diese Zeit. Geht los mit der A2 Hannover Richtung Berlin zwischen Lehrte und Hämelerwald. 7 Kilometer stockender Verkehr nach einem Unfall. Dann geht's auf die 4 Richtung Görlitz. Zwischen Görlitz und dem Grenzübergang Ludwigsdorf hier 3 Kilometer Stau. Dann aber die A5 Karlsruhe nach Basel zwischen dem Dreieck Weil am Rhein und dem Grenzübergang Weil am Rhein-Basel. Hier sind es 7 Kilometer Stau. A8 Karlsruhe nach Stuttgart, zwischen dem Dreieck Karlsruhe und Karlsbad 3 Kilometer Stau. Die A9 München Richtung Nürnberg ist in Höhe Ingolstadt Nord nach einem Unfall gesperrt, dadurch Stau ab Ingolstadt Ost. Die A23 Hamburg nach Heide ist zwischen Eidelstedt und Pinneberg Süd wegen Bauarbeiten bis Dienstag 5 Uhr gesperrt. Und das gleiche gilt auch für die A40 Duisburg nach Essen zwischen dem Kreuz Duisburg und Duisburg-Kaiserberg. Und auch für die A44 Düsseldorf nach Essen zwischen dem Kreuz Düsseldorf Nord und Ratingen-Schwarzbach Sperrung. Überall bis Dienstag. Und die A67 Mannheim Richtung Darmstadt ist zwischen dem Viernhammer Dreieck und Lorsch wegen einer Baustelle ebenfalls bis Dienstag 5 Uhr gesperrt. Der Stadtring A100 ist zwischen Detmolder Straße und Schmargendorf bis 5 Uhr in Richtung Wedding gesperrt. Nochmal Berlin, die A115 Dreieck-Nutetal Richtung Dreieck-Funkturm ist zwischen dem Dreieck-Nutetal und Saarmund nach einem Unfall gesperrt. A620 Saarlouis Richtung Saarbrücken ist zwischen Völklingen Ost und Klarental derzeit wegen Reinigungsarbeiten gesperrt. Die A861 Dreieck Hochrhein, Grenzübergang Rheinfelden, ist zwischen dem Dreieck Hochrhein und Rheinfelden Mitte im Nollinger Bergtunnel in beiden Richtungen gesperrt. Und noch eine Meldung aus Hamburg, B3 Neuhof-Waltershof. Die Kühlbrandbrücke ist wegen Arbeiten dort in beiden Richtungen bis Montag 5 Uhr gesperrt. Jetzt haben wir's. Gute Fahrt.
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4: Ich bin Klaus Schräder-Gau. Hallöchen. Tschüss.

Totaro und Say It Right. Vor ziemlich genau 20 Jahren wurde die Nummer veröffentlicht, am 7. Juni 2006. Zunächst auf ihrem Album Loose und ein paar Monate später dann auch als Single. Und die Idee war wirklich nicht doof, denn die Nummer ging unter die Decke. Platz 1 in ihrer Heimat in Kanada und auch in den US-Billboard-Charts. Und um dort zu landen, da müssen schon einige Einheiten beim Plattendealer über den Tisch gehen. In diesem Fall waren es knapp 5 Millionen. Weltweit wurde Say It Right über 8 Millionen Mal verkauft. Nelly Furtado. Die ARD-Hitnacht am Freitagabend jetzt mit Savage Garden, To the Moon and Back und danach ein Klassiker von Prince.

0: 2, The Shade of Pale in der ARD-Hitnacht. Und jetzt kommen wir zu Herwig Mitteregger aus Österreich. Der war ja auch lange Zeit Trommler bei Spliff. Und da flog ihm nicht nur regelmäßig das Blech weg, sondern auch die gute Laune, weil er saß ja immer hinten. Und da wollte er nicht sitzen bleiben und ging dann irgendwann mal nach vorne, um zu singen, um Solopfade zu beschreiben. Und warum er das alles gemacht hat, hat er uns mal im O-Ton verraten.
1: Es ist ja so, ich war der Schlagzeuger. Und der Schlagzeuger hat gefälligst hinten zu sitzen und das Maul zu halten. Also von außen kam er so, was will der jetzt eine Soloplatte machen? Ach du Lieber, was will der Gitarre spielt da auch noch? Der spielt sogar alles selber? Hat der sie nicht mehr alle? Ich sag dir, das ist das Beste, was dir passieren kann. Wenn kein Mensch an dich glaubt, dann bist du stark.
0: Ja, so war es auch. 1985 dann die erste Solo-Single von Herwig Mitteregger und immer mehr.

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1: Die letzten Sound wollen wir natürlich auch noch mitnehmen. So viel Zeit muss sein. 23.41 Uhr, die ARD-Hitnacht live aus den Studios des MDR in Erfurt. Das lange Pfingstwochenende steht ja vor der Tür und passenderweise gleich den Titel von Earthen Fire aus den Niederlanden und Weekend. Und die Sängerin, die 1980 mit ihrer Truppe da einen riesen Hit hatte, auch hier in Deutschland, mit Earthen Fire, heißt Jerni Kackmann. Und sie hatte nicht nur musikalischen Erfolg in dieser Zeit, sondern auch ein paar schlüpfrige Angebote. Sie war nämlich zu sehen im allerersten niederländischen Playboy 1983. Und danach hatte sie auch noch, beziehungsweise davor sogar, zwei Soloalben veröffentlicht. Das war 1983. Ja, und die Gruppe gibt's in dieser Besetzung leider nicht mehr. 23.42 Uhr, jetzt geht's musikalisch also ins Weekend. Und danach habe ich die Fine Young Candles.

0: Da muss ich bei dem man gute Laune bekommen kann. Good Thing, The Fine Young Cannibals. 11 Minuten vor Mitternacht und alle, oder nicht alle, sondern die meisten stehen vor einem langen Pfingstwochenende. Ein paar müssen natürlich auch noch arbeiten. Ich gehöre auch dazu und viele im Einzelhandel sind ja morgen auch noch beschäftigt. Aber viele sind vielleicht auch auf dem Weg in ein längeres Pfingstwochenende. Das erklärt mehr oder weniger auch die Staus, die wir im Moment noch haben, insbesondere im Süden. Vielleicht sitzen da einige Hörerinnen und Hörer und wollen noch irgendwie rüber nach Österreich oder in die Schweiz oder nach Italien für ein paar sonnige Tage. Und wir haben Sie mal hier in Thüringen gefragt, was haben Sie denn so vor an diesem Pfingstwochenende?
1: Also zu Pfingsten gehen wir Pfingstmontag nach Engersleben zum Mühlenfest. Da werden alle Mühlen geöffnet und da kann man hingehen und sich das alles angucken. Und in Engersleben ist es die Mühle Zitzmann. Und weil ich aus Engersleben bin, da gehen wir jedes Jahr mal hin.
2: Pfingsten, wieso? Und dann halt ein bisschen relaxen.
3: Am Pfingsten kommen meine Enkel zu Besuch aus Berlin und wir bleiben 3 Tage im Garten. Es soll super Wetter werden. Die Enkelkinder mal wieder sehen. Da freuen wir uns drauf, mein Mann und ich.
4: Ich habe mir jetzt Urlaub genommen und mal schauen, was es so bringt.
5: Pfingsten fahre ich zur Konfirmation nach Kutzleben. Meine Cousine, die hat Konfirmation Pfingstsonntag und Pfingstmontag bin ich wieder zu Hause und hoffe, dass ich mich in die Sonne legen kann.

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1: Um 0 Uhr mit Gabriela Kühne. Bundesaußenminister Wadephul hält die NATO trotz Meinungsverschiedenheiten mit den USA nicht für geschwächt. Die Vereinigten Staaten seien nach wie vor ein verlässlicher Partner, sagte Wadephul in den ARD-Tagesthemen. Aus der NDR-Nachrichtenredaktion Ulf Hilbert.
2: Der Außenminister betonte, das Treffen mit seinen NATO-Kollegen im schwedischen Helsingborg habe gezeigt, dass das Verteidigungsbündnis größer und stärker sei als je zuvor. Es sei eine gute Nachricht, wenn die USA zusätzliche 5000 Soldaten in Polen stationieren wollen. Die Gefahr für Europa gehe von Russland aus, so Wadephul. Deswegen müsse die NATO vor allem im Osten Präsenz zeigen. Das sei auch gut für Deutschland. Auf dem Außenministertreffen der NATO sind sich die Teilnehmer einig gewesen, dass die Europäer künftig mehr Verantwortung im Verteidigungsbündnis übernehmen müssen.
1: Die Koordinatorin der US-Geheimdienste Gabbard hat ihren Rücktritt angekündigt. Sie habe US-Präsident Trump mitgeteilt, dass sie in nächster Zeit ihren krebskranken Ehemann unterstützen wolle, schrieb Gabbard in sozialen Medien. Aus Washington Samuel Jakisch.
3: Als koordinierende Direktorin der US-Nachrichtendienste legte Tulsi Gabbard eine hohe Priorität auf innenpolitische Themen. Sie setzte Ressourcen der Geheimdienste im Kampf gegen illegale Grenzübertritte und Einwanderung ein. Außerdem ließ sie mehrere Berichte über die Arbeit der früheren US-Regierungen unter Joe Biden und Barack Obama anfertigen und veröffentlichen. Der Director of National Intelligence ist der ranghöchste Berater des US-Präsidenten und des Nationalen Sicherheitsrates in allen Fragen der Geheimdienste und der nationalen Sicherheit. Ein Nachfolger für den nun vakanten Posten ist noch nicht bekannt.
1: Apotheken dürfen in Deutschland künftig mehr Leistungen anbieten. Der Bundestag verabschiedete ein entsprechendes Gesetz aus dem Haus von Gesundheitsministerin Wagen. Apotheken können verschreibungspflichtige Medikamente künftig in bestimmten Fällen auch ohne ärztliches Rezept abgeben. Patienten müssen sie dann selbst bezahlen. Auch Impfungen gegen Tetanus oder Virusinfektionen, die Zecken übertragen, sind in Apotheken künftig möglich. Erlaubt werden ferner Leistungen zur Früherkennung von Diabetes oder Herz-Kreislauf-Erkrankungen. In der Relegation zur zweiten Fußball-Bundesliga hat Rot-Weiß Essen das Hinspiel für sich entschieden. Der Drittligist setzte sich vor eigenem Publikum mit 1:0 gegen Greuther Fürth durch. Der Zweitligist hat dann Heimrecht im Rückspiel. Das findet am kommenden Dienstag statt. Das waren die Nachrichten. Das Wetter in Deutschland. Oft sternklar, etwas Nebel, Tiefstwerte 15 bis 7 Grad. Tagsüber heiter, später zur Nordsee mehr Wolken und einzelne Schauer oder Gewitter. Höchstwerte 25 bis 33 Grad, an den Küsten kühler. Am Pfingstsonntag viel Sonne. Die Zeit, es ist 0:03 Uhr.
4: Hallo, unterwegs, hier ist der Verkehrsservice in der ARD-Hitnacht. A4 Richtung Görlitz, zwischen Görlitz und dem Grenzübergang Ludwigsdorf, hier 3 Kilometer Stau. Dann die A5 Karlsruhe Richtung Basel, zwischen dem Dreieck Weil am Rhein und dem Grenzübergang Weil am Rhein-Basel, 7 Kilometer Stau nach wie vor. Die A9 München Richtung Nürnberg ist in Höhe Ingolstadt-Nord nach einem Unfall gesperrt, dadurch Stau ab Ingolstadt-Ost. Die A23 Hamburg Richtung Heide ist zwischen Eidelstedt und Binneberg Süd wegen Bauarbeiten bis Dienstag 5 Uhr gesperrt. Und das gilt auch für die A40 Duisburg nach Essen zwischen dem Kreuz Duisburg und Duisburg-Kaiserberg. Für die A44 Düsseldorf Richtung Essen zwischen dem Kreuz Düsseldorf Nord und Ratingen-Schwarzbach. Und auch für die 67 Mannheim nach Darmstadt zwischen dem Viernheimer Dreieck und Lorsch. Überall Baustellensperrung bis Dienstagmorgen. Der Stadtring A100 in Berlin ist zwischen Detmolder Straße und Schmargendorf bis 5 Uhr in beiden Richtungen, nur in Richtung Wedding gesperrt. Die A620 Saarlouis Richtung Saarbrücken ist zwischen Völklingen Ost und Klarental wegen Reinigungsarbeiten gesperrt. Die A861 Dreieck Hochrhein, Grenzübergang Rheinfelden, ist zwischen dem Dreieck Hochrhein und Rheinfelden Mitte im Nollinger Bergtunnel in beiden Richtungen gesperrt. Und es geht nach Hamburg auf die B3. Die Kühlbrandbrücke ist wegen Brückenarbeiten in beiden Richtungen bis Montag 5 Uhr gesperrt. Gute Fahrt.
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4: Mit Klaus Schräder-Grau. Hallöchen.

0: aus Norwegen eine glockenklare Stimme hat. Lean Marlin und Sitting Down Here. Heute ist Samstag, der 23. Mai und Zeit für unseren prominenten Geburtstagskalender. Und da starten wir mit der Schauspielerin Nadja Uhl. Hat Erfolge gefeiert im Bader Meinhof-Komplex beispielsweise. Sie wird heute 54 Jahre alt. Und dann ein Mann, der in Augustdorf geboren wurde. Das ist im Kreis Lippe in Nordrhein-Westfalen. Das kenne ich ganz gut. Da war ich ein paar Mal. Da hatte ich meine Freundin, schon viele Jahre her, aber war ganz nett. Wotan Wilke Möhring wurde dort geboren. Aufgewachsen ist er allerdings im Ruhrpott in Unna und in Herne. Und er ist ja jetzt der Nachfolger von Elton geworden bei Kai Pflaumes Quiz. Wer weiß denn sowas? Er wird heute 59 Jahre alt. Ja, und diese Schauspielerin, die kennen Sie aus einer Fernsehserie, die weltweit für Furore sorgte. Quasi das Pendant zu Dallas damals, der Denver Clan, und da spielte sie die ganz gehässige Alexis Colby. Und zwar Joan Collins.
1: Du verschwindest jetzt.
2: Ah ja, ich denke nicht daran.
1: Oh doch, du gehst. Und wenn ich dich rausschmeißen muss, mache ich das auch.
2: Ich bedauere Alexis, aber ich werde bleiben.
1: Nein, das wirst du nicht. Ich bin dir keine Zuflucht schuldig, Cassie.
2: Aber nein, warum solltest du? Du hattest mir ja eine Zuflucht verschafft für 5 lange hässliche Jahre. Für die nächste Zeit wirst du mich nicht loswerden. Du stehst tief in meiner Schuld und das weißt du auch.
1: Ich weiß nur, wie ich mit meinen Feinden fertig werde. Gleichgültig, ob Ex-Ehemänner oder Schwestern. Und sicherlich wirst du dich noch daran erinnern, kleine Cassie. Ich habe immer gewonnen.
0: Ja. In der Regel schon. Joan Collins, die Schauspielerin, wird heute 93 Jahre alt und wir gratulieren.

Mr. Harry Styled, As It Was. 20 Minuten nach Mitternacht, die ARD-Hitnacht am Samstag. Ja, Samstag haben wir, keine Frage. Morgens Pfingstsonntag und logischerweise dann der Pfingstmontag. Und da haben wir alle ein schönes, langes, sonniges Wochenende. Und manchmal spiele ich ja hier mit Ihnen das Ein-Sekunden-Quiz. Da wird ganz kurz ein Stückchen aus einem Song vorgespielt und Sie sollen drauf kommen, was das denn ist. Das machen wir heute nicht und am Pfingstwochenende auch nicht. Aber es gibt ja nun mal Songs, die braucht man noch niemals eine Sekunde anspielen und da weiß man direkt, um was es geht. Da hätte auch eine halbe Sekunde gereicht. Im Moment bricht sein Biopic alle Rekorde in den Kinos. Der Song über die ersten Lebensjahre, der Film über die ersten Lebensjahre von Michael Jackson.

0: und gleich am 12:30. Wir schauen auf die Straßen in der ARD-Hitnacht. Geht los mit der A4 Richtung Görlitz. Zwischen Görlitz und dem Grenzübergang Ludwigsdorf 3 Kilometer Stau. Die A9 München nach Nürnberg ist in Höhe Ingolstadt-Nord nach einem Unfall noch bis etwa 1 Uhr gesperrt. Dadurch Stau ab Ingolstadt-Ost. Die A23 Hamburg Richtung Heide ist zwischen Eidelstedt und Pinneberg Süd wegen Bauarbeiten bis Dienstag 5 Uhr gesperrt. Und das gilt auch für die A40 Duisburg nach Essen zwischen dem Kreuz Duisburg und Duisburg-Kaiserberg und ebenso für die A44 Düsseldorf Richtung Essen zwischen dem Kreuz Düsseldorf Nord und Ratingen-Schwarzbach und auch für die A67 Mannheim nach Darmstadt zwischen dem Viernheimer Dreieck und Lorsch. Dann geht's nach Berlin. Der Stadtring A100 ist zwischen der Detmolder Straße und Schmargendorf bis 5 Uhr in Richtung Wedding gesperrt. Die A620 Saarlouis Richtung Saarbrücken ist zwischen Völklingen Ost und Klarental wegen Reinigungsarbeiten gesperrt. Und dann haben wir noch die A861 Dreieck Hochrhein, Grenzübergang Rheinfelden, ist zwischen dem Dreieck Hochrhein und Rheinfelden Mitte im Nollinger Bergtunnel in beiden Richtungen gesperrt. Und in Hamburg ist die Köhlbrandbrücke wegen Brückenarbeiten in beiden Richtungen bis Montag 5 Uhr gesperrt. Allen unterwegs eine gute und sichere Fahrt.
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0: Ich bin Klaus Schröder-Grau. Hallöchen, ja, und bei den Temperaturen, die wir an diesem Wochenende erwarten dürfen, da können wir auch musikalisch mal an den Strand mit Chris Ware.

0: in der ARD-Hitnacht. Jetzt so eine Musiker aus Großbritannien, der Anfang der 80er viele junge Mädelsherzen höher schlagen ließ. Nick Kershaw, kann ich mich noch gut erinnern, auch in meiner Schulklasse damals im Gymnasium waren auch so ein paar Mädels, die sagten immer, ach, ist der niedlich, ja, der Nick Kershaw mit seiner Sturmfrisur. Und viele Hits hat er gehabt. I Won't Let the Sun Go Down on Me war der erste und den habe ich jetzt auch gleich für Sie. Aber dann war ja auch irgendwann mal Schluss und da wollte er erstmal was anderes machen.
1: 1989 habe ich damit Schluss gemacht, Songs aufzunehmen. Danach habe ich ungefähr ein Jahrzehnt lang für andere geschrieben. Außerdem habe ich Golf gespielt und Kinder in die Welt gesetzt. Also all das gemacht, was normale Leute so machen.
0: Ja, 4 sind es insgesamt geworden. 3 mit seiner ersten und 1 Sohn mit seiner zweiten Frau. Nick Kershaw jetzt mit seinem ersten Hit aus dem Jahre 83.

Wir begleiten Sie ins lange Pfingstwochenende. Und ein Begriff, den man ja immer wieder mal hört um Pfingsten, ist der berühmte Pfingstochse. Ja, das ist ein uralter Brauch, so aus Süddeutschland und Österreich. Da wurden um Pfingsten die Kühe und Ochsen zum ersten Mal auf die Weide getrieben. Ja, und das stärkste Tier wurde dann geschmückt mit Stroh und Bändern und Blumen und wurde durch das Dorf geführt. Ja, und die Prominenz währte allerdings nicht lang, denn meistens ging es dann direkt zum Metzger. Das Tier wurde dann als Festtagsbraten im Dorf angeboten. Ja, Mensch, so kann's gehen. 11:01, jetzt gleich die Backstreet Boys. Quit playing games und zuvor noch ZZ Top and the Rough Boys.

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1: Um 1 Uhr mit Gabriela Kühne. Außenminister Wadephul sieht in den USA weiterhin einen verlässlichen NATO-Partner. Dass die USA zusätzliche 5000 Soldaten in Polen stationieren wollen, sei eine gute Nachricht, sagte Wadephul in den ARD-Tagesthemen.
2: Als deutscher Außenminister begrüße ich jeden NATO-Soldaten, der in Polen stationiert ist, der östlich von uns stationiert ist. Die Gefahr für Europa ist bedauerlicherweise Russland. Wir sehen das in dem Aggressionskrieg gegen die Ukraine. Wir sehen das in vielen Maßnahmen gerade der letzten Tage, die offensichtlich auch auf Russland zurückzuführen sind, die das Baltikum betreffen. Und deswegen brauchen wir NATO-Präsenz. Und deswegen, wenn es so eine Aussage gibt, dann ist das eine gute Aussage. Sie stärkt Polen, sie stärkt die Allianz, sie stärkt die NATO und ist auch gut für Deutschland.
1: In der türkischen Hauptstadt Ankara haben hunderte Menschen gegen die Absetzung der Führungsspitze der Oppositionspartei CHP protestiert. Die Demonstranten riefen Parolen gegen die Regierung und schwenkten türkische Fahnen und CHP-Banner. Der abgesetzte Vorsitzende Özel sagte, es gehe nicht um die Partei, sondern darum, die Demokratie zu verteidigen und das Recht des Volkes selbst zu entscheiden. Aktivisten einer Hilfsflotte für den Gazastreifen haben Israel Misshandlungen und sexualisierte Gewalt vorgeworfen. Unter den Verletzten sind nach Angaben des Auswärtigen Amtes auch Deutsche. Das Ministerium forderte Aufklärung. Die israelische Gefängnisbehörde wies die Anschuldigungen der Aktivisten zurück. Am Dienstag hatte die israelische Armee Schiffe einer internationalen Hilfsflotte für Gaza gestoppt. Mehr als 400 Menschen wurden festgenommen und später abgeschoben. In der Relegation zur zweiten Fußball-Bundesliga hat Rot-Weiß Essen das Hinspiel für sich entschieden. Der Drittligist setzte sich vor eigenem Publikum mit 1:0 gegen den Zweitligisten Greuther Fürth durch. Aus der Sportredaktion Jan Wochner.
3: Eine Stunde lang waren allerdings die Gäste aus Fürth der Führung deutlich näher, trafen unter anderem die Querlatte und hatten weitere gute Tormöglichkeiten. Den Treffer des Abends aber erzielten die Gastgeber. Einen Freistoß aus rund 19 Metern hämmerte Torben Müsel für RWE in der 62. Minute in den rechten Torwinkel. Danach drängten die Essener auf ein weiteres Tor, hatten ihrerseits sehr gute Möglichkeiten. Es blieb am Ende aber beim 1:0 und großem Jubel der restlos begeisterten Essener Fans. Dienstag steigt das Rückspiel in Fürth.
1: Das waren die Nachrichten. Das Wetter in Deutschland. Oft sternklar, etwas Nebel, Tiefstwerte 15 bis 7 Grad. Tagsüber heiter, später zur Nordsee mehr Wolken und einzelne Schauer oder Gewitter. Höchstwerte 25 bis 33 Grad, an den Küsten kühler. Am Pfingstsonntag viel Sonne, in der Mitte und im Osten einzelne Schauer und Gewitter. Es ist 1.03 Uhr.
4: Hallo, unterwegs, hier ist der Verkehrsservice in der ARD-Hitnacht. Geht los mit der A4 Richtung Görlitz. Zwischen Görlitz und dem Grenzübergang Ludwigsdorf 3 Kilometer Stau. Die A23 Hamburg Richtung Heide ist zwischen Eidelstedt und Pinneberg Süd wegen Bauarbeiten bis Dienstag 5 Uhr gesperrt. Und das gilt auch für die A40 Duisburg nach Essen zwischen dem Kreuz Duisburg und Duisburg-Kaiserberg. Ebenso für die A44 Düsseldorf nach Essen zwischen dem Kreuz Düsseldorf Nord und Ratingen-Schwarzbach. Und auch für die A67 Mannheim Richtung Darmstadt zwischen dem Viernhammer Dreieck und Lorsch. Eine Meldung aus Berlin. Der Stadtring A100 ist zwischen der Detmolder Straße und Schmargendorf bis 5 Uhr früh in Richtung Wedding gesperrt. Die A861 Dreieck Hochrhein, Grenzübergang Rheinfelden, ist zwischen dem Dreieck Hochrhein und Rheinfelden Mitte im Nollinger Bergtunnel in beiden Richtungen gesperrt. Und in Hamburg ist die Köhl-Brandbrücke wegen Brückenarbeiten in beiden Richtungen bis Montag 5 Uhr gesperrt. Allen unterwegs eine gute und sichere Fahrt. Kommen Sie gut an.
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4: Von MDR Thüringen, ich bin Klaus Schredderau. Einen schönen Samstag mit uns.

0: gemeinsam was in der ARD-Hitnacht live aus Erfurt vom Mitteldeutschen Rundfunk. Jetzt gibt's gleich ein Filetstück aus der Eurodance-Zeit aus den 90ern von Nestor Alexander Hathaway. Ja, und seine beiden Vornamen, die wurden auch erst durch seine damalige Plattenfirma mit in die Pressemitteilungen genommen. Und da hat er gesagt, nee, komm, Nachname reicht, die beiden Vornamen können wir uns klatschen. Und What is Love war ja sein erster großer Hit und sein erstes Instrument, was er spielte, das war die Trompete.
1: Ja, ungefähr 9. Ich habe angefangen mit der Trompete. Ich war in den Staaten vielleicht 3 Monate und meine Mutter hat mir gefragt eigentlich, was tust du jetzt? Und ich habe einen großen Wunsch, eine Trompete zu spielen. Wieso? Meine Mutter hat Louis Armstrong so toll gefunden. Ich wollte all genau wie Satchmo sein und ich habe angefangen zu spielen. What is

Ich bin mir ja nicht sicher, ob es dieser Song nur aufgrund der Wetterprognosen kurzfristig auf unsere Playlist geschafft hat. Beagle Music Limited und Ice in the Sunshine. Ja, ich bin ja ein großer Fan des Spaghetti-Eis und das werde ich mir am Sonntag, wenn ich hier Feierabend habe, morgens um 6, gut, da noch nicht gönnen, aber mittags, nachmittags, dann hier am Domplatz bei uns in Erfurt ein wunderschönes Plätzchen bei bestem Wetter. Da gibt's eine tolle Eisdiele. Die haben super Spaghetti-Eis. Das ist eine Portion, kostet glaube ich 14 Euro, aber egal. Frische Erdbeeren, frische Sahne, tolles Eis. Ja, ich glaube, das werde ich mir dann nach 3 ARD-Hitnächten mal gönnen. Vielleicht treffen wir uns da. Jetzt gibt's Coldplay und Paradise.

0: 1.32 Uhr. Wir schauen auf die Straßen in der ARD-Hitnacht. Die A4 Dresden-Chemnitz ist zwischen Frankenberg und Chemnitz-Ost nach einem Unfall in beiden Richtungen gesperrt. Die A23 Hamburg nach Heide ist zwischen Eidelstedt und Pinneberg Süd wegen Bauarbeiten bis Dienstag früh gesperrt. Und das gilt auch für die A40 Duisburg nach Essen zwischen dem Kreuz Duisburg und Duisburg-Kaiserberg. Sowohl auch für die 44 Düsseldorf nach Essen zwischen dem Kreuz Düsseldorf Nord und Ratingen-Schwarzbach. Und auch für die 67 Mannheim nach Darmstadt ist gesperrt zwischen dem Viernhammer Dreieck und Losch. Der Stadtring A100 in Berlin ist zwischen der Detmolder Straße und Schmargendorf bis 5 Uhr früh in Richtung Wedding gesperrt. Die A861 Dreieck Hochrhein, Grenzübergang Rheinfelden, ist zwischen dem Dreieck Hochrhein und Rheinfelden Mitte im Nollinger Bergtunnel in beiden Richtungen gesperrt. Und die Kühlbrandbrücke in Hamburg ist wegen Bauarbeiten in beiden Richtungen bis Montag 5 Uhr gesperrt. Allen unterwegs eine gute Fahrt, kommen Sie gut an.
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0: Ich bin Klaus Schredder-Grau. Ich grüße Sie 1.33 Uhr und wir drehen die Uhr ein bisschen zurück mit Johnny Hates Jazz.

Das ist der Sound der 70er von Smokey, For a Few Dollars More. Und jetzt geht's gleich ins Jahr 2009. Und wenn man die Nummer gleich hört, kann man kaum glauben, dass das schon wieder so lange her ist. So eine gekonnte Mischung aus R&B und Pop von der US-Sängerin Cassandra Steen. Und die hatte sich damals den Musiker Adel Tawil an die Seite geholt. Der schwebte da gerade auf einer Erfolgskurve mit Ich und Ich. Ja, und auch dieser Song hier, der hatte ein Riesenerfolg in den deutschen Charts, ging hoch bis auf Platz 2. Cassandra Steen gemeinsam mit Adel Tawil und Stadt.

Es ging der Rotterdam, The Beautiful South, um 2:09. 5, 34, 35, 42, 46, 3 und 5. Das sind die Zahlen, die am Abend beim Euro-Jackpot gezogen worden sind. Und der Jackpot ist ja prall gefüllt mit 120 Millionen Euro. Mein Gott, wenn man die gewinnt, da kann einem ja schon mal schwindelig werden, wenn man dann auf den Kontoauszug guckt. Also ich wüsste nie, was ich damit anfangen sollte. Er wurde im Übrigen auch nicht geknackt. Ja, also für die nächste Ziehung am Dienstag haben Sie erneut eine Chance. Allerdings im zweiten Rang, also 5 richtige und eine Eurozahl, wurden 10 mal 2,35 Millionen Euro ausgeschüttet. Ja, das ist mehr oder weniger zu überblicken, was man dann da auf dem Konto hat. Und 5 richtige und 0 Eurozahlen gab es auch gleich 9 Mal. Und diese Herrschaften gewinnen dann knapp 245.000 Euro. Ja, da kann man schon mal das Häuschen im Grün von bezahlen. Aber 120 Millionen Euro, also ich wüsste nicht, was ich damit anstellen sollte im ersten Moment. Ist ein bisschen viel für einen allein. Also der Euro-Jackpot, nach wie vor ist er prall gefüllt. 8:02, gleich gibt's noch Musik von der Erfolgsband ABBA und Honey Honey. Und zuvor ein Titel von Steve Winwood, Back The High Life again. Passt irgendwie doch zum Euro-Jackpot.

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1: Um 2 Uhr mit Gabriela Kühne. Außenminister Wadephohl hält die NATO trotz Meinungsverschiedenheiten mit den USA nicht für geschwächt. Die Vereinigten Staaten seien nach wie vor ein verlässlicher Partner, sagte der CDU-Politiker in den ARD-Tagesthemen. Es sei eine gute Nachricht, wenn die USA zusätzliche 5000 Soldaten in Polen stationieren wollen. Die Gefahr für Europa gehe von Russland aus, so Wadephohl. Deswegen müsse die NATO vor allem im Osten Präsenz zeigen. Auf dem Außenministertreffen der NATO im schwedischen Helsingborg waren die Teilnehmer sich einig, dass die Europäer künftig mehr Verantwortung im Verteidigungsbündnis übernehmen müssen. Unionsfraktionschef Spahn hat sich gegen weitere Erhöhungen bei BAföG, Wohngeld, Bürgergeld und Elterngeld ausgesprochen. Ohne Wirtschaftswachstum müsse man schauen, wo gespart werden kann, sagte er dem Münchner Merkur. Aus der Nachrichtenredaktion Inken Henkel.
2: Die schlechte wirtschaftliche Lage schlage sich nun auch in den Sozialsystemen und im Bundeshaushalt nieder. Man könne nur so viel